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0: Es ist 3 Uhr.
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2: Ich bin Tine Klimach. Seit Herbst 2024 werden Menschen an den Grenzen zu Deutschland kontrolliert. Die Kontrollen wurden seitdem immer wieder verlängert. Kritik daran kommt von der EU-Kommission.
3: Nach EU-Recht haben die Mitgliedstaaten das Recht, ausnahmsweise und vorübergehend stationäre Grenzkontrollen einzuführen. Doch in Deutschland haben sie sich zu einer Art Dauereinrichtung entwickelt. Innenminister Dobrindt hat die Kontrollen wiederholt gegen Kritik verteidigt. Sie hätten kriminellen Schleuserbanden einen erheblichen Schlag versetzt, so seine Begründung. Brüssel sieht dagegen bessere Alternativen, etwa selektive Polizeikontrollen. Außerdem seien bei der Kommission zahlreiche Beschwerden von Bürgern und Unternehmen eingegangen. Aus Berlin, Dirk Zeitler.
2: Die Zahl der zivilen Todesopfer in der Ukraine nach dem verheerenden russischen Angriff in der vergangenen Nacht ist nach Behördenangaben auf mehr als 20 gestiegen. Es gab 130 Verletzte. Präsident Zelensky warnte erneut vor einer großen Attacke. Noch in dieser Nacht könne es zu einem massiven Angriff kommen, sagte er unter Berufung auf Geheimdienstinformationen in seiner abendlichen Videobotschaft. Die Antidiskriminierungsstelle des Bundes verzeichnet so viele Fälle wie nie zuvor. Über 13.000 Menschen wandten sich im vergangenen Jahr an die Beratung, weil sie sich wegen ihrer Hautfarbe, Religion, wegen Geschlecht, Alter oder anderen Merkmalen benachteiligt sahen. Das waren 15% mehr als im Jahr davor.
4: Am häufigsten, bei mehr als 40% der Fälle, ging es um Rassismus. Registriert wurden etwa fremdenfeindliche Beleidigungen und Abwertungen. Oder die Menschen sahen sich wegen ihrer Herkunft benachteiligt, etwa im Bewerbungsprozess, bei der Wohnungssuche oder bei Arztterminen. Rassistische Einstellungen verfestigen sich und führen zu deutlich heftiger erlebter Diskriminierung, sagte die Antidiskriminierungsbeauftragte Attermann. Mehr als ein Viertel der Fälle bezog sich auf Benachteiligungen wegen einer Behinderung oder Krankheit. Mehr als jeder fünfte Fall drehte sich um Diskriminierung wegen des Geschlechts. Ursula Winkler, Nachrichtenredaktion.
2: Der Kölner Dom wird für Besucher ab Juli 12 Euro Eintritt kosten. Damit sollen die gestiegenen Kosten für Pflege, Schutz und den laufenden Betrieb des Doms gedeckt werden. Das teilte die Leitung des Doms mit. Für Gottesdienstbesucher bleibt der Dom aber kostenfrei. Außerdem soll der Dom jährlich an bestimmten Tagen kostenfrei für alle sein, beispielsweise am Tag der Deutschen Einheit.
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5: Der Mittwoch bringt in vielen Regionen in Schwaben nicht mal 20 Grad. Also Höchsttemperaturen liegen bei 18 bis 19 Grad. Vereinzelt gibt's noch Schauer. In den Nächten bleiben wir leicht im zweistelligen Bereich. Auch der Donnerstag bringt noch vereinzelt Schauer bei Temperaturen knapp über 20 Grad.
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6: Derzeit liegen uns keine Meldungen vor. Allen unterwegs eine gute Fahrt.
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0: ist 4 Uhr.
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2: Ich bin Tine Klimach. Nach einem schweren russischen Angriff mit vielen Toten und Verletzten in der vergangenen Nacht warnt der ukrainische Präsident Zelensky erneut vor einer großen Attacke. Noch in dieser Nacht könne es zu einem massiven Angriff kommen, sagt er unter Berufung auf Geheimdienstinformationen in seiner abendlichen Videobotschaft. Erst in der vergangenen Nacht hatte Russland die Ukraine mit schweren Luftangriffen überzogen. Zelensky sprach von 22 Toten und 130 Verletzten. Bundesinnenminister Alexander Dobrindt sieht gute Chancen, in einigen Monaten mit Drittstaaten konkrete Vereinbarungen zur Errichtung sogenannter Rückführungszentren zu schließen. Bis sie dann tatsächlich errichtet seien, werde es aber voraussichtlich noch etwas dauern.
3: Es ist ein rechtsstaatliches Verfahren und ein notwendiges Verfahren, um eben gegen kriminelle Schleuser und Schlepperbanden vorzugehen, die diese Regelungen bisher genau kennen und mit dem Versprechen, wir bringen dich nach Europa, du wirst dauerhaft hier bleiben können, weil man dich nicht zurückführen kann, ihr Geschäftsmodell betreiben. Genau dieses Geschäft der kriminellen Schleuserbanden muss durchbrochen werden, wenn wir die Migrationspolitik neu ordnen wollen.
2: Die EU hat den Weg freigemacht für die Errichtung sogenannter Rückführungszentren in Drittstaaten und die Verschärfung weiterer Asylregeln. Immer mehr Menschen in Deutschland arbeiten in Teilzeit. In den ersten 3 Monaten dieses Jahres stieg ihre Zahl sogar auf einen Rekordwert. Das hat das Institut für Arbeitsmarkt- und Berufsforschung ermittelt. Gleichzeitig sank die Zahl der Vollzeitbeschäftigten.
4: 40% aller Beschäftigten arbeiten Teilzeit und sie arbeiten sogar noch mehr Stunden pro Woche als bisher. Vollzeitjobs dagegen sind gesunken um rund 270.000 Stellen. Und nicht nur das. Es gibt weniger Krankmeldungen als noch im Vorjahr. Über angebliche Faulheit, Work-Life-Balance und 8-Stunden-Tag wird gerade heftig diskutiert, auch in der Regierung. Kanzler Merz sagt, um unseren Wohlstand zu erhalten, müssen wir mehr arbeiten. Claudia Wächter, Nachrichtenredaktion.
2: Zum Sport. Tennisprofi Alexander Zverev ist dem ersehnten ersten Grand-Slam-Titel einen Schritt näher gekommen. Zverev gewann bei den French Open in Paris das Viertelfinalduell mit Spaniens Jungstar Rafael Jodar in 3 Sätzen. Im Halbfinale trifft der Weltranglisten-Dritte am Freitag auf den 20-jährigen Tschechen Jakub Mečnik.
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5: Der Mittwoch bringt in vielen Regionen in Schwaben nicht mal 20 Grad, also Höchsttemperaturen liegen bei 18 bis 19 Grad. Vereinzelt gibt's noch Schauer, in den Nächten bleiben wir leicht im zweistelligen Bereich. Auch der Donnerstag bringt noch vereinzelt Schauer bei Temperaturen knapp über 20 Grad.
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6: Derzeit liegen uns keine Meldungen vor. Allen unterwegs eine gute Fahrt.
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0: Uhr.
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2: Ich bin Tine Klimach. Ein Mann hat in Dortmund auf einen Polizisten geschossen und sich dann in eine Wohnung mit seinen drei Kindern verschanzt. Erst am frühen Morgen hat er sich ergeben. Den Kindern gehe es den Umständen entsprechend gut, sagte ein Polizeisprecher. Der 51-Jährige hatte am Abend im Stadtteil Höchsten auf einen Polizisten geschossen und war danach in seine Wohnung geflüchtet. Der Beamte wurde nur leicht verletzt. Innenminister Alexander Dobrindt sieht gute Chancen, in einigen Monaten mit Drittstaaten konkrete Vereinbarungen zur Einrichtung sogenannter Rückführungszentren zu schließen. Die EU hatte den Weg frei gemacht für die Errichtung sogenannter Rückkehrzentren in Drittstaaten und die Verschärfung weiterer Asylregeln.
3: Wer ausreisen muss, aber nicht in sein Herkunftsland gebracht werden kann, soll dann in einen sogenannten Return Hub kommen, also in ein Rückkehrzentrum außerhalb der EU. Unionspolitiker erwarten viel von der EU-Verordnung, etwa geordnetere Prozesse und möglicherweise auch eine abschreckende Wirkung. Die Grünen werfen der EU vor, Verantwortung auszulagern, nach dem Motto aus den Augen, aus dem Sinn. Ursula Winkler, Nachrichtenredaktion.
2: Angesichts klammer Staatskassen sollen aus Sicht des Deutschen Gewerkschaftsbundes die Superreichen hierzulande mehr zum Gemeinwesen beitragen. Unter anderem über eine Vermögensteuer. Statt für die Breite der arbeitenden Menschen den Rotstift anzusetzen, muss die Bundesregierung endlich die Nutznießer der ungleichen Verteilung in die Pflicht nehmen, sagte der stellvertretende DGB-Vorsitzende Körzel dem Redaktionsnetzwerk Deutschland. Nach einem neuen DGB-Konzept soll jeder Euro besteuert werden, der über ein Nettovermögen von 1 Million Euro hinausgeht. Zum Sport. Mit einem netten Gruß aus dem Flughafen Tower ist die Fußballnationalmannschaft in Amerika angekommen. Welcome to the German Team, hätten die Fluglotsen gesagt, so der Lufthansa-Kapitän über Bordlautsprecher nach Ankunft. Das WM-Team landete am späten Abend deutscher Zeit im Nordwesten von Chicago.
4: Das noble Teamhotel liegt etwas nördlich der Innenstadt mit Blick auf den Lake Michigan. Rund 20 Minuten sind es von dort bis zum Trainingszentrum von Chicago Fire. Hier will Bundestrainer Nagelsmann den Feinschliff vornehmen in den kommenden Tagen für das XXL-Turnier. Einen letzten Test gibt's dann am Samstag gegen die USA, bevor es ins WM-Quartier in die Südstaaten geht. Thomas Bremser, Redaktion.
2: Viel Zeit zum Verschnaufen gibt es für die deutsche Nationalmannschaft nicht. Schon am Vormittag startet das erste Training.
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1: Wunderschönen guten Morgen.
2: Morgen.
1: Es ist Mittwoch, es ist eigentlich ein Freitag. Also für sehr, sehr viele ist es ein, ja, für sehr viele stimmt, ist es ein, also die wir gerade
2: ein ganz schöner Freitag.
1: Freitag einen Brückentag haben, 4 Tage du Tour durch.
2: Ja, das stimmt.
1: Frei und dann natürlich auch nur Pfingstfan, ich glaube viele werden diese 4 Tage frei haben.
2: Das glaube ich auch.
1: Ah.
2: Schön. Du bist am Freitag, du bist auch.
1: Ich habe Brückentag.
2: Ja, schön, hast
1: ja,
2: recht.
1: Doch, absolut.
2: Da hast du absolut recht.
1: Ist auch wichtig, es stehen Feierlichkeiten an, mein Gott. Mhm. Das ist. Heute Abend ist Heimatingen Pyroparty, das Feuerwehrfest. Mhm. Da tue ich ein bisschen Musikle machen. Und morgen ist dann um 11 Uhr Geburtstagsfeier bei meinem Bruder in München.
2: Oh, cool. Zwinger.
1: Dann, richtig. Und dann weiß ich nicht, wann ich heimkomme. Dann ist Geburtstagsfeier schräg gegenüber bei meiner Nachbarin.
2: Mhm.
1: Dann ist Freitag? Freitag ist mit der Scheiterhaufen feiert, also der kleine Scheiterhaufen, Kinderbeziehungen und Ding, Griller oder wir wissen es noch nicht ganz genau, je nach Wetter. Samstag am Festspänkler, natürlich beim Marktplatz Open Air von Donner 3 FM und Sonntag habe ich frei.
2: Sage, weil du kommst aus dem Feiern gar nicht mehr raus.
1: Nur Party, all night long and all day long.
2: Ja, nee, heute Abend bin ich auf dem Geburtstag auch.
1: Okay, cool.
2: Da gehen wir abends essen. Morgen ausschlafen.
1: Sehr gut.
2: Und ein bisschen chillen.
1: Chillen.
2: Freitag bin ich hier, Samstag bin ich auch hier.
1: Ja.
2: Und
1: ziehst es ja auch durch.
2: Ja.
1: Also ja, nicht gerade ungefähr passt. Partymäßig, aber arbeitstechnisch und so.
2: Ja, ich versuche die Stellung zu halten.
1: Gib alles.
2: Boah, gestern, gell, ich war noch im Fitnessstudio und dann, also ich bin gelaufen zu Fuß und dann bin ich raus und dann ist schon übel zugezogen. Dann kam übelst der Wind, also wirklich wahnsinnig. Und dann, ich wollte so einen Schritt machen, da hat sich fast schon mein Fuß verzogen. Das war abartig, wie das gewendet hat. Und dann war ich zu Hause angekommen, ich glaube 2 oder 3 Minuten später, Vollgasregen. Ich dachte, das nenne ich Timing.
1: Genau, ja? Also ich war in Memmingen, habe Hochzeitsklamotten, weil meine Tochter ja heiratet im Juni. Gekauft und dann dachte ich mir, da habe ich auf dem Wetterradar schon gesehen, ey, da kommt jetzt genau auf meiner Heimfahrt kommt eine riesen dunkelrote Front, die dann aber nicht dunkelrot war. Es hat angefangen zu regnen, es hat auch relativ gut geregnet dann, aber dieses dunkelrote mit festem Gewitter oder sowas, nochmal
2: also
1: dran vorbeigezogen.
2: Also Gewitter ging, ich habe es gehört, dass irgendwo war's. Aber ich glaube nicht direkt über mir, also so laut war es.
3: Mach nur Fenster auf.
2: Ja, das ist in Ordnung.
3: Steht hier schon wieder so.
2: Ja, aber irgendwie war es auch ein bisschen cool. Und dann sind alle immer so, auf einmal laufen alle so schnell.
1: Ja,
2: das finde ich großartig.
1: Gewitter macht was mit einem.
2: Vor mir ist von so einem Baum ein Asch drunter geflogen, wo ich mir dachte, zum Glück war es vor mir. Also und nicht obendrauf.
1: Weil ich find auch, der beste Vorbote für so ein Gewitter ist mittlerweile, es sieht auf der Straße aus wie Herbst.
2: Ja. Tatsächlich, der haut einmal alles runter. Unterwegs. Mir hat es auch sämtliche Sachen in die Augen gehauen von irgendwelchen Pollen und Zeug mit dem Wind. Ach ja, schauen wir mal, was heute wird. Ich habe noch gar nicht reinguckt. Das checken wir jetzt gleich ab und das hört er dann um kurz nach 5:30 und jetzt hört er erst mal Cat Burns, die Katze brennt. Wahnsinn.
1: Du, das ist gerade voll im Cat Burns, Katze brennt, Teddy swims, der Teddy schwimmt.
2: Soll mir auch so einen Namen mal.
1: Das ist The Ocelot, weiß ich nicht.
2: The Bear.
1: The Burning Bear.
2: The Bear Rand oder so.
1: Ah ja.
2: Kaffee.
0: Keine Ahnung. Der Kaffee. Ich liebe die Musik von Cat Burns.

0: Beloved zum Start. Rein in den Mittwoch. Sweet Harmony. Schönen guten Morgen, es ist gleich 5.17 Uhr.
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2: Guten Morgen, ich bin Daniel Heinze von der katholischen Kirche. Morgen ist Fronleichnam. Komisches Wort, schöne Botschaft. Mit Leichnam war früher der lebendige Körper gemeint, der Leib. Und mit Fron der Herr, der Meister. Also Fronleichnam, Leib des Herrn. Das Ganze hat was mit dem Abendmahl von Jesus mit seinen Jüngern zu tun und mit Gründonnerstag. Im Grunde ist Fronleichnam eine Fortführung von Gründonnerstag. Beim letzten Abendmahl sagte Jesus, das ist mein Leib, das ist mein Blut, tut dies zu meinem Gedächtnis. Seitdem brechen Christen das Brot immer im Gottesdienst. Christus, der Herr, ist bei ihnen. Weil auf Gründonnerstag Karfreitag folgt, der traurige Tag vom Tod Jesu, wurde die Freude über dieses Abendmahlsgeschenk irgendwann quasi outgesourced. Und so ist das feierliche, bunte Fest mit Blumenschmuck und Prozessionen entstanden, das wir morgen feiern. Das Fest vom Leib des Herrn. Fronleichnam.
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2: Und gleich dürft ihr euch schon mal freuen auf Bibi Rexha und Faithless. New Religion.

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1: Gibt's gleich wieder für euch. Es ist kurz vor 5:30.
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3: So, ja, da ist gestern doch einiges runtergekommen an Regen und ein bisschen, ich weiß gar nicht. Also gehagelt hat es bei uns, glaube ich, nicht. Bei dir, Anni?
4: Nö.
3: Wenn es bei euch gehagelt hat, gerne mal eine WhatsApp schicken, 015204244 mal die 3. Heute Morgen kann es hier und da nur ein bisschen regnen, zwischendrin gibt es aber auch schon Auflockerungen. Da kommt die Sonne durch und dann wird es insgesamt freundlich am Tagesverlauf, zum Nachmittag hin lockern die Wolken auf. Nichtsdestotrotz, ein Wind ist immer noch spürbar vorhanden, die Höchstwerte heute 16 bis 21 Grad.
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4: Unbedingt aufpassen jetzt um kurz nach 17:30 B465 Münsingen, Kirchheim-Teck zwischen Gutenberg und Abzweig nach Grabenstetten. In beiden Richtungen Gefahr durch einen Gegenstand auf der Fahrbahn. Da ist wahrscheinlich vom Gewitter oder vom Sturm oder was auch immer ein Baum umgefallen und der ragt jetzt in die Fahrbahn rein. Das ist gefährlich. Passt da bitte dementsprechend auf, danke.
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3: Ha! Stopp! Den muss ich ja direkt eintragen.
4: Ja, bitte. Ich wollte gerade sagen, heute Morgen hat mich die Frau Tausend nämlich noch vor einem Superblitzer vor der Polizei in Neu-Ulm gewarnt.
3: Richtig.
4: Ja, und zwar, wenn er vom Kreisverkehr kommt.
3: Das weiß ich gar nicht.
4: Oh Gott, ich kann mir doch keine Namen merken. Das ist, natürlich kenne ich die Straße.
3: Ja.
4: Ja, hör auf, weil sie doch weiterführt. Das ist Weiß-Weili-Konzert. Du fährst die Straße auch immer entlang, weil da hinten dann der Parkplatz kommt, hinterm Kreisverkehr.
3: Pass auf.
4: Ja, Luja, sorry. Suchst du schon?
3: Ja.
4: Da muss ich nicht suchen.
3: Als Watschen.
4: Sehr gut.
3: Wo ist denn jetzt die Gänsebrücke?
4: Ich sage mal ganz kurz, Ulm B10 Richtung Neu-Ulm nach dem Schwenkzement steht nur einer, B311 Richtung Ehingen, Höhe Kreuzung Öpfingen, 70 erlaubt, Langenau-Göttingen, Albecker Straße Richtung Albeck, Ulm-Schwabstraße Höhe Frauensteige, Baustetten in der Mietinger Straße 30er-Zone und jetzt noch eine in Neu-Ulm.
3: In der Reutierstraße.
4: In der Reutierstraße, ja.
3: So
4: warum fällt mir Reutierstraße ein? Das gibt's doch nicht.
3: Höchstpolizei.
4: Das ist die Verlängerung. Da kann man dann auch wieder parken. Ja, bei Annenmaikanterei zum Beispiel. In der Hinterfährst. Da werden ja die Parkplätze wieder frei.
3: Oh, die geheimen Tipps hier. Sehr gut.
4: Das sind hochoffizielle Tipps.
3: Zack.
4: Tatsächlich. Da ist jetzt ein riesen fetter Parkplatz, sonst kriegst du ja keine.
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4: Jawohl, ja, es ist Mittwoch und gleich um 17:45, wie am Mittwoch immer, da gibt es die Jugendsünden der Stars, ja, so wie die angefangen haben. Und das klingt bei manchen halt echt
3: lustig.
4: Nicht nur lustig, da denkst du dir, wie um alles in der Welt haben es die dann hinten raus noch geschafft.
3: Ja, das stimmt.
4: Weil sie einfach durchgekämpft haben, weil sie von sich selber überzeugt waren.
3: Mhm.
4: Ja. Gilt auch für die Dame, die gleich kommt. I kiss the girl, diddle diddle.
3: And I liked it.
4: Ja, richtig.
3: Hä?
4: Die hat doch auch Kiss the Girl gesungen, oder?
3: Ja, ich hatte gerade nur jemand anderes noch im Kopf.
4: Ja, ich weiß.
3: Gell? Du weißt genau, wie ich meine.
4: In der Leichkind dachte immer, ich kann mir ja schon keine Texte merken. I kiss the girl and I like it. Moment mal. Na, ist egal. Es geht gleich.
3: Sagen wir das jetzt oder gleich?
4: Ja,
3: gleich.
4: Friederike Schober.
3: Genau.
4: Richtig.
3: Freddy. Augen an.
4: Freddy schon. Es geht gleich um Katy Perry.
3: Raw,
4: wobei ich mir nicht mehr sicher bin. Ich bin mir nicht mehr sicher.
3: Raw.

0: Ja, die Frau hatte doch auch was mit I Kissed a Girl, oder? Die Pink. Pink. Ja, ja.
1: Die haben doch alle.
2: Wunderschön.
1: Ich persönlich
2: guten
1: ja gut finde.
2: Ja.
1: Tatsächlich.
2: Ja.
1: Also Pink habe ich schon die Hand geschüttelt.
2: Oh,
1: und dann
2: cool.
1: Wochenlang nicht mehr gewaschen. Oh. Die war cool. Ohne Witz. Also total entspannt und total relaxed.
2: Schön.
1: Aber hatte natürlich damals ihren Typen dabei. Aus Frankreich. Oh, guck mal, da fährt der Kartoffelhof Steinhauser vorbei.
2: Oh.
1: Der hört uns bestimmt. Winke Male!
0: Lecker Schmecker, ah, nö, soll mir geschwind überfallen. Und den Kartoffelsalat.
1: Der kommt bestimmt irgendwann wieder vorbei.
0: Okay, gut.
1: Aber oh, das sind Kartoffelknödel auf dem LKW drauf. So, aber was war, ja,
0: die
1: richtig.
0: Jugendsünden.
1: Die Jugendsünden.
0: Jetzt um Viertel vor sechs.
1: Wie haben Stars es geschafft? Wie haben die Anfänge ausgesehen? Das ist teilweise sehr, sehr lustig.
2: Mhm.
1: Ja, und teilweise auch sehr, da habe ich ganz großen Respekt davor.
2: Mhm.
1: Weil es einige gibt, die ja am Anfang einen Flop nach dem anderen rausgehauen haben.
2: Mhm.
1: Und dann trotzdem gesagt haben, komm, ich arbeite weiter. Richtig, und auch das ist, glaube ich, so ein Beispiel. Katy Perry.
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0: der Stars.
1: Ich bin Klaus Braun und so klingt unsere heutige Jugendsünde. Sünde war ein Wort, das dieser Teenager oft gehört hat. Als Pastorentochter hat die junge Frau eine strikt religiöse Erziehung genossen. Popmusik war zu Hause tabu. Die musikalischen Anfänge ihrer Tochter hatten aber den Segen der Eltern. Das Talent als Sängerin und Songschreiberin war einfach nicht zu überhören. Und so durfte sie mit 16 Jahren ihr erstes Album aufnehmen. Musik für den lieben Gott und für Seelenheil, wie die fromme Sängerin damals in Interviews verkündete.
2: I do this for me and God. I do this as a release. I do this as a spiritual growth, actually.
1: Mit anderen Worten, christliche Rockmusik.

0: Das Album verkaufte sich magere 200 Mal, aber die Sängerin tingelte unbeirrt mit anderen christlichen Bands durch die USA und machte sich so einen Namen. Katie Hudson, das war ihr richtiger Name, bevor Alanis Morissette sie in Versuchung führte. Deren Musik hörte sie heimlich auf einer Kassette, die ihr eine Freundin zugesteckt hatte. Ein Erweckungserlebnis.
1: It was like, whoa. There is a lot to life.
0: So wollte sie auch klingen. Die junge Sängerin machte den Produzenten von Alanis ausfindig und der begann tatsächlich mit ihr ein Album aufzunehmen. Es wurde nie veröffentlicht, aber einzelne Lieder aus den Songwriting Sessions landeten bei Stars wie Kelly Clarkson. Co-Autorin Katy Perry, so nannte sie sich mittlerweile, und unter diesem Namen lernte die Popwelt sie kurz darauf kennen durch den Mega-Hit I Kissed a Girl, ein Kuss unter Mädchen. Für Katys Eltern definitiv sündiger als die ersten frommen Schritte ihrer Tochter im Musikgeschäft.
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0: Oi, da haben wir aber ein bisschen die Zeit vergessen hier. Was haben wir denn gleich? Ava Max? Und Glock Glock.
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0: Und in der Minute gibt's die Nachrichten.
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0: Regina, tut mir leid, ich habe echt die Zeit vergessen.
5: Das ist kein Problem, ich bin ja da.
0: Aber jetzt geht's los.
1: Es ist 6 Uhr.
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5: Bewaffneter Überfall in Ichenhausen und Steuer für Superreiche. Ich bin Regina Wysocki, guten Morgen. Gestern Abend gegen 21 Uhr wurde die PIN-Tankstelle in Ichenhausen in der Krumbacher Straße überfallen. Die Polizei geht zurzeit von 2 maskierten Tätern aus, einer war wohl bewaffnet. Jetzt wird nach den sehr jung wirkenden Tätern gefahndet. Polizeikommissar René Thoma.
7: Die haben eine 4-stellige Summe an Bargeld erbeutet und sind in unbekannte Richtung davongerannt. Also wir fahnden jetzt natürlich mit Hochdruck nach den Leuten. Wir haben zwar eine Personenbeschreibung, aufgrund der Tatsache, dass die Personen aber maskiert waren, ist es natürlich schwer, aber wir tun natürlich alles dran, dass wir schnellstmöglich Ergebnisse liefern können.
5: Knapp 24 Stunden vorher hat es einen Überfall auf eine Tankstelle in Günzburg gegeben. Ein Zusammenhang wird nicht ausgeschlossen. Angesichts klammer Staatskassen sollen aus Sicht des Deutschen Gewerkschaftsbunds die Superreichen hierzulande mehr zum Gemeinwesen beitragen, unter anderem über eine Vermögenssteuer. Nach einem neuen DGB-Konzept soll jeder Euro besteuert werden, der über ein Nettovermögen von 1 Million Euro hinausgeht. Bei einem Brand in einem Autohaus in Sindelfingen ist ein Schaden in Millionenhöhe entstanden. Nach Polizeiangaben hatte ein Auto in der Ausstellungshalle wegen eines technischen Defekts Feuer gefangen. Eine Mitarbeiterin versuchte noch, die Flammen mit einem Feuerlöscher zu löschen, aber das ohne Erfolg. Verletzt wurde niemand. Durch Rauch und Ruß wurden aber zahlreiche weitere Fahrzeuge beschädigt. Mit einer Grußbotschaft aus dem Flughafen Tower ist die Fußballnationalmannschaft in Amerika angekommen. Welcome to the German team, hätten die Fluglotsen gesagt, so der Lufthansa-Kapitän über Bordlautsprecher. Das WM-Team ist im Nordwesten von Chicago gelandet. Dort findet schon heute die erste Trainingseinheit statt. Donau 3FM-Reporter Thomas Bremser.
8: Sommerlich, windig, aber nicht zu heiß. So präsentiert sich Chicago in den kommenden Tagen. Das noble Teamhotel liegt etwas nördlich der Innenstadt mit Blick auf den Lake Michigan. Rund 20 Minuten sind es von dort bis zum Trainingszentrum von Chicago Fire, dem Ex-Club von Bastian Schweinsteiger. Hier will Bundestrainer Nagelsmann den Feinschliff vornehmen in den kommenden Tagen für das XXL-Turnier. Einen letzten Test gibt's dann am Samstag gegen die USA, bevor es ins WM-Quartier in die Südstaaten geht.
5: Danke Thomas, mehr Nachrichten gibt's dann wieder in einer halben Stunde und jederzeit auf donau3fm.de.
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0: Hey, Alter. Ja. Tut mir echt leid, ich war so spät, ich habe die Zeit komplett vergessen.
5: Wie meinst du?
0: War mir wurscht. Ich habe die Nachrichten fast 2 Minuten spät. Normal macht man die ja um 6 Uhr.
9: Ja, da war doch der Eros noch.
0: Ja, der, ja,
9: der
0: stimmt.
9: Eros Ramazzotti, und den darf man nicht unterbrechen.
0: Eros ist schuld, weil dem doch so viel
9: ja,
0: gehört.
9: Ja, voll. Eros Ramazzotti bringt uns ein bisschen Sonnenschein und Wärmefeeling, weil aktuell ist es hier ein bisschen kälter gerade wieder. Heute Morgen kann es vor allem in der ersten Tageshälfte noch örtlich Regen geben. Zwischendrin gibt es aber hier und da schon Auflockerungen mit Sonnenschein. Zum Nachmittag hin lösen sich die Wolken dann größtenteils auf und da wird es dann auch wieder freundlicher. Trotzdem haben wir heute einen Wind mit dabei, die Höchstwerte nicht mehr ganz so warm, 16 bis 21 Grad.
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0: Das machen wir kurz. Nix los, gute Fahrt.
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0: Da haben wir einen neuen von Easy eingetragen, persönlich aufgenommen heute Morgen, bald dran vorbeigefahren und alle anderen gewarnt. Neu-Ulm-Reutierstraße, Höhe der Polizei.
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0: Ja, Marder und Autos. Das ist teilweise eine sehr teure Kombination. Aber warum beißen diese Tierchen eigentlich ausgerechnet in die Kabel? Und
11: so viel schon mal vorweg. Am Geschmack liegt es tatsächlich nicht. Der wahre Grund, der ist überraschend und hat damit zu tun, wo euer Auto vorher gestanden hat.
9: Ja, die Antwort auf die Marder-Vorliebe für Kabel und Schläuche, die gibt's gleich bei unserem Donau 3 FM Schlaumeier, und zwar um 10 nach 6.
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0: Marder im Motorraum. Kann ziemlich teuer werden.
1: Er weiß einfach alles.
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0: 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Am Mittwoch 12 nach 6, ja, angeknabberte Kabel, kaputte Schläuche oder zerfetzte Dämmmatten. Viele Autofahrer kennen das Problem.
3: Ja, bei mir hat sich auch schon öfters mal eingenistert. Ja. Oh, aber ist natürlich die Frage, warum ausgerechnet mein Auto und warum machen die Marder das überhaupt?
4: Die kurze Antwort, sie machen es nicht, weil ihnen Autokabel besonders gut schmecken. Für Marder ist der Motorraum vor allem ein warmer, geschützter Rückzugsort. Gerade im Frühjahr, wenn die Tiere ihr Revier verteidigen, wird es problematisch. Marder markieren ihr Revier nämlich mit Duftspuren. Steht jetzt ein Auto nachts an einem Ort und später woanders, kann plötzlich der Geruch eines fremden Marders im Motorraum hängen. Der nächste Marder, der wittert, da war ein Konkurrent, und dann wird er aggressiv und beißt in alles, was nach dem anderen Tier riecht oder im Weg ist. Besonders beliebt sind weiche Kunststoff- und Gummiteile, also Zündkabel, Kühlwasserschläuche, Dämmmatten oder Manschetten. Das Beißen ist also eher Revierverhalten als Hunger. Dazu kommt, Marder sind neugierige Tiere und erkunden vieles mit den Zähnen. Für Autobesitzer kann das teuer werden, denn manche Schäden, die merkt man erst, wenn eine Warnleuchte angeht oder der Motor überhitzt ist. Schutz gibt es zum Beispiel durch Mardergitter unter dem Auto, Ultraschallgeräte, Elektroschutz im Motorraum oder regelmäßige Motorwäsche, damit Duftspuren verschwinden. Ganz wichtig, wenn ein Marder mal drin war, sollte man nicht nur das beschädigte Kabel reparieren, sondern auch den Geruch entfernen. Sonst kommt der nächste Marder vielleicht direkt wieder vorbei und beißt sich fest.
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0: Oh, bitte unbedingt aufpassen auf der B30 Ulm-Biberach. Zwischen Laupheim-Nordachstetten und Laupheim-Mitte in beiden Richtungen gerade aktuell eine Katze auf der Fahrbahn unterwegs. Am Mittelstreifen, also bitte aufpassen, ja, auf euch und das Tierchen natürlich vor allem. So, was macht das Wetter heute, Frau Tausend?
1: Frisch ist, kann ich das Fenster nachher wieder zumachen, Andi?
0: Du kannst es sofort zumachen.
1: Es ist gerade ein bisschen kalt.
0: Ich mache es dir zu, weil
1: mir ist
0: es
1: auch sehr nett.
0: Ich wollte
1: ja
0: auch
1: weil
0: Moment, ja. Ich bin gerade
1: im Garten. Okay. Dankeschön. Oh,
0: da läuft ein ganz netter Mensch gerade vorbei und winkt herauf. So, jetzt aber.
1: Ach, herrlich, dankeschön. Bitte ja, aber schön. Heute ist es doch frischer, man merkt schon. Jetzt am Morgen oder in der ersten Tageshälfte kann es örtlich noch ein bisschen Regen geben vom Himmel. Ansonsten gibt es aber auch schon ein paar Auflockerungen, gerade im Tagesverlauf dann zunehmend freundlicher. Wobei der Wind, der bleibt uns noch ein bisschen erhalten. Die Höchstwerte heute nur noch in Anführungszeichen 16 bis 21 Grad.
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0: Hansen, Bob. In der gute Laune Morning Show bei Donut FM. Schönen guten Morgen am Mittwoch. Es ist kurz vor 6:30.
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0: Schönen guten Morgen am Mittwoch.
14: Es ist 6:30.
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16: Bewaffneter Überfall in Ichenhausen und das WM-Team ist in den USA gelandet. Ich bin Regina Besocki, guten Morgen. Gestern Abend gegen 21 Uhr wurde die PIN-Tankstelle in Ichenhausen in der Krumbacher Straße überfallen. Die Polizei geht zurzeit von zwei maskierten Tätern aus, einer war wohl bewaffnet. Jetzt wird nach den sehr jung wirkenden Tätern gefahndet, Polizeikommissar René Thoma.
17: Die haben eine vierstellige Summe an Bargeld erbeutet und sind in unbekannte Richtung davon gerannt. Also wir fahnden jetzt natürlich mit Hochdruck nach den Leuten. Wir haben zwar eine Personenbeschreibung aufgrund der Tatsache, dass die Personen aber maskiert waren, ist es natürlich schwer, aber wir tun natürlich alles dran, dass wir schnellstmöglich Ergebnisse liefern können.
16: Knapp 24 Stunden vorher hat es einen Überfall auf eine Tankstelle in Günzburg gegeben. Ein Zusammenhang wird nicht ausgeschlossen und geprüft. Im deutschen Rentensystem muss sich etwas ändern, damit es finanziell nicht zusammenbricht. Die Bundesregierung bereitet eine Reform vor. Eine Berechnung im Auftrag der Bertelsmann Stiftung zeigt jetzt, pro Rentnerjahrgang könnten 9,5 Milliarden Euro eingespart werden, wenn die Rente mit 63 abgeschafft werden würde.
18: Wer 45 Jahre lang gearbeitet und in die Rentenkasse eingezahlt hat, darf ohne Abzüge in Rente gehen, auch wenn das Regeleintrittsalter noch nicht erreicht ist. Das hatte die SPD zu Zeiten von CDU CDU-Kanzlerin Merkel durchgesetzt. Etwa 250.000 Menschen nutzt die Regelung pro Jahr. Sie abzuschaffen würde nicht nur Milliarden sparen, so die Studie. In Zeiten des Fachkräftemangels ständen rechnerisch auch 125.000 Vollzeitarbeitskräfte mehr zur Verfügung. Klar ist, dass Einschnitte bei der Rente kommen müssen. Schwerfallen werden sie vor allem der SPD. Jan-Henner Reitz, Nachrichtenredaktion.
16: Bei Rottenacke im Alb-Donau-Kreis sind gestern 3 Personen mit Stand-Up-Paddleboards auf der Donau gekentert. Nach Polizeiangaben prallten die miteinander verbundenen Boards gegen einen Baum. Ein 14-Jähriger blieb mit seiner Fußhalterung hängen, wurde von der Strömung unter Wasser gezogen und verlor das Bewusstsein. Sein Vater befreite ihn, brachte ihn auf eine Sandbank und leitete sofort Beatmungsmaßnahmen ein. Der Jugendliche kam zur Versorgung in eine Klinik. Die Feuerwehr war mit 25 Einsatzkräften vor Ort. Welcome to the German Team. Mit dieser Grußbotschaft der Fluglotsen ist die Fußballnationalmannschaft in Amerika angekommen. Der Lufthansa-Kapitän hatte die Begrüßung nach der Landung in Chicago über die Bordlautsprecher weitergegeben. Nagelsmann ist dort mit seinem WM-Team am späten Abend deutscher Zeit gelandet. Die letzte Testpartie für die Weltmeisterschaft findet am Samstag in Chicago gegen Co-Gastgeber USA statt. Mehr Nachrichten gibt's dann wieder in einer halben Stunde und jederzeit auf donau3fm.de.
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19: Ja, da ist gestern doch nochmal einiges runtergekommen an Regen und das kann heute vor allem in der ersten Tageshälfte auch noch sein. Da kann es örtlich nur ein bisschen regnen. Ansonsten gibt es da aber auch schon ein paar Auflockerungen. Insgesamt zum Nachmittag hin wird es freundlicher hier und da mit Sonnenschein. Dazu bleibt uns Wind erhalten, die Höchstwerte 16 bis 21 Grad.
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0: So, da haben wir aktuell eine Meldung für die B30 Ulm Richtung Biberach immer noch. Zwischen Laupheim Nord, Achstetten und Laupheim Mitte. Gefahr durch eine Katze auf der Fahrbahn in beiden Richtungen. Bitte dementsprechend vorsichtig fahren.
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0: Hey, Wahnsinn, da sind innerhalb von kurzer Zeit sind da 3 WhatsApp zum gleichen Blitzer reingekommen. Rottenacker in der Ehinger Straße Richtung Dindenhofen-Ehingen. Höhe der Firma Etimex wird geblitzt und der Olli schreibt sogar noch dazu, wenn ihr Richtung Dindenhofen fahrt, sind 70 erlaubt und Richtung Rottenacker 60. Das ist auf die gleiche Straße unterschiedlich.
19: Ja.
0: Hammer. Hab ich so noch nicht gehabt, tatsächlich.
19: Nee, kenn ich auch nicht.
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0: Und in dieser Woche suchen wir zusammen mit euch in der Donau 3 FM Schwaben Top 10 nach Schwabens beliebtestem Spielplatz. Zwischen Kinderlachen, Rutschen entstehen genau dort Erinnerungen und Freundschaften, die man nie vergisst.
21: Es gibt Seilbahn, Rutsche, was zum Klettern.
19: Das sagt der Martin. Welcher Spielplatz genau solche schönen Highlights hat und wie auch ihr uns noch einen Spielplatz für die Nominierung für die Schwaben Top 10 vorschlagen könnt, das alles hört ihr gleich bei uns um 10 nach halb

0: Ja, das ist mal ein bunter Ort, an dem das Kinderlachen zu Hause ist. Der Spielplatz.
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0: 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Die gute Laune Morning Show, 6:45 am Mittwoch, zwischen Schaukeln, Rutschen, Klettergerüsten. Ja, da entstehen die Momente, die in Erinnerung bleiben und manchmal sogar Freundschaften fürs Leben.
2: Voll. Und genau deswegen haben wir uns gedacht, suchen wir mal in dieser Woche in der Donau 3 FM Schwaben Top 10 nach Schwabens beliebtesten Spielplatz. Martin, ja, der hat für sich persönlich seinen Gewinner schon gekürt.
3: Hallo, ich bin der Martin und der beste Spielplatz hinter mir ist im Stellwinkel in Burgrieden, weil da unsere drei Mädels so gerne hingehen. Es gibt Seilbahn, eine Rutsche, was zum Klettern und Balancierbalken und dann unsere Kinder einfach eine Freude.
0: Ja, aber nicht nur der Martin, sondern auch die Daniela schickt ihren Favoriten ins Rennen.
4: Hallo, ich bin die Daniela aus Brechtenstein. Ich würde den Spielplatz in Emmering vorschlagen. Und zwar, weil das ist ein Generationsspielplatz. Da können Kinder und auch Erwachsene hingehen. Macht immer sehr viel Spaß und ja.
2: Klingt auch gut. Mhm. Wenn ihr jetzt auch sagt, hey, ich kenne einen Spielplatz, die haben so eine schöne Schaukel oder die haben eine Wippe oder was auch immer dieser Spielplatz hat, was ihn so besonders macht, meldet ihn gerne noch an auf donau3fm.de.
0: Ja, oder gerne auch genommen eine WhatsApp-Sprachnachricht mit eurem Vorschlag an die 015202424 mal die 3, sagt uns, warum der Spielplatz gerade so besonders ist, ja? Und vor allem den Kids wünschen wir an der Stelle, egal wo sie spielen, viel Spaß dabei.
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0: 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Und ziemlich bewölkt heute noch.
1: Die gute Laune Morning Show, wie geht's da weiter, Easy?
2: Ja, die Wolken haben nur ein bisschen was parat. Nicht mehr überall, aber es kann jetzt gerade in der ersten Tageshälfte schon nochmal ein bisschen Regen runterkommen. Ansonsten gibt's dann im Tagesverlauf immer mehr Auflockerung. Es wird zunehmend freundlicher werden. Der Wind, der bläst uns heute nur ein bisschen um die Ohren. Die Höchstwerte nicht ganz so warm, 16 bis 21 Grad.
1: Auf den Straßen ist es ruhig jetzt um 11 vor 7. Neuen Blitzerhammer, mobilen Rottenacker. Inge Straße Richtung Dintenhofen, Ingen. Höhe der Firma Intimex steht.

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3: Erstmal sind sie von den Fluglotsen begrüßt worden. Die Herren der Fußballnationalmannschaft in Amerika, Regina Wisocki von den Donau 3 FM Nachrichten. Und da geht's jetzt auch gleich los.
4: Ja, heute ist gleich das erste Training, am Samstag nochmal ein Testspiel. Alles zur WM-Vorbereitung hört ihr gleich in den Donau 3 FM Nachrichten.
3: Es ist kurz vor sieben.
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3: Schönen guten Morgen, es ist Mittwoch.
13: Es ist 7 Uhr.
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4: Bewaffneter Überfall in Ichenhausen und Steuer für Superreiche. Ich bin Regina Wysocki, guten Morgen. Gestern Abend gegen 21 Uhr wurde die PIN-Tankstelle in Ichenhausen in der Krumbacher Straße überfallen. Die Polizei geht zurzeit von zwei maskierten Tätern aus, einer war wohl bewaffnet. Jetzt wird nach den sehr jung wirkenden Tätern gefahndet, Polizeikommissar René Thoma.
16: Die haben eine vierstellige Summe an Bargeld erbeutet und sind in unbekannte Richtung davongerannt. Also wir fahnden jetzt natürlich mit Hochdruck nach den Leuten. Wir haben zwar eine Personenbeschreibung aufgrund der Tatsache, dass die Personen aber maskiert waren. Es ist natürlich schwer, aber wir tun natürlich alles dran, dass wir schnellstmöglich Ergebnisse liefern können.
4: Knapp 24 Stunden vorher hat es einen Überfall auf eine Tankstelle in Günzburg gegeben. Ein Zusammenhang wird nicht ausgeschlossen. Angesichts klammer Staatskassen sollen aus Sicht des Deutschen Gewerkschaftsbunds die Superreichen hierzulande mehr zum Gemeinwesen beitragen, unter anderem über eine Vermögenssteuer. Nach einem neuen DGB-Konzept soll jeder Euro besteuert werden, der über ein Nettovermögen von 1 Million Euro hinausgeht. Bei einem Brand in einem Autohaus in Sindelfingen ist ein Schaden in Millionenhöhe entstanden. Nach Polizeiangaben hatte ein Auto in der Ausstellungshalle wegen eines technischen Defekts Feuer gefangen. Eine Mitarbeiterin versuchte noch, die Flammen mit einem Feuerlöscher zu löschen, aber das ohne Erfolg. Verletzt wurde niemand. Durch Rauch und Ruß wurden aber zahlreiche weitere Fahrzeuge beschädigt. Mit einer Grußbotschaft aus dem Flughafen Tower ist die Fußballnationalmannschaft in Amerika angekommen. Welcome to the German team, hätten die Fluglotsen gesagt, so der Lufthansa-Kapitän über Bordlautsprecher. Das WM-Team ist im Nordwesten von Chicago gelandet. Dort findet schon heute die erste Trainingseinheit statt. Donau 3FM-Reporter Thomas Bremser.
17: Sommerlich, windig, aber nicht zu heiß. So präsentiert sich Chicago in den kommenden Tagen. Das noble Teamhotel liegt etwas nördlich der Innenstadt mit Blick auf den Lake Michigan. Rund 20 Minuten sind es von dort bis zum Trainingszentrum von Chicago Fire, dem Ex-Club von Bastian Schweinsteiger. Hier will Bundestrainer Nagelsmann den Feinschliff vornehmen in den kommenden Tagen für das XXL-Turnier. Einen letzten Test gibt's dann am Samstag gegen die USA, bevor es ins WM-Quartier in die Südstaaten geht.
4: Danke Thomas, mehr Nachrichten gibt's dann wieder in einer halben Stunde und jederzeit auf donau3fm.de.
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18: Ja, da sind noch einige Wolken am Himmel, die können gerade in der ersten Tageshälfte auch hier und da noch ein bisschen Regen bringen, aber im Tagesverlauf dann zunehmend freundlicher mit Auflockerung hier und da auch Sonne. Der Wind bleibt uns erhalten, die Höchstwerte heute nicht ganz so warm, 16 bis 21 Grad.
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3: Um kurz nach 7 nichts los auf den Straßen. Gute Fahrt.
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3: Zwei Rechten neue, einer persönlich aufgenommen heute Morgen und gesehen, entdeckt und eingetragen sofort von Easy. Neu-Ulm-Reutlerstraße, Höhe der Polizei, steht ein Superblitzer. Und in Rottenacker haben wir nur einen mobilen in der Ehinger Straße Richtung Dindenhofen-Ehingen, Höhe der Firma Etimix.
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18: Ja, und dann abwarten, mit der bisschen Glück rufen wir euch nämlich zurück und schenken euch dann Tickets für das Konzert in Neu-Ulm. Also, Ohren waschen, putzen und dann spitzen.
3: Richtig, aber wir machen jetzt erstmal Frühstück. Magst du schon Toast? Bisschen Honig drauf.
18: Ja. Ne?
3: Ich warte noch auf die frisch gezapfte Milch. Die braucht heute ein bisschen. Kannst du mal bitte? Also geht doch.

0: Ja, ich denke mal, beim Doppelpack. Haben es alle mitbekommen.
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0: Die gute Laune Morning Show, 10 nach 7 am Mittwoch. 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
0: Ja, und ich glaube beim Rockset Doppelpass, da war es einfach klar. Eine WhatsApp nach der anderen. Unter anderem haben wir hier zum Beispiel eine WhatsApp von der lieben Steffi aus Memmingen. Morgen!
3: Morgen!
4: Guten Morgen, Isi. Guten Morgen, Andi.
0: Ja, Steffi, wir haben eine WhatsApp von dir bekommen mit diesem, ach, was war das Kennwort nochmal? Sag mal.
4: Ja, Roxette.
0: Ah! Was für einen Song hast du gehört, nur zur Kontrolle?
4: Must Have Been Love von Roxette.
0: Den hast du bei uns gerade vorher gehört.
4: Ja.
2: Den habe ich auch gehört.
0: Hier auf dem Monitor sehe ich gerade, deine haben noch viele, viele andere gehört und sofort reagiert.
4: Oh, das ist mein absoluter Lieblingssong.
2: Sag mal, du hast uns dieses Kennwort geschickt. Das heißt, du würdest Roxette gern live sehen, oder wie?
4: Natürlich. Sofort. Ich bin ein Riesenfan davon.
0: Was macht
4: ich liebe Roxette.
0: Und warum? Was ist das Besondere an Roxette?
4: Ich finde den Pierre Gessle und die Marie Friedrichsen absolut toll. Die Marie lebt ja nicht mehr. Mhm. Er ist gerade auf große Tour mit Selena.

0: Philipsen und ich finde einfach, ich spiele selber Klavier und ich spiele den Song auf dem Klavier bin und sing auch dazu dann und ich zittere und ich bekomme Gänsehaut.
1: Hast du die schon mal live gesehen irgendwann?

0: was und wollte dann eigentlich heute Abend nochmal im Tablet schauen oder am Computer, aber bin noch nicht dazugekommen, weil im Moment einfach andere Sachen
1: also Steffi,
0: im Fokus stehen. Und
1: weißt du, normal sage ich ja immer, der frühe Vogel fängt der Wurm.
2: Ja, ja.
1: Aber in diesem Fall hast du alles richtig gemacht. Steffi, wir schicken dich zu Roxette aus Donner 3 für Miley Open Air im Juli.
0: Das kann jetzt echt bei ihr anstrengen. Ihr seid echt der Hammer. Ich habe noch nie irgendwelche Tickets gewonnen. Das ist für mich geht ein Traum in Erfüllung, die endlich live zu sehen. Ich weiß, was ich sagen soll. Ich zittere, ich habe Tränen in die Augen. Es ist der Hammer. Boah.
2: Steffi.
0: Vielen Dank.
2: Gern, lass es einfach sacken. Überlegst du schon mal, wer vielleicht mit dir mitkommt, weil du kriegst ja zwei Tickets.
0: Mhm. Ja, wow. Vielen Dank, dass der Wunsch, der Traum endlich in Erfüllung geht. Ich habe echt drinnen in die Augen.
1: Und jetzt geht der Traum in Erfüllung.
2: Jetzt viel Vorfreude und dann noch viel mehr Freude am 26.
0: Danke.
2: Juli auf dem Weiligelände, Steffi, gell?
0: Ach, so geil. Vielen, vielen herzlichen Dank.
2: Sehr gerne.
1: Gerne.
2: Mach's gut, Steffi. Bis dann. Ciao.
1: Ciao.
0: Tschüss.
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0: guten Morgen am Mittwoch. Die gute Laune Morning Show in 11 Minuten bis 19:30. Zwei aktuelle Blitzer für euch, weil auf den Straßen ist es ruhig. Neu-Ulm-Reutierstraße, Höhe der Polizei, steht wieder mal einer. Und in Rottenacker-Ehinger-Straße Richtung Dindenhofen-Ehingen, Höhe der Firma Etimex, haben sie einen mobilen aufgebaut. Und das Wetter? Ja, hatten wir schöner, ist aber okay,
1: finde ich. Ja, aber es gibt, glaube ich, schon mal da hinten links. Oh, es gibt schon so ein paar Auflockerungen, glaube ich, ja, wo die Sonne durchkommt heute Morgen. Ansonsten aber schon noch viele Wolken am Himmel. Es kann hier und da auch noch ein bisschen nass werden, jetzt in der ersten Tageshälfte. Zum Nachmittag hin schaut es aber schon besser aus, wird freundlicher. Die Wolken lösen sich auf. Der Wind bleibt heute erstmal noch, die Höchstwerte 16 bis 21 Grad.

0: Shakira, Don't Bother. In der gute Laune Morning Show bei Donau 3 FM am Mittwoch, kurz vor 7:30.
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9: Schönen guten Morgen am Mittwoch.
0: Es ist 7:30.
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11: Bewaffneter Überfall in Ichenhausen und das WM-Team ist in den USA gelandet. Ich bin Regina Besocki, guten Morgen. Gestern Abend gegen 21 Uhr wurde die PIN-Tankstelle in Ichenhausen in der Krumbacher Straße überfallen. Die Polizei geht zurzeit von 2 maskierten Tätern aus, einer war wohl bewaffnet. Jetzt wird nach den sehr jung wirkenden Tätern gefahndet, Polizeikommissar René Thoma.
12: Die haben eine 4-stellige Summe an Bargeld erbeutet und sind in unbekannte Richtung davon gerannt. Also wir fahnden jetzt natürlich mit Hochdruck nach den Leuten. Wir haben zwar eine Personenbeschreibung aufgrund der Tatsache, dass die Personen aber maskiert waren. Es ist natürlich schwer, aber wir tun natürlich alles dran, dass wir schnellstmöglich Ergebnisse liefern können.
11: Knapp 24 Stunden vorher hat es einen Überfall auf eine Tankstelle in Günzburg gegeben. Ein Zusammenhang wird nicht ausgeschlossen und geprüft. Im deutschen Rentensystem muss sich etwas ändern, damit es finanziell nicht zusammenbricht. Die Bundesregierung bereitet eine Reform vor. Eine Berechnung im Auftrag der Bertelsmann Stiftung zeigt jetzt, pro Rentnerjahrgang könnten 9,5 Milliarden Euro eingespart werden, wenn die Rente mit 63 abgeschafft werden würde.
13: Wer 45 Jahre lang gearbeitet und in die Rentenkasse eingezahlt hat, darf ohne Abzüge in Rente gehen, auch wenn das Regeleintrittsalter noch nicht erreicht ist. Das hatte die SPD zu Zeiten von CDU-Kanzlerin Merkel durchgesetzt. Etwa 250.000 Menschen nutzt die Regelung pro Jahr. Sie abzuschaffen würde nicht nur Milliarden sparen, so die Studie. In Zeiten des Fachkräftemangels ständen rechnerisch auch 125.000 Vollzeitarbeitskräfte mehr zur Verfügung. Klar ist, dass Einschnitte bei der Rente kommen müssen. Schwerfallen werden sie vor allem der SPD. Jan-Henner Reitz zur Nachrichtenredaktion.
11: Bei Rottenacke im Alb-Donau-Kreis sind gestern 3 Personen mit Stand-Up-Paddleboards auf der Donau gekentert. Nach Polizeiangaben prallten die miteinander verbundenen Boards gegen einen Baum. Ein 14-Jähriger blieb mit seiner Fußhalterung hängen, wurde von der Strömung unter Wasser gezogen und verlor das Bewusstsein. Sein Vater befreite ihn, brachte ihn auf eine Sandbank und leitete sofort Beatmungsmaßnahmen ein. Der Jugendliche kam zur Versorgung in eine Klinik. Die Feuerwehr war mit 25 Einsatzkräften vor Ort. Welcome to the German team. Mit dieser Grußbotschaft der Fluglotsen ist die Fußballnationalmannschaft in Amerika angekommen. Der Lufthansa-Kapitän hatte die Begrüßung nach der Landung in Chicago über die Bordlautsprecher weitergegeben. Nagelsmann ist dort mit seinem WM-Team am späten Abend deutscher Zeit gelandet. Die letzte Testpartie für die Weltmeisterschaft findet am Samstag in Chicago gegen Co-Gastgeber USA statt. Mehr Nachrichten gibt's dann wieder in einer halben Stunde und jederzeit auf donau3fm.de.
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6: Ja, da ist es heute Morgen schon noch so, dass einige Wolken mit am Start sind. In der ersten Tageshälfte kann es hier und da nochmal regnen. In der zweiten Tageshälfte ist das dann eher Richtung Allgäu der Fall. Ansonsten wird es freundlicher zum Nachmittag hin. Zwischendrin mit Auflockerung kommt auch mal die Sonne durch. Und ja, die Höchstwerte heute nicht ganz so warm, 16 bis 21 Grad, dazu Wind.
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9: So, da haben wir aktuell immer noch nichts. Ah, kommt gerade rein. B28 Hittistetten Richtung Neu-Ulm. Zwischen Neu-Ulm und B10 ein defekter LKW. Da vorsichtig dran vorbeifahren. Aber ich guck mal aufs Radar. Das sorgt nicht großartig für Behinderung. Nö, alles gut.
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9: Rottenacker-Inger Straße Richtung Dindenhofen-Ingen. Höhe der Firma Etimex und in Neu-Ulm ein neuer Superblitzer in der Reutierstraße. Direkt auf Höhe der Polizei.
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9: Es gibt Dinge, die braucht man hoffentlich nie, aber wenn der Ernstfall eintritt, können sie für eine ganze Gemeinde entscheidend sein. Genau so etwas ist jetzt bei uns in der Region geklaut worden.
6: Und zwar ein Notstromaggregat, gedacht für Krisenlagen.
15: Der Diebstahl des Aggregats ärgert mich persönlich ganz besonders, da das Aggregat in Notfällen hätte Hilfe bringen sollen, das ist nun nicht mehr möglich.
6: Na, welche schwäbische Feuerwehr jetzt eure Hilfe benötigt und wie ihr da helfen könnt, das alles gleich für euch um 10 nach halb acht.

0: Ja, es gibt so Dinge, die man hoffentlich nie braucht.
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0: in der Gute Laune Morning Show 7:55. Aber wenn der Ernstfall eintreten sollte, dann können genau diese Dinge ganz entscheidend für die Gemeinde sein. Aus dem Feuerwehrhaus in Unterkirchberg wurde genau so etwas jetzt geklaut.
2: Und zwar der Notstromaggregat der Gemeinde Illerkirchberg. Martin Duelli ist Kommandant der Freiwilligen Feuerwehr Illerkirchberg. Martin, sag mal, was bedeutet denn das Aggregat für die Gemeinde?
3: Das Aggregat wurde der Gemeinde Illerkirchberg vom Land Baden-Württemberg überlassen und war Teil eines Ausstattungssets für einen Notfalltreffpunkt. Der Notfalltreffpunkt soll der Bevölkerung in Krisen- und Katastrophenfällen als erste Anlaufstelle zur Verfügung stehen. Dort soll das Aggregat Strom erzeugen, um beispielsweise Babyfläschchen zu wärmen oder Handys zu laden.
0: Wisst ihr denn ungefähr, wann das Ganze passiert sein könnte?
3: Der genaue Zeitpunkt, wann das passiert ist, wissen wir leider nicht, da der Diebstahl nicht sofort aufgefallen ist, da das Aggregat in einem Karton verpackt war.
2: Was ist jetzt die Konsequenz, die jetzt aus diesem Diebstahl hervorgeht und wie geht's weiter für euch?
3: Der Diebstahl des Aggregats ärgert mich persönlich ganz besonders, da das Aggregat in Notfällen hätte Hilfe bringen sollen. Das ist nun nicht mehr möglich. Wenn jemand Hinweise geben kann über den Verbleib des Aggregats, dann bitte ich denjenigen, sich bei uns zu melden oder beim Polizeiposten in Neuenbiblingen.
0: Ja, das Notstromaggregat der Gemeinde Illerkirchberg wurde aus dem Feuerwehrhaus Unterkirchberg gestohlen. Sollte eine Notsituation jetzt eintreten, fehlt das natürlich im Sortiment des Notfalltreffpunkts.
2: Wenn ihr irgendwelche Hinweise zur Tat oder zum Verbleib von diesem Aggregat habt, dann meldet euch bitte gerne bei der Feuerwehr Illerkirchberg oder bei der Polizeistelle Ulm-Wieblingen oder auch gerne bei uns.
0: Sehr gerne.
2: 01520242 4x3.
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0: Was habe ich gerade vorher für eine WhatsApp gelesen? Das war auch nett. Ich weiß nicht mehr genau, wer es war, aber hat geschrieben, Hauptsache heute Abend ist trocken. Ja. Da wird es wahrscheinlich irgendeine Veranstaltung geben, nehme ich mal an.
1: Ja, das stimmt. Also jetzt zum startenden Tag noch einige Wolken, kann hier und da noch ein bisschen Regen geben. Lockert aber im Tagesverlauf auf, zum Nachmittag hin dann freundlicher. Es kann ein bisschen noch was runterkommen, aber eher eigentlich Richtung Allgäu. Dazu weht aber noch ein Wind, die Höchstwerte 16 bis 21 Grad.
0: Ganz klar. Dirk war es übrigens. Wahrscheinlich geht er zu einer Veranstaltung heute vom Feiertag. Da hat er recht. Auf dem Straßenakt. Aktuell nichts los, gute Fahrt.
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0: So, wer regelmäßig mit der Brenzbahn unterwegs ist, den wird das jetzt nicht freuen. Regina Wisocki von den Donau-FM Nachrichten. Es gibt Beeinträchtigungen im Zugverkehr.
1: Ja, und zwar zwischen Aalen und dem Ulmer Hauptbahnhof. An welchen Tagen, das hört ihr gleich in den Donau-FM Nachrichten.
0: Es ist kurz vor acht.
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19: Beeinträchtigungen im Zugverkehr zwischen Aalen und Ulm und was ändert sich bei der Rente? Ich bin Regina Wissocki, guten Morgen. Instandhaltungsarbeiten auf der Brenzbahnstrecke führen in den kommenden Tagen zu Beeinträchtigungen im Zugverkehr. Und das vom 8. bis zum 22. Juni zwischen Aalen und Sontheim-Brenz und teilweise auch zwischen Aalen und Langenau oder auch dem Ulmer Hauptbahnhof. Ein Ersatzverkehr mit Bussen ist in beide Richtungen eingerichtet. Besonders viele Ausfälle gibt es am Wochenende 13. 14. Juni. Alle Infos dazu auf donau3fm.de. Im deutschen Rentensystem muss sich etwas ändern, damit es finanziell nicht zusammenbricht. Die Bundesregierung bereitet eine Reform vor. Eine Berechnung im Auftrag der Bertelsmann Stiftung zeigt jetzt, pro Rentnerjahrgang könnten 9,5 Milliarden Euro eingespart werden, wenn die Rente mit 63 abgeschafft werden würde.
11: Wer 45 Jahre lang gearbeitet und in die Rentenkasse eingezahlt hat, darf ohne Abzüge in Rente gehen, auch wenn das Regeleintrittsalter noch nicht erreicht ist. Das hatte die SPD zu Zeiten von CDU-Kanzlerin Bundeskanzlerin Merkel durchgesetzt. Etwa eine Viertelmillion Menschen nutzt die Regelung pro Jahr. Sie abzuschaffen würde nicht nur Milliarden sparen, so die Studie. In Zeiten des Fachkräftemangels ständen rechnerisch auch 125.000 Vollzeitarbeitskräfte mehr zur Verfügung. Klar ist, dass Einschnitte bei der Rente kommen müssen. Schwerfallen werden sie vor allem der SPD. Jan-Herr Nareitz.

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1: Baden-Württembergs Polizei will vorerst kein Dauerblaulicht für Streifenwagen einführen. Ein Sprecher des Innenministeriums sagte, dafür gebe es aktuell keinen Bedarf. Die Streifenwagen im Südwesten seien bereits gut sichtbar, unter anderem durch reflektierende Markierungen. Hamburg rüstet seine Polizeiautos dagegen als erstes Bundesland mit dauerhaft leuchtenden blauen LED-Lichtern aus. Mit einer Grußbotschaft aus dem Flughafen Tower ist die Fußballnationalmannschaft in Amerika angekommen. Welcome to the German team, hätten die Fluglotsen gesagt, so der Lufthansa-Kapitän über Bordlautsprecher. Das WM-Team ist im Nordwesten von Chicago gelandet. Dort findet schon heute die erste Trainingseinheit statt. Donau 3FM-Reporter Thomas Bremser.
2: Sommerlich, windig, aber nicht zu heiß. So präsentiert sich Chicago in den kommenden Tagen. Das noble Teamhotel liegt etwas nördlich der Innenstadt mit Blick auf den Lake Michigan. Rund 20 Minuten sind es von dort bis zum Trainingszentrum von Chicago Fire, dem Ex-Club von Bastian Schweinsteiger. Hier will Bundestrainer Nagelsmann den Feinschliff vornehmen in den kommenden Tagen für das XXL-Turnier. Einen letzten Test gibt's dann am Samstag gegen die USA, bevor es ins WM-Quartier in die Südstaaten geht.
1: Danke, Thomas. Mehr Nachrichten gibt's dann wieder in einer halben Stunde und jederzeit auf donau3fm.de.
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4: Ja, da sind schon noch einige Wolken unterwegs. Gerade jetzt in der ersten Tageshälfte kann da auch noch ein bisschen was rauskommen aus diesen Wolken, ein bisschen Regen. Aber zum Nachmittag hin wird schon freundlicher, da lockert's auf und da kommt dann auch die Sonne hier und da durch. Dazu bleibt uns der Wind erstmal erhalten, die Höchstwerte 16 bis 21 Grad.
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6: So, eine kleine Meldung für euch. Ansonsten ist es ruhig auf den Straßen. B28 Hindistetten Richtung Neu-Ulm. Zwischen Neu-Ulm und B10. Neu-Ulm Mitte. Steht ein defekter LKW. Ich guck mal aufs Radar. Sorgt aktuell. Sorgt nicht für Behinderung, da kommt er gut dran vorbei.
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6: Und da haben wir einen reinbekommen von der Sabine per Mail. Steht aktuell in Herrlingen in der Bahnhofstraße. Mobiler Blitzer ist das. Dazu noch ein mobiler Blitzer in Rottenacker in der Ehinger Straße Richtung Gintenhofen-Ehingen, Höhe der Firma ETIMAX und ein neuer Superblitzer in Neu-Ulm-Reutierstraße, Höhe der Polizei.
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1: In der vergangenen Nacht wurde eine Tankstelle in Ichenhausen überfallen und das war schon der zweite Überfall diese Woche im Kreis Günzburg.
2: Alles, was bisher darüber schon bekannt ist, was wir darüber wissen, hört ihr gleich um 10 nach 8.

0: Gestern Abend gab es einen Überfall auf eine Tankstelle in Ichenhausen im Kreis Günzburg.
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0: Die gute Laune Morning Show 12 nach 8. Regina Wisocki von den Donau 3 FM Nachrichten. Was weiß man denn bisher dazu?
2: Ja, gegen 21.45 Uhr gestern Abend haben zwei maskierte Täter die PIN-Tankstelle in der Krumbacher Straße überfallen. Einer der Täter war wohl bewaffnet. Nach

0: Nach aktuellem Stand sind beide Täter noch flüchtig. Die Polizei fahndet aber nach ihnen.
1: Die haben eine vierstellige Summe an Bargeld erbeutet und sind in unbekannte Richtung davongerannt. Also wir fahnden jetzt natürlich mit Hochdruck nach den Leuten. Wir haben zwar eine Personenbeschreibung aufgrund der Tatsache, dass die Personen aber maskiert waren. Es ist natürlich schwer, aber wir tun natürlich alles dran, dass wir schnellstmöglich Ergebnisse liefern können.
0: Vermutlich waren die beiden Täter sehr jung. Wer irgendwas beobachtet hat, soll sich bitte dringend bei der Polizei melden.
2: Jetzt warte mal.

0: 20.45 Uhr wurde eine Tankstelle in der Schlachthausstraße in Günzburg überfallen. Auch dort hatte der Täter eine Waffe, allerdings war es da nur ein Täter. Einen Zusammenhang der beiden Überfälle, der wird aber nicht ausgeschlossen.
1: Okay. Ja, danke dir auf jeden Fall für die Infos, Regina.
0: Sehr gerne.
1: Sobald es irgendwas Neues in diesem Fall gibt, dann erfahrt ihr das natürlich sofort bei uns.
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1: Ja, auf den Straßen sieht's immer noch gut aus. Die gute Laune Morning Show. Keine Meldungen. Und das Wetter, was macht das, Easy?
2: Ja, geht besser, würde ich sagen. Heute in der ersten Tageshälfte schon noch bewölkt hier und da kann noch ein bisschen Regen runterkommen. Es gibt aber auch schon Auflockerungen und dann zum Nachmittag hin wird es auch freundlicher werden. Die Wolken lockern immer mehr auf. Der Wind bleibt leider erstmal noch, die Höchstwerte 16 bis 21 Grad.
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1: So, kurzer schwäbischer Begriff. Es geht um den hier.
4: Was heißt Dierergriecht?
1: Dierergriecht. Da werden Türen verurteilt.
2: Ein Gericht.
1: Richtig. Das,
2: nee, ich meine
1: es
2: Speise.
1: Es gibt ein Land. Ach so. Dierer. Ich war bei Landgericht, Dierergericht, Oberlandesgericht. Ja gut, Dierergericht. Was sind die Antwortmöglichkeiten?
4: Erstens Hauptstadt, zweitens Dekoration, drittens Türrahmen.
1: Herleitung.
2: Da lagen wir wieder saumäßig.
1: Ja, wir zwei sind so. Aber wenn du es herleitest, dann ist eigentlich Dierergericht.
2: Ja, dann soll es logisch sein.
1: Ich denke auch 0152024 und 4x3. Was sagt ihr?
2: Dierergericht.
1: Her mit euren Lösungsvorschlägen, mit ein bisschen Glück, ruft mal zurück.

0: Genesis, No Son of Mine in der Gute Laune Morning Show bei Donut FM. Es ist Mittwoch, kurz vor 8:30 morgen.
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0: Schönen Mittwochmorgen.
4: Es ist 8:30.
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19: Beeinträchtigungen im Zugverkehr zwischen Aalen und Ulm und was ändert sich bei der Rente? Ich bin Regina Bissocki, guten Morgen. Instandhaltungsarbeiten auf der Brenzbahnstrecke führen in den kommenden Tagen zu Beeinträchtigungen im Zugverkehr. Und das vom 8. bis zum 22. Juni zwischen Aalen und Sontheim-Brenz und teilweise auch zwischen Aalen und Langenau oder auch dem Ulmer Hauptbahnhof. Ein Ersatzverkehr mit Bussen ist in beide Richtungen eingerichtet. Besonders viele Ausfälle gibt es am Wochenende 13. und 14. Juni. Alle Infos dazu auf donau3fm.de. Im deutschen Rentensystem muss sich etwas ändern, damit es finanziell nicht zusammenbricht. Die Bundesregierung bereitet eine Reform vor. Eine Berechnung im Auftrag der Bertelsmann Stiftung zeigt jetzt, pro Rentnerjahrgang könnten 9,5 Milliarden Euro eingespart werden, wenn die Rente mit 63 abgeschafft werden würde.
20: Wer 45 Jahre lang gearbeitet und in die Rentenkasse eingezahlt hat, darf ohne Abzüge in Rente gehen, auch wenn das Regeleintrittsalter noch nicht erreicht ist. Das hatte die SPD zu Zeiten von CDU-Kanzlerin Kanzlerin Merkel durchgesetzt. Etwa eine 250.000 Menschen nutzt die Regelung pro Jahr. Sie abzuschaffen würde nicht nur Milliarden sparen, so die Studie. In Zeiten des Fachkräftemangels ständen rechnerisch auch 125.000 Vollzeitarbeitskräfte mehr zur Verfügung. Klar ist, dass Einschnitte bei der Rente kommen müssen. Schwerfallen werden sie vor allem der SPD. Jan-Henner Reitze, Nachrichtenredaktion.
19: Baden-Württembergs Polizei will vorerst kein Dauerblaulicht für Streifenwagen einführen. Ein Sprecher des Innenministeriums sagte, dafür gebe es aktuell keinen Bedarf. Die Streifenwagen im Südwesten seien bereits gut sichtbar, unter anderem durch reflektierende Markierungen. Hamburg rüstet seine Polizeiautos dagegen als erstes Bundesland mit dauerhaft leuchtenden blauen LED-Lichtern aus. Mit einer Grußbotschaft aus dem Flughafen Tower ist die Fußballnationalmannschaft in Amerika angekommen. Welcome to the German team, hätten die Fluglotsen gesagt, so der Lufthansa-Kapitän über Bordlautsprecher. Das WM-Team ist im Nordwesten von Chicago gelandet. Dort findet schon heute die erste Trainingseinheit statt. Donau-3FM-Reporter Thomas Bremser.
11: Sommerlich, windig, aber nicht zu heiß. So präsentiert sich Chicago in den kommenden Tagen. Das noble Teamhotel liegt etwas nördlich der Innenstadt mit Blick auf den Lake Michigan. Rund 20 Minuten sind es von dort bis zum Trainingszentrum von Chicago.

0: Fire, dem Ex-Club von Bastian Schweinsteiger. Hier will Bundestrainer Nagelsmann den Feinschliff vornehmen in den kommenden Tagen für das XXL-Turnier. Einen letzten Test gibt's dann am Samstag gegen die USA, bevor es ins WM-Quartier in die Südstaaten geht.
1: Danke, Thomas. Mehr Nachrichten gibt's dann wieder in einer halben Stunde und jederzeit auf donau3fm.de.
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3: Ja, das ist heute Morgen leider noch ziemlich bewölkt. Hier und da kann es noch ein bisschen regnen, aber im Tagesverlauf, gerade zum Nachmittag hin, dann lockert es vielerorts auf, kommt auch mal die Sonne durch, wird insgesamt freundlicher. Der Wind bleibt erstmal noch, die Höchstwerte 16 bis 21 Grad.
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4: Um kurz nach 8:30 schauen wir auf die A96 Lindau Richtung München. Ausfahrt Jenkaufbeuren, da hat es Bauarbeiten. Das Ganze geht bis wohl bis 8.45 Uhr, ja? Also nicht mehr lang. Außerdem aktuell die B10 Stuttgart Richtung Ulm zwischen Kuchen und Geislingen, da stockt es ein bisschen. 6 Minuten Zeitverlust.
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4: Mit einem Blitzer in Herrlingen in der Bahnhofstraße und einem neuen Superblitzer in Neu-Ulm-Reutierstraße, Höhe der Polizei. Ansonsten alle Blitzer für euch natürlich wie immer auf donau3fm.de oder auf eurer Donau 3FM App.
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4: Und um kurz nach 8:30 natürlich mit Oma Rosa und dem Donau 3 FM Schwabenquiz. Und heute, das ist wieder so ein Ding, da sind die Antwortmöglichkeiten einfach wichtig.
3: Ja, und ich sag's immer wieder, man kann ja die Wörter in Silben aufteilen und ich glaube, das ist heute wieder sinnvoll.
4: Ja, absolut. Hier nochmal der Begriff und die Antwortmöglichkeit für euch.
7: Was heißt Dierergriecht? Erstens Hauptstadt, zweitens Dekoration, drittens Türrahmen.
3: Ganz logisch, Dierer Hauptgriecht Stadt.
4: Hätte ich auch gesagt. Tatsächlich. 0152 0152 0 242 und viermal die drei. Dire kriegt. Was könnte es für ein schwäbischer Begriff sein? Für die richtige Antwort kriegt er mit ein bisschen Glück eine Original-Donau-Treff im Schwabentasse.
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0: Catch Me I'm Falling, Real Life. Hoffentlich fängt das ja auch auf. Und doch nicht.
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0: Ja, wenn die Schwabentasse fällt, dann sollte man sie catchen.
2: Ja, auf jeden Fall.
0: Nicht, dass sie zerbricht.
2: Wenn ihr mit der Schwabentasse fällt, dann hebt es einfach die Tasse
0: dann
2: hoch.
0: Dann geht sie kaputt und dann müsst ihr neu mitspielen. Ja? 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Schwäbischer Begriff von Oma Rosa, 3 Antwortmöglichkeiten.
2: Jetzt schauen wir mal, wer es heute probieren darf. Wer ist schon dran?
0: Es ist der Thomas aus Herbrechtingen. Morgen.
2: Morgen.
3: Ja, guten Morgen, Easy. Guten Morgen, Andi.
0: Thomas, was machst du? Bist du beim Schafe?
3: Ich habe Urlaub.
2: Oh, schön. Wie lange hast du Urlaub?
3: Die Woche voll.
0: Perfekt. Gesundheit, Frau Tausend. Da muss eine alles raus, was keine Miete zahlt, sage ich mal.
3: Auch Gesundheit.
2: Sehr gut. Dankeschön.
0: Ja, hast die restlichen Tage noch was vor oder warst schon im Urlaub, warst schon weg?
3: Wir waren noch nicht weg. Wir haben daheim am Haus müssen ein bisschen was machen und haben jetzt einfach die Zeit daheim mal ohne Schaffer genossen. Einfach mal ausspannen und nichts machen.
2: So ist recht. Dann habt ihr ja wahrscheinlich morgens immer schön Frühstück die Zeit ausgenutzt, oder?
3: Ganz genau.
2: Und dann hast du festgestellt, die fehlt
3: das
2: noch.
3: Fehlt nur Tag.
2: Ja, oder?
0: Ja, voll. Das ist ja, genau voll, das. Ja. Ja, was wäre das für ein Urlaub geworden, wenn ich eine Original-Donau-Treffe im Schwabentasse auf dem Tisch gehabt hätte?
3: Oh, sieht aus.
0: Ja gut, dann holen wir das nach. Hier kommt nochmal der Begriff von der Oma Rosa und die 3 Antwortmöglichkeiten.
4: Was heißt Dierergriecht? Erstens Hauptstadt, zweitens Dekoration, drittens Türrahmen.
0: Was sagst du, Thomas?
3: Es ist der Türrahmen, ganz eindeutig. Ein Dierergriecht ist ein Türrahmen.
0: Kennst du den Begriff?
3: Ja, von meiner Mutter. Die hatte meine Mutter, meine Oma, die haben es aber noch gesagt.
2: Ja, dann muss es ja eigentlich stimmen, oder Oma Rosa?
4: Drittens stimmt. Ein Dierergriecht ist ein Türrahmen.
0: Super, Thomas. Du kriegst die Original-Donau-Treff im Schwabentasse geschenkt.
3: Perfekt. Dann wird's richtig gut.
2: Dann wird's noch besser, der Urlaub.
3: Ja, genau. Ich danke euch. Schönen Tag noch.
2: Danke dir. Ciao. Und genieß noch deine restlichen Urlaubstage, gell?
3: Mach ich. Dankeschön.
2: Ciao. Bis dann. Servus.
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0: das ist doch angenehm ruhig auf den Straßen. Gute Laune Morning Show, 11 vor 9. Am besten die Woche noch genießen, weil nächste Woche sind ja die Pfingstferien schon wieder rum. Aktuell haben wir keine Meldungen, aber zwei relativ neue Blitzer. Einer mobil, Herrlingen in der Bahnhofstraße und in Neu-Ulm, Reutierstraße auf Höhe der Polizei, haben sie einen Superblitzer aufgestellt. Gutes Wetter, das...
1: Ja. Ja, das nehmen wir jetzt mal so hin. Also man sieht schon, es geht noch ein Wind, der bleibt uns heute erhalten. Dazu sind schon noch einige Wolken am Himmel, kann hier und da auch noch ein bisschen Regen rauskommen. Aber im Tagesverlauf wird es besser. Da gibt es dann auch immer öfter Auflockerungen, die Höchstwerte 16 bis 21 Grad.
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0: Big Mountain, Baby I Love Your Way.
1: Ja, im vergangenen Sommer hat es einige verheerende Waldbrände gegeben. Regina Wisocki von den Donau 3FM Nachrichten, dem will die EU in diesem Jahr vorbeugen.
2: Ja, Feuerwehrleute aus 14 Ländern sind deshalb in diesem Sommer in einem ganz besonderen Einsatz unterwegs. Alles dazu hört ihr gleich in den Donau 3FM Nachrichten.
0: Dankeschön.
2: Sehr gern.
0: Es ist kurz vor 9.
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5: Schönen guten Morgen am Mittwoch. Wir bringen euch schnell mal auf den aktuellsten Stand.
1: Es ist 9 Uhr.
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7: Beeinträchtigungen im Zugverkehr zwischen Aalen und Ulm und Überfall in Ichenhausen. Ich bin Regina Wysocki, guten Morgen. In den kommenden Tagen müssen sich Fahrgäste auf der Brenzbahn auf Einschränkungen einstellen. Grund sind Instandhaltungsarbeiten auf der Strecke. Betroffen ist der Zeitraum vom 8. bis 22. Juni, vor allem der Abschnitt zwischen Aalen und Sontheim-Brenz. Teilweise kommt es auch zwischen Aalen und Langenau sowie bis zum Ulmer Hauptbahnhof zu Ausfällen und Änderungen. Für die betroffenen Verbindungen ist in beide Richtungen ein Ersatzverkehr mit Bussen eingerichtet. Besonders viele Zugausfälle sind am Wochenende 13. und 14. Juni geplant. Gestern Abend gegen 21.45 Uhr wurde die PIN-Tankstelle in Ichenhausen in der Krumbacher Straße überfallen. Die Polizei geht zurzeit von zwei maskierten Tätern aus, einer war wohl bewaffnet. Jetzt wird nach den sehr jung wirkenden Tätern gefahndet, Polizeikommissar René Thoma.
8: Die haben eine vierstellige Summe an Bargeld erbeutet und sind in unbekannte Richtung davongerannt. Also wir fahnden jetzt natürlich mit Hochdruck nach den Leuten. Wir haben zwar eine Personenbeschreibung aufgrund der Tatsache, dass die Personen aber maskiert waren. Es ist natürlich schwer, aber wir tun natürlich alles dran, dass wir schnellstmöglich Ergebnisse liefern können.
7: Knapp 24 Stunden vorher hat es einen Überfall auf eine Tankstelle in Günzburg gegeben. Ein Zusammenhang wird nicht ausgeschlossen. Die mögliche Abschaffung der abschlagsfreien Frührente könnte den Staat laut Bertelsmann-Stiftung um 9,5 Milliarden Euro pro Rentnerjahrgang entlasten. Rund 250.000 Beschäftigte nutzen die Regelung bisher jährlich. Außerdem könnten etwa 125.000 Vollzeitkräfte länger im Job bleiben. Die Bundesregierung will bald über eine Rentenreform entscheiden. Im vergangenen Sommer hatte es vor allem in Südeuropa verheerende Waldbrände gegeben. Die EU möchte dieses Jahr besser vorbereitet sein und plant ihren bisher größten Einsatz gegen Waldbrände. Fast 800 Feuerwehrleute aus 14 Ländern sollen an besonders gefährdeten Gegenden stationiert werden.
9: Außerdem sollen 22 Flugzeuge sowie 5 Helikopter aus der EU-Flotte zur Unterstützung bereitstehen. EU-Kommissionschefin von der Leyen nennt das europäische Solidarität in Aktion. Feuerwehrleute aus ganz Europa hätten ein gemeinsames Ziel, Menschen, Häuser und Wälder zu schützen. Brände in Europa haben im vergangenen Jahr mehr als 1 Million Hektar verbrannt, so viel wie nie zuvor. Dirk Zeitler, Nachrichtenredaktion.
7: Danke, Dirk. Mehr Nachrichten gibt's dann wieder in einer halben Stunde und jederzeit auf donau3fm.de.
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10: Menschenskinder, da waren wir doch schon drin im Sommermodus. Und jetzt,
11: ach so, ja.
10: Naja, gut. Also, heute Morgen doch noch bewölkt, kann hier und dann noch ein bisschen Regen rauskommen aus den Wolken. Aber im Tagesverlauf wird schon freundlicher. Die Wolken lockern auf, da kommt dann hier und da auch die Sonne durch. Der Wind bleibt uns jetzt erstmal ein bisschen erhalten. Die Höchstwerte heute nicht ganz so warm, 16 bis 21 Grad.
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5: Um kurz nach 9 nix los auf den Straßen. Gute Fahrt.
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5: Da hätten wir einen super Blitzer, relativ neu, heute Morgen persönlich eingefangen von der Easy.
10: Eingefangen habe ich nicht, ich habe nur gesehen.
5: Du bist vorbeigefahren und hast mich gewarnt, weil wir heute extra gefahren sind. Neu-Ulm in der Reutlerstraße steht da auf jeden Fall, Höhe der Polizei. Mobil in Herrlingen in der Bahnhofstraße und dann haben wir noch einen auf der B311 Richtung Ingen, wenn du unterwegs seid, Höhe der Kreuzung Öpfingen in der 70er-Zone.
10: Ich stelle mir das gerade vor mit so einem Kescher, wie ich den so einfange.
5: Super, und dann dengelt er so hinterher an deinem Auto.
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5: Und mit Löwen, Schwan und Elefant. Das sind alles Tiere, aber sie sind natürlich auch Teil eines der bekanntesten und eindrucksvollsten Werke der klassischen Musik, nämlich dem Karneval der Tiere.
13: Bei Löwe würde ich irgendwas Elegantes, aber auch Mächtiges denken, vielleicht sowas wie ein Saxophon.
10: Mhm. Wow, schöne Idee. Wie Karneval der Tiere tatsächlich bei euch in eurem Klassenzimmer klingen könnte und wie ihr dieses ganz besondere Konzertfeeling direkt in eure Grundschule holt, das hört ihr gleich bei uns um 8:45.
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1: Miese Katze.
0: Pizzakatze singe ich da.
1: Ach, Pizzakatze.
0: Mhm. Oder
1: Gott, das will doch keiner essen. Pst, pst, pst, pst, was ist das?
0: Bist beguft, singe ich da immer.
1: Du bist beguft und Pizzakatze. Ja, kann man machen.
0: Das nennt man Beatboxer.
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3: Schönen guten Morgen am Mittwoch. Es ist kurz vor 9:30.
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2: Schönen guten Morgen am Mittwoch. Wir gucken mal schnell, was los ist direkt vor eurer Haustür.
0: Es ist 9:30.
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4: Beeinträchtigungen im Zugverkehr zwischen Aalen und Ulm und Überfall in Ichenhausen. Ich bin Regina Wissocki, guten Morgen. In den kommenden Tagen müssen sich Fahrgäste auf der Brenzbahn auf Einschränkungen einstellen. Grund sind Instandhaltungsarbeiten auf der Strecke. Betroffen ist der Zeitraum vom 8. bis 22. Juni, vor allem der Abschnitt zwischen Aalen und Sontheim-Brenz. Teilweise kommt es auch zwischen Aalen und Langenau sowie bis zum Ulmer Hauptbahnhof zu Ausfällen und Änderungen. Für die betroffenen Verbindungen ist in beide Richtungen ein Ersatzverkehr mit Bussen eingerichtet. Besonders viele Zugausfälle sind am Wochenende 13. und 14. Juni geplant. Gestern Abend gegen 21.45 Uhr wurde die PIN-Tankstelle in Ichenhausen in der Krumbacher Straße überfallen. Die Polizei geht zurzeit von zwei maskierten Tätern aus, einer war wohl bewaffnet. Jetzt wird nach den sehr jung wirkenden Tätern gefahndet. Polizeikommissar René Thoma.
5: Die haben eine vierstellige Summe an Bargeld erbeutet und sind in unbekannte Richtung davon gerannt. Also wir fahnden jetzt natürlich mit Hochdruck nach den Leuten. Wir haben zwar eine Personenbeschreibung aufgrund der Tatsache, dass die Personen aber maskiert waren. Es ist natürlich schwer, aber wir tun natürlich alles dran, dass wir schnellstmöglich Ergebnisse liefern können.
4: Knapp 24 Stunden vorher hat es einen Überfall auf eine Tankstelle in Günzburg gegeben. Ein Zusammenhang wird nicht ausgeschlossen. Die mögliche Abschaffung der abschlagsfreien Frührente könnte den Staat laut Bertelsmann Stiftung um 9,5 Milliarden Euro pro Rentnerjahrgang entlasten. Rund 250.000 Beschäftigte nutzen die Regelung bisher jährlich. Außerdem könnten etwa 125.000 Vollzeitkräfte länger im Job bleiben. Die Bundesregierung will bald über eine Rentenreform entscheiden. Im vergangenen Sommer hatte es vor allem in Südeuropa verheerende Waldbrände gegeben. Die EU möchte dieses Jahr besser vorbereitet sein und plant ihren bisher größten Einsatz gegen Waldbrände. Fast 800 Feuerwehrleute aus 14 Ländern sollen an besonders gefährdeten Gegenden stationiert werden.
6: Außerdem sollen 22 Flugzeuge sowie 5 Helikopter aus der EU-Flotte zur Unterstützung bereitstehen. EU-Kommissionschefin von der Leyen nennt das europäische Solidarität in Aktion. Feuerwehrleute aus ganz Europa hätten ein gemeinsames Ziel, Menschen, Häuser und Wälder zu schützen. Brände in Europa haben im vergangenen Jahr mehr als 1 Million Hektar verbrannt, so viel wie nie zuvor. Dirk Zeitler, Nachrichtenredaktion.
4: Danke, Dirk. Mehr Nachrichten gibt's dann wieder in einer halben Stunde und jederzeit auf donau3fm.de.
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2: Also wenn ihr dann da draußen guckt, dass sie sind, aber einige.
7: Widerlich.
2: Schon.
7: Bäh. Ja, da schüttet es jetzt nochmal ordentlich was runter aus diesen Wolken. Ja, leider nochmal Regen. Gerade in der ersten Tageshälfte ist das durchaus nochmal möglich im Tagesverlauf. Dann aber zum Nachmittag hin zunehmend freundlicher. Es lockert mehr auf. Da kommt dann hier und da auch die Sonne durch, hoffentlich. Die Höchstwerte heute 16 bis 21 Grad.
2: Heute Spyroparty in Heimertingen. Das soll's.
7: Das ist super.
2: Wenn es da regnet.
7: Ja, dann habt ihr gleich.
2: Wir feuern's weg.
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2: So. Na, nix los. Gute Fahrt.
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2: Super Blitzer in Neu-Ulm, Reutier Straße, Höhe der Polizei. Dann haben wir in Langenau, Göttingen nur einen in der Albecker Straße, wenn ihr Richtung Albeck fahrt. Und Almendingen, Schwenksweiler, Richtung Altheim in der 30er-Zone.
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2: Sie ist wohl einer der größten Stars unserer Zeit, Taylor Swift. Ja? Ihre Fans haben bei Konzerten sogar schon kleine Erdbeben ausgelöst, tatsächlich. Die heißen dann Swiftquakes. Das ist kein Scherz.

0: Ja, und jetzt dürfen sich die Swifties wieder freuen. Viele hatten nämlich schon länger vermutet, da kommt doch bald was Neues von der Taylor. Warum sie damit offenbar Gold richtig gelegen haben, das hört er gleich um 9:45.
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0: das auch gehört, ja? Da gibt es ja ziemlich viele Gerüchte aktuell um Taylor Swift und einen sehr, sehr beliebten Kinofilm. Ja? Gerüchte weg, jetzt gibt's Klarheit. 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
3: Freunde der gepflegten Unterhaltung. Erst tauchen rätselhafte Hinweise auf. Die Fans spekulieren wie wild. Und jetzt ist klar, es stimmt tatsächlich. Megastar Taylor Swift singt einen Song für den kommenden Pixar-Film Toy Story 5.
4: Hi, ich bin Lilypad. Lass uns spielen.
3: Der Song heißt I Knew It, I Knew You. Und er soll noch diese Woche erscheinen, und zwar am 5. Juni. Auf Instagram schreibt sie, dass sie seit ihrer Kindheit Fan von Toy Story ist. Der erste Toy Story-Film ist ja schon 1995 rausgekommen.
5: Angenehm, ich heiße Woody.
6: Captain Buzz Lightyear, ich komme in friedlicher Absicht.
3: Sie habe immer davon geträumt, für Woody, Buzz, Jessie und Co. Musik machen zu dürfen. Und genau dieser Wunsch ist jetzt eben für sie in Erfüllung gegangen. Für einige Fans dürfte die Nachricht aber jetzt nicht allzu überraschend gewesen sein, denn wie es sich für Taylor Swift gehört, gab es natürlich vorher wieder einige Hinweise. Zum Beispiel haben die Fans spekuliert, weil rund um Toy Story 5 immer wieder die Buchstaben TS aufgetaucht waren, das eben für Toy Story stehen kann, aber auch für Taylor Swift. Zudem gab es noch ganz, ganz viele andere Hinweise. Laut Deadline hat Taylor Swift den Song zusammen mit Jack Antonoff geschrieben. Und dieses Mal soll der Sound wieder mehr so in Richtung ihrer Country-Anfänge gehen. And he says, our song is a slam of screen doors, sneak an alley, tapping on your window. Der neue Film soll in den USA schon am 19. Juni starten. In Deutschland soll der Kinofilm dann ab dem 23. Juli auf den Leinwänden laufen. Inhaltlich geht es diesmal wohl darum, dass die klassischen Spielzeuge Konkurrenz von moderner Technik bekommen.
7: Wir finden täglich immer mehr vergessenes Spielzeug.
8: Wir sind verloren!
9: Die Technik übernimmt unser Zuhause.
3: Wir sind auf jeden Fall gespannt, was uns da erwartet, und freuen uns jetzt schon mal auf den neuen Song, den Taylor Swift beisteuert. I Knew It, I Knew You, so heißt er.
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2: Mittwochmorgen kommt gerade eine WhatsApp-Sprachnachricht rein. Hallo?
3: Hi, Bernie hier. Kleine Gefahrenmeldung, und zwar am Lehrer Talweg, wenn man von Leer runterfährt oder auch ein bisschen in die Gegenrichtung, ist ein umgestürzter Baum, der blockiert quasi eine Fahrstreifen. Da bitte vorsichtig fahren. Ist noch nichts abgesichert. Dankeschön.
2: Danke dir, Bernie. Na, und damit kommen wir zu dem, was gleich kommt, nach 10, für euch im Radio. Peter Miller, guten Morgen.
4: Guten Tag, guten Morgen.
5: Guten Morgen. Jawohl,
2: das ist auch nicht mehr so das Wetter, das wir schon
4: Ach,
2: mal
4: ja. hatten. Ist ja nicht schlimm. Ich wollte kurz auf den Baum eingehen, das ist ganz witzig. Ich bin ja auch bei der Feuerwehr und wir müssen ja auch bei dem Wetter oft zu so Bäumen rausfahren. Und ich vertraue, wie hieß er, Benny? Benny hieß er?
5: Bernie.
4: Bernie. Ich vertraue dem Bernie, wenn er sowas meldet. Aber wie oft wir zu Bäumen auf den Straßen rausfahren, das war in Anführungsstrichen, und es ist wirklich nur so ein Ästchen, was halt an der Straße liegt. Oh, und du fährst raus und denkst, das kann ja nichts Großes sein, da steht nicht mal ein Baum in der Straße.
2: Überlegt euch wirklich an Silvester tatsächlich. 10 Leute der Heimatinger Feuerwehr fahren zum Sportplatz raus, weil einer angerufen hat, da brennt der Wald.
4: Hm.
2: Silvester.
4: Ach so, oh je.
2: Die 10 Mann kommen nach draußen. Eine kleine, da hat jemand einen Feuerwerkskörper nicht, so eine kleine Batterie gezündet.
4: Ja.
2: Die hat noch gequalmt. Das ist ein Feuerwehrmann mit den Stiefeln hin, hat sie ausgetreten.
5: Und die Sache war erledigt.
2: Die 10 sind wieder zurück zu ihren Partys gefahren.
4: Richtig. Vielen Dank an die, die trotzdem rausfahren, wenn der Alarm geht.
2: Ganz auf jeden Fall. Und eine ist gleich für euch da nach 10
4: Richtig. Wieder.
2: Und jetzt haben wir es kurz vor.
5: 10.
2: Richtig.
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11: 6 Jahre Haft für Mann aus Ulm und Ausfälle auf der Brenzbahn zwischen Aalen und Ulm. Ich bin Regina Wysocki, guten Tag. Ein Mann aus Ulm muss wegen versuchten Mordes für 6 Jahre ins Gefängnis. Das Landgericht verurteilte den 49-Jährigen nach einer Messeattacke auf einen Autofahrer. Der Mann hatte sich offenbar über dessen Fahrstil in einem verkehrsberuhigten Bereich geärgert. Nach Ansicht des Gerichts wollte er den Fahrer selbst bestrafen und stach gezielt zu. Dem Opfer wurden Schadensersatz und Schmerzensgeld zugesprochen. Im deutschen Rentensystem muss sich etwas ändern, damit es finanziell nicht zusammenbricht. Die Bundesregierung bereitet eine Reform vor. Eine Berechnung im Auftrag der Bertelsmann Stiftung zeigt, jetzt pro Rentnerjahrgang könnten 9,5 Milliarden Euro eingespart werden, wenn die Rente mit 63 abgeschafft werden würde. Donau 3 FM-Reporter Jan-Henne Reitze.
12: Wer 45 Jahre lang gearbeitet und in die Rentenkasse eingezahlt hat, darf ohne Abzüge in Rente gehen, auch wenn das Regeleintrittsalter noch nicht erreicht ist. Das hatte die SPD zu Zeiten von CDU-Kanzlerin Merkel durchgesetzt. Etwa 250.000 Menschen nutzt die Regelung pro Jahr. Sie abzuschaffen würde nicht nur Milliarden sparen, so die Studie. In Zeiten des Fachkräftemangels ständen rechnerisch auch 125.000 Vollzeitarbeitskräfte mehr zur Verfügung. Klar ist, dass Einschnitte bei der Rente kommen müssen. Schwerfallen werden sie vor allem der SPD.
11: In den kommenden Tagen müssen sich Fahrgäste auf der Brenzbahn auf Einschränkungen einstellen. Grund sind Instandhaltungsarbeiten auf der Strecke. Betroffen ist der Zeitraum vom 8. bis 22. Juni, vor allem der Abschnitt zwischen Aalen und Sontheim-Brenz. Teilweise kommt es auch zwischen Aalen und Langenau sowie bis zum Ulmer Hauptbahnhof zu Ausfällen und Änderungen. Für die betroffenen Verbindungen ist in beide Richtungen ein Ersatzverkehr mit Bussen eingerichtet. Bei der Fußball-WM werden durch die Zeitverschiebung einige Spiele in Deutschland mitten in der Nacht oder am ganz frühen Morgen im Fernsehen zu sehen sein. Viele Fans werden dann wohl nicht vor dem Bildschirm mitfiebern. Das sagten rund 40% in einer YouGov-Umfrage.
13: Bei der WM in den USA, Kanada und Mexiko laufen einige Spiele teils erst um 0 Uhr, 3 Uhr oder sogar 6 Uhr morgens. Eine Mehrheit der Befragten würde dafür nicht länger wach bleiben oder früher aufstehen. Die gute Nachricht, die Gruppenspiele der deutschen Mannschaft werden schon um 19 Uhr und zweimal um 22 Uhr angestoßen. Die DFB-Auswahl startet am 14. Juni ins Turnier gegen Außenseiter Curaçao. Katrin Müller, Nachrichtenredaktion.
11: Danke Katrin, mehr Nachrichten gibt's dann wieder in einer Stunde und jederzeit auf donau3fm.de.
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14: Ja, ist noch ein bisschen ungemütlich, noch ein bisschen nass da draußen in Schwaben. Wird sich aber auf alle Fälle ändern. Man merkt sie jetzt schon, es gibt immer mehr blaue Stellen da oben. Die Sonne kommt durch und bis zum Nachmittag wird es auch immer freundlicher. Morgen am Feiertag ist es zunächst freundlich, danach gibt es Wolken und Regen.
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14: Ja, und da gibt's ein Update vom Baum auf der Straße von der Anke.
15: Hallo. Also das mit dem Baum im Lehrertalweg kann ich bestätigen. Der steht komplett über die rechte Fahrbahn drüber. Polizei ist aber mittlerweile vor Ort.
14: Wunderbar, danke dir, Anke. Sonst haben wir noch eine Meldung von der B466 Richtung Heidenheim an der Brenz. Zwischen dem Sonnheimer Wirtshäusle und Heidenheim derzeit dichter Verkehr. Zeitfluss bei 10 Minuten.
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14: Ganz frisch gemeldeten Blitzer in Ulm an der Stuttgarter Straße und zwar auf Höhe vom Krematorium. Dann haben wir noch einen in Neu-Ulm-Reutierstraße bei der Polizei, Langenau-Göttingen, Albecker Straße Richtung Albeck und Baustetten-Mietinger Straße in der 30er-Zone.
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14: Mit Peter Miller. Ich wünsche euch einen schönen Mittwochvormittag hier bei Donau 3 FM. Es ist zwar derzeit nicht so sommerlich, aber wir machen uns das schön und zwar mit einfach guter Musik. Robbie Williams, All My Life und alle Farben sind gleich für euch mit dabei. Und dann, verspreche ich euch, scheint auch wieder die Sonne in Schwaben.
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0: Robbie Williams mit ganz neuer Nummer All My Life am Mittwochvormittag hier bei Donau 3FM. Wir haben es in wenigen Sekunden, genau 10 Minuten nach 10, Zeit für Donau 3FM Prisma.
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2: Guten Morgen, ich bin Daniel Heinzer von der Katholischen Kirche. Morgen ist Fronleichnam. Komisches Wort, schöne Botschaft. Mit Leichnam war früher der lebendige Körper gemeint, der Leib. Und mit Fron der Herr, der Meister. Also Fronleichnam, Leib des Herrn. Das Ganze hat was mit dem Abendmahl von Jesus mit seinen Jüngern zu tun und mit Gründonnerstag. Im Grunde ist Fronleichnam eine Fortführung von Gründonnerstag. Beim letzten Abendmahl sagte Jesus, das ist mein Leib, das ist mein Blut, tut dies zu meinem Gedächtnis. Seitdem brechen Christen das Brot immer im Gottesdienst. Christus, der Herr, ist bei ihnen. Weil auf Gründonnerstag Karfreitag folgt, der traurige Tag vom Tod Jesu, wurde die Freude über dieses Abendmahlsgeschenk irgendwann quasi outgesourced. Und so ist das feierliche, bunte Fest mit Blumenschmuck und Prozessionen entstanden, das wir morgen feiern. Das Fest vom Leib des Herrn. Fronleichnam.
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0: gute Musik am Mittwochvormittag. Britney Spears, Born to Make You Happy. Und genau in diesem Moment kommt die Sonne raus hier bei uns in Ulm und Neu-Ulm. Und wenn es bei euch noch ein bisschen grau ist, einfach noch ein bisschen warten, dann kommt es bei euch auch gleich raus. Wir haben es genau 10:18. Vom 25. bis 29. Juni findet wieder das Laubheimer Kinder- und Heimatfest statt. Was natürlich nicht fehlen darf, ist hier die Heimatstunde. Isabel Rostek aus dem Heimatstunde-Orga-Team. Was steckt dahinter?
1: Hinter der Heimatstunde des Kinderfestes steckt im Grunde ein festlicher Heimat- und Kulturabend, der jedes Jahr unter einem anderen Motto steht und von Vereinen, Musikgruppen, Firmen und Bürgern aus Laubheim gestaltet wird.
0: Auf was können sich die Kids freuen, wenn es um die Heimatstunde geht?
1: Für Kinder gibt es dieses Jahr in der Heimatstunde zwei besondere Programmpunkte. Zum einen die

0: Jugendturngruppe des SV Sulmitingen und zum anderen den Kinderchor der Musikschule Gregorianum. Gerade für die kleinen Besucher ein Highlight, Gleichaltrige auf der Bühne zu sehen.
1: Was steckt denn hinter der Heimatstunde für Senioren?
0: Mit der kleinen Heimatstunde möchten wir vor allem Seniorinnen und Senioren ein Stück Heimatfest näher bringen, die große Heimatstunde nicht mehr besuchen können. In verkürzter Form werden hier die wichtigsten Elemente des Programms präsentiert. Zum Beispiel treten die Kinderfestschätze auf und ein Ensemble der Stadtkapelle Laupern spielt.
1: Wie steht's denn um deine Vorfreude auf das Fest?
0: Meine Vorfreude auf das Kinder- und Heimatfest ist natürlich riesengroß. Ganz besonders mit dem Blick auf die Heimatstunde. Die Zusammenarbeit mit allen Akteuren ist sehr vielversprechend. Und schon das Motto Tausend und eine Nacht, Laupheim träumt, lässt erahnen, dass uns ein wirklich zauberhafter Abend erwartet.
1: Das Kinder- und Heimatfest Laupheim von 25. bis 29. Juni. Mehr Infos auch zur Heimatstunde unter www.heimatfest-laupheim.de.

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2: Wir haben es Mittwochvormittag, kurz vor 11:30.
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8: Sie schafft es immer wieder mal durch die Sonne, durch die Wolkendecke. Wir haben hier und da noch ein paar ganz, ganz kleine Regenschauer mit dabei, aber die Sonne, die kämpft und die wird auch siegen, beziehungsweise dauert es einfach noch ein paar Stunden und dann wird es für uns einen schönen Mix aus Sonne und Wolken geben. Das gibt es heute Nachmittag dann bei Temperaturen um die 20 Grad. Morgen am Donnerstag, am Feiertag an Front Leichnam, ist es zunächst freundlich, die Sonne scheint, später am Nachmittag gibt es dann ein paar Wolken. Teilweise auch ein paar Regenschauer.
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8: Wir schauen auf die Straßen um gleich 2 Minuten nach 10:30 A7 Richtung Ulm zwischen Föhringen und den drei Städten. Derzeit 3 Kilometer stockender Verkehr. Zeitverlust bei 5 Minuten. Und dann schauen wir noch auf die A8 in Richtung Stuttgart. Zwischen Kirchheim, Teck West und Wendlingen. Hier derzeit 1 Kilometer Stau. Zeitverlust bei 5 Minuten.
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8: Geblitzt wird in der Schwabstraße hier in Ulm auf Höhe der Frauensteige wäre das. Dann noch in Langenau-Göttingen, Albecker Straße Richtung Albeck. B311 Richtung Ehingen, Höhe der Kreuzung Öpfingen. Und Ulm auf der B10 Richtung Neu-Ulm nach Schwenkzement. Alle weiteren Blitzer und die Verkehrsmeldungen gibt's für euch natürlich zum Nachlesen auf donau3fm.de oder auch in der Donau 3FM App.
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8: Peter Miller. Ich wünsche euch einen schönen Mittwochvormittag. Marder und Autos, das ist oft eine ziemlich schlechte und natürlich auch eine teure Kombination. Aber warum beißen die kleinen Tiere denn eigentlich ausgerechnet in die Kabel und in die Schläuche unserer Autos?
9: So viel schon mal vorweg. Am Geschmack liegt es tatsächlich nicht. Der wahre Grund, der ist überraschend und hat damit zu tun, wo euer Auto vorher gestanden hat.
8: Klingt schon mal interessant. Die Antwort auf die Marder-Vorliebe gibt's gleich im Donau 3FM Schlaumeier in 10 Minuten.
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0: Einfach gute Musik am Mittwochvormittag. Alessa und Katy Perry mit When I'm Gone.
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0: 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Ja, vielleicht habt ihr es schon mal erlebt, aber ich hoffe natürlich nicht. Ein Marder im Motorraum, der kann richtig, richtig teuer werden. Angeknabberte Kabel, kaputte Schläuche und zerfetzte Dämmmatten. Viele Autofahrer kennen bestimmt das Problem. Aber warum machen Marder das eigentlich?
3: Die kurze Antwort, sie machen es nicht, weil ihnen Autokabel besonders gut schmecken. Für Marder ist der Motorraum vor allem ein warmer, geschützter Rückzugsort. Gerade im Frühjahr, wenn die Tiere ihr Revier verteidigen, wird es problematisch. Marder markieren ihr Revier nämlich mit Duftspuren. Steht jetzt ein Auto nachts an einem Ort und später woanders, kann plötzlich der Geruch eines fremden Marders im Motorraum hängen. Der nächste Marder, der wittert, da war ein Konkurrent, und dann wird er aggressiv und beißt in alles, was nach dem anderen Tier riecht oder im Weg ist. Besonders beliebt sind weiche Kunststoff- und Gummiteile, also Zündkabel, Kühlwasserschläuche, Dämmmatten oder Manschetten. Das Beißen ist also eher Revierverhalten als Hunger. Dazu kommt, Marder sind neugierige Tiere und erkunden vieles mit den Zähnen. Für Autobesitzer kann das teuer werden, denn manche Schäden, die merkt man erst, wenn eine Warnleuchte angeht oder der Motor überhitzt ist. Schutz gibt es zum Beispiel durch Mardergitter unter dem Auto. Ultraschallgeräte, Elektroschutz im Motorraum oder regelmäßige Motorwäsche, damit Duftspuren verschwinden. Ganz wichtig, wenn ein Marder mal drin war, sollte man nicht nur das beschädigte Kabel reparieren, sondern auch den Geruch entfernen. Sonst kommt der nächste Marder vielleicht direkt wieder vorbei und beißt sich fest.
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0: Sascha, this is my time am Mittwochvormittag. Und was ist die Time an diesem Mittwoch? Es ist kurz vor 11.
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12: Es ist 11 Uhr.
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17: 6 Jahre Haft für Mann aus Ulm und Ausfälle auf der Brenzbahn zwischen Aalen und Ulm. Ich bin Regina Wysocki, guten Tag. Ein Mann aus Ulm muss wegen versuchten Mordes für 6 Jahre ins Gefängnis. Das Landgericht verurteilte den 49-Jährigen nach einer Messeattacke auf einen Autofahrer. Der Mann hatte sich offenbar über dessen Fahrstil in einem verkehrsberuhigten Bereich geärgert. Nach Ansicht des Gerichts wollte er den Fahrer selbst bestrafen und stach gezielt zu. Dem Opfer wurden Schadensersatz und Schmerzensgeld zugesprochen. Im deutschen Rentensystem muss sich etwas ändern, damit es finanziell nicht zusammenbricht. Die Bundesregierung bereitet eine Reform vor. Eine Berechnung im Auftrag der Bertelsmann Stiftung zeigt, jetzt pro Rentnerjahrgang könnten 9,5 Milliarden Euro eingespart werden, wenn die Rente mit 63 abgeschafft werden würde. Donau 3 FM-Reporter Jan-Henne Reitze.
18: Wer 45 Jahre lang gearbeitet und in die Rentenkasse eingezahlt hat, darf ohne Abzüge in Rente gehen, auch wenn das Regeleintrittsalter noch nicht erreicht ist. Das hatte die SPD zu Zeiten von CDU-Kanzlerin Merkel durchgesetzt. Etwa 250.000 Menschen nutzt die Regelung pro Jahr. Sie abzuschaffen würde nicht nur Milliarden sparen, so die Studie. In Zeiten des Fachkräftemangels ständen rechnerisch auch 125.000 Vollzeitarbeitskräfte mehr zur Verfügung. Klar ist, dass Einschnitte bei der Rente kommen müssen. Schwerfallen werden sie vor allem der SPD.
17: In den kommenden Tagen müssen sich Fahrgäste auf der Brenzbahn auf Einschränkungen einstellen. Grund sind Instandhaltungsarbeiten auf der Strecke. Betroffen ist der Zeitraum vom 8. bis 22. Juni, vor allem der Abschnitt zwischen Aalen und Sontheim-Brenz. Teilweise kommt es auch zwischen Aalen und Langenau sowie bis zum Ulmer Hauptbahnhof zu Ausfällen und Änderungen. Für die betroffenen Verbindungen ist in beide Richtungen ein Ersatzverkehr mit Bussen eingerichtet. Bei der Fußball-WM werden durch die Zeitverschiebung einige Spiele in Deutschland mitten in der Nacht oder am ganz frühen Morgen im Fernsehen zu sehen sein. Viele Fans werden dann wohl nicht vor dem Bildschirm mitfiebern. Das sagten rund 40% in einer YouGov-Umfrage.
19: Bei der WM in den USA, Kanada und Mexiko laufen einige Spiele teils erst um 0 Uhr, 3 Uhr oder sogar 6 Uhr morgens. Eine Mehrheit der Befragten würde dafür nicht länger wach bleiben oder früher aufstehen. Die gute Nachricht, die Gruppenspiele der deutschen Mannschaft werden schon um 19 Uhr und zweimal um 22 Uhr angestoßen. Die DFB-Auswahl startet am 14. Juni ins Turnier gegen Außenseiter Curaçao. Katrin Müller, Nachrichtenredaktion.
17: Danke Katrin, mehr Nachrichten gibt es dann wieder in einer Stunde und jederzeit auf donau3fm.de.
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0: Sie schafft's immer mehr, die Sonne. Wir haben noch viele, viele Wolkenfälle hier bei uns in Schwaben hängen. Teilweise gibt's auch ein paar Tröpfchen von oben. Aber wir haben Gott sei Dank Wind auch ein bisschen bei uns, der durch Schwaben durchweht. Und der drückt die Wolken derzeit weg. Und dann gibt's hier und da, vor allem jetzt dann auch am späten Nachmittag, da haben wir eine Meldung, da wird's richtig schön warm auch nochmal. Sonne und Wolken im Mix, Temperaturen um die 20 Grad. Morgen am Donnerstag, am Feiertag, vormittags ist es freundlich. Nachmittags zieht es dann zu, da kann es hier und da dann auch wieder ein paar Schauer geben.
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0: Wir schauen auf die Straßen um 11:04. Da haben wir jetzt doch einige Meldungen reinbekommen. Einmal A7 Richtung Ulm zwischen Illertissen und den drei Kittistädten. 4 Kilometer stockender Verkehr. Zeitverlust bei 10 Minuten. Dann schauen wir rüber auf die A8 in Richtung Stuttgart zwischen Kirchheimteck-West und Wendlingen. 2 Kilometer Stau, Zeitverlust bei 15 Minuten. Und dann haben wir derzeit noch eine Meldung von der B19 Richtung Gingenader Brenz zwischen den Heidenheimer Seewiesen und Heidenheim Zentrum. Dichter Verkehr, Zeitverlust bei 15 Minuten. Sonst läuft gute und sichere Fahrt.
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0: Geblitzt wird in Almendingen und zwar in Richtung Altheim am Ortsausgang in der 30er-Zone. Dann noch in Ulm auf der B10 Richtung Neu-Ulm nach dem Schwenkzement und Langenau-Göttingen in der Albecker Straße steht noch ein Blitzer in Richtung Albeck. Wenn ihr noch was für uns habt,
17: 6 Jahre Haft für
0: Stau oder Blitzer, dann sehr, sehr gerne durchgeben. Entweder über unsere WhatsApp-Nummer 01520-242-4x3 oder durchklingeln 08490-400.
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0: Ja, hat sich kurz jemand bei mir im Programm verhört. Wir kommen zu einem ganz wichtigen Thema. Immer mehr Jugendliche in Deutschland rauchen. Und ich bekomme das selbst auch mit. Ich bin viel mit jungen Leuten unterwegs, bin Jugendwart bei der Feuerwehr, bin bei uns im örtlichen Bauwagen aktiv. Ja, und es kommen immer mehr die E-Zigaretten, die sogenannten Vapes und die Nikotinbeutel, Snus, immer mehr zurück in den Markt.
20: Die haben eine hohe Verfügbarkeit. Die stinken nicht mehr, sondern sie riechen, sie haben Aromen und bei Snus, die wirken schnell und das ist das, was natürlich ansprechend ist.
0: Was diese Produkte wirklich so gefährlich macht und wie man Jugendliche davor schützen kann, das erfahrt ihr gleich in 10 Minuten nach einfach guter Musik für euren Mittwoch.

0: Nena, irgendwie, irgendwo, irgendwann am Mittwochvormittag hier bei Donau 3 FM. Nena übrigens am kommenden Sonntag beim Ehinger Marktplatz Open. Er wird ganz großes Kino. Wir kommen jetzt aber zu einem eher ernsten Thema. Jugendliche rauchen wieder mehr. Laut einer Umfrage des Bundesinstituts für öffentliche Gesundheit hat 2025 fast jeder 10. Jugendliche zwischen, und das Alter ist wirklich verrückt, zwischen 12 und 17 Jahren Nikotin konsumiert. 2021 war es noch jeder 6. Carina Mall ist bei der Caritas und Diakonie Suchtberatung in Ulm angestellt. Sie warnt vor allem vor den Mehrweg E-Zigaretten, auch Vapes genannt.
1: Bei den Vapes sehe ich die große Gefahr, dass es als Einstiegsdroge wirkt, weil letzten Endes riechen sie nicht so stark oder stinken nicht wie die Zigaretten. Und das ist für die Jugendlichen angenehmer und wir haben keine Begrenzung. Eine Zigarette endet irgendwann, wenn ich sie ausgeraucht habe. Die Vape oder auch die E-Zigarette, die ist ständig verfügbar. Und dadurch habe ich mehr Konsumzeiten, weil ich häufiger dran ziehe.
0: Trotz der Risiken greifen viele Jugendlichen zu den Vapes, weil sie eben auch sehr leicht zugänglich sind.
1: Die Verfügbarkeit ist nach wie vor ein sehr großes Thema. Die Vapes sind in Automaten und so überall, wie früher auch die Zigaretten, häufig verfügbar. Oftmals sind die vor Schulen platziert, was schon fraglich ist, ob das sein muss oder vor Bereichen, wo Jugendliche sich aufhalten.
0: Ja, absolut. Um Jugendliche vor Nikotinprodukten zu schützen, gibt es verschiedene Möglichkeiten.
1: Es kommt sicherlich auf verschiedene Faktoren an. Einmal rauche ich selber oder rauche ich nicht selber. Also ein gutes Vorbild selber sein ist auch immer wichtig. Gleichzeitig auch, wenn man rauchen würde, könnte man schon sagen, okay, man möchte, dass das Kind nicht raucht. Wenn man selber ja um die Gefahren weiß. Man weiß ja, dass die Zigarette schadet, egal ob es eine Vape ist, ob es eine normale Zigarette ist oder ob es ein Snoozeback ist. Alles sind Giftstoffe, sehr viele Giftstoffe sind alle krebserregend. Und das würde ich mit dem Kind thematisieren und unterstützen bei der Reduzierung des Konsums. Vielleicht auch belohnt, wenn man es schafft, nicht abhängig zu werden bzw. die Abhängigkeit auch wieder aufzulösen.
0: Also Jugendliche rauchen wieder mehr und dabei sind besonders E-Zigaretten, diese sogenannten Vapes und Nikotinbeutel Snooze sehr beliebt. Die als Einstiegsdroge eben dienen und eine große Gefahr darstellen, weil es sie überall zu kaufen gibt. Infos für Suchtkranke gibt es unter anderem bei der Suchtberatung der Caritas Ulm. Sehr gerne mal auf deren Website reinklicken.
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0: Einfach gute Musik an diesem Mittwochmittag. Es wird trockener hier bei uns in Schwaben. Sunrise Avenue war das mit Lifesaver. Wir haben es kurz vor 11:30.
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0: Die Sonne kämpft sich ihren Weg durch die Wolkendecke. Wolken haben wir zwar noch ein paar hier, aber die werden sich jetzt wirklich nach und nach verziehen. Wir haben nämlich schon einen kräftigen Wind in Schwaben und der bläst die Wolken eben weg und dann kommt die Sonne endlich durch. Bei den Temperaturen liegen wir derzeit im Schnitt in Schwaben bei 16 Grad. Maximal geht es heute hoch auf knapp 20 Grad. Morgen am Feiertag ist es vormittags freundlich. Nachmittags kann es hier und da ein paar Tröpfchen geben.
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0: Ja, und das Beste ist doch, wenn die Meldungen direkt vor der Haustüre stattfinden. Derzeit rückt der riesige Baukran ab an der Gänstorbrücke. Die Kreuzung Basteistraße-Münnerstraße ist jetzt für wenige Minuten gesperrt, dass der große Kran hier rauskommt. Und dann gibt es für euch hier wieder freie Fahrt. Dann haben wir noch eine Meldung von der A7 Füssenreute Richtung Ulm zwischen Föhringen und dem Dreieck Hittistetten. 3 Kilometer stockender Verkehr, Zeitverlust bei 5 Minuten. Sonst läuft's. Wir wünschen euch gute und sichere Fahrt.
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0: Geblitzt wird in Ulm an der Schwabstraße und zwar auf Höhe der Frauensteige, dann noch in Langenau-Göttingen in der Albecker Straße Richtung Albeck, Ulm B10 Richtung Neu-Ulm nach Schwenkzement und Neu-Ulm-Reutierstraße auf Höhe der Polizei. 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
0: 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Ja, und ich wünsche euch einen schönen Mittwochmittag. Ich kann schon mal Entwarnung geben. Die Kreuzung Münchnerstraße, Basteistraße ist wieder frei. Der Kran samt Entourage ist weg. Die Kreuzung ist frei, hier wieder freie Fahrt. Wir kommen jetzt zu einem sehr tierischen Thema. Sie hatte ein Leben im Luxus, einen eigenen Privatjet, einen eigenen Koch, zwei Betreuerinnen und ja einen sehr berühmten Modezaren als Herrchen. Karl Lagerfelds Katze. Joupette. Ja, und genau um sie geht's jetzt in jede Menge Schlagzeilen. Es geht um die Frage, was aus dem Geld geworden ist, das angeblich für sie vorgesehen war. Ja, die ganze Geschichte, die gibt's gleich in Isis Promiversum.

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1: Bastille, Things We Lost in the Fire am Mittwochmittag. Sie ist so weiß-beige, hat so mittellanges Haar und ist eigentlich ein wunderschönes Tier. Und auch Karl Lagerfeld hat seine Katze mit dem schönen Namen Choupette über alles geliebt. Und weil sie ihr Luxusleben nach dem Tod von ihm auch weiterführen sollte, hat er natürlich finanziell auch vorgesorgt. Nur läuft das Ganze offenbar ja nicht ganz so einfach wie geplant.
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5: Freunde der gepflegten Unterhaltung, sie war wohl mal die reichste Katze der Welt. Choupette, die berühmte Birma-Katze von Modezar Karl Lagerfeld. Privatjet, eigener Koch, zwei Cat-Sitterinnen. Also Choupette hatte zu Lagerfelds Lebzeiten ein Leben, ich glaube, bei dem ist selbst so mancher Promi neidisch geworden.
6: Sie hat zwei Zofen, die sich Tag und Nacht um sie kümmern. Aber ich kümmere mich auch um sie, wenn die nicht da sind. Sie ist der Mittelpunkt des Hauses.
5: Karl Lagerfeld soll aber auch schon zu seinen Lebzeiten immer dafür gesorgt haben, dass es seiner Katze auch nach seinem Tod gut geht. In seinem Testament soll er Choupette großzügig bedacht haben. Medienberichten zufolge ging es dabei um einen möglichen Anteil an seinem geschätzten 500 Millionen Euro Nachlass, angeblich von bis zu 150 Millionen Euro. Zusätzlich soll Lagerfeld rund 1,3 Millionen Euro für Choupette hinterlegt haben, damit sie eben ihren gewohnten Lebensstil weiterführen kann. Nur 7 Jahre nach dem Tod von Karl Lagerfeld ist davon offenbar immer noch nichts angekommen. Choupette lebt ja inzwischen in Paris bei François Cassotte. Das ist die frühere Hausdame von Karl Lagerfeld. Sie kümmert sich bis heute um die Katze, sagt aber, von dem Geld habe sie bislang nichts erhalten. Stattdessen müsse sie selbst für Choupettes Versorgung aufkommen und habe sogar mittlerweile Anwälte eingeschaltet. Grund dafür ist ein komplizierter Erbstreit um Lagerfelds Nachlass. Und dann kommt noch eine Regelung dazu, dass in Frankreich Tiere nicht direkt Geld oder Eigentum erben können. Immerhin, der Katze selbst soll es super gehen. Sie ist mittlerweile 14 Jahre alt, lebt in Paris und macht offenbar genau das, was Katzen eben so am besten können. Schlafen, sich verwöhnen lassen und die Menschen um sich herum beschäftigen.
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0: gute Musik am Mittwoch. Mittag, Loy, The Way I Want It. Wir haben es kurz vor 12, Mittag in Schwaben.
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1: Es ist 12 Uhr.
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3: 6 Jahre Haft für Mann aus Ulm und Ausfälle auf der Brenzbahn zwischen Aalen und Ulm. Ich bin Regina Wesocki, guten Tag. Ein Mann aus Ulm muss wegen versuchten Mordes für 6 Jahre ins Gefängnis. Das Landgericht verurteilte den 49-Jährigen nach einer Messeattacke auf einen Autofahrer. Der Mann hatte sich offenbar über dessen Fahrstil in einem verkehrsberuhigten Bereich geärgert. Nach Ansicht des Gerichts wollte er den Fahrer selbst bestrafen und stach gezielt zu. Dem Opfer wurden Schadensersatz und Schmerzensgeld zugesprochen. Im deutschen Rentensystem muss sich etwas ändern, damit es finanziell nicht zusammenbricht. Die Bundesregierung bereitet eine Reform vor. Eine Berechnung im Auftrag der Bertelsmann Stiftung zeigt, jetzt pro Rentnerjahrgang könnten 9,5 Milliarden Euro eingespart werden, wenn die Rente mit 63 abgeschafft werden würde. Donau 3 FM-Reporter Jan-Henne Reitze.
4: Wer 45 Jahre lang gearbeitet und in die Rentenkasse eingezahlt hat, darf ohne Abzüge in Rente gehen, auch wenn das Regeleintrittsalter noch nicht erreicht ist. Das hatte die SPD zu Zeiten von CDU-Kanzlerin Merkel durchgesetzt. Etwa 250.000 Menschen nutzt die Regelung pro Jahr. Sie abzuschaffen würde nicht nur Milliarden sparen, so die Studie. In Zeiten des Fachkräftemangels ständen rechnerisch auch 125.000 Vollzeitarbeitskräfte mehr zur Verfügung. Klar ist, dass Einschnitte bei der Rente kommen müssen. Schwerfallen werden sie vor allem der SPD.
3: In den kommenden Tagen müssen sich Fahrgäste auf der Brenzbahn auf Einschränkungen einstellen. Grund sind Instandhaltungsarbeiten auf der Strecke. Betroffen ist der Zeitraum vom 8. bis 22. Juni, vor allem der Abschnitt zwischen Aalen und Sontheim-Brenz. Teilweise kommt es auch zwischen Aalen und Langenau sowie bis zum Ulmer Hauptbahnhof zu Ausfällen und Änderungen. Für die betroffenen Verbindungen ist in beide Richtungen ein Ersatzverkehr mit Bussen eingerichtet. Bei der Fußball-WM werden durch die Zeitverschiebung einige Spiele in Deutschland mitten in der Nacht oder am ganz frühen Morgen im Fernsehen zu sehen sein. Viele Fans werden dann wohl nicht vor dem Bildschirm mitfiebern. Das sagten rund 40% in einer YouGov-Umfrage.
5: Bei der WM in den USA, Kanada und Mexiko laufen einige Spiele teils erst um 0 Uhr, 3 Uhr oder sogar 6 Uhr morgens. Eine Mehrheit der Befragten würde dafür nicht länger wach bleiben oder früher aufstehen. Die gute Nachricht, die Gruppenspiele der deutschen Mannschaft werden schon um 19 Uhr und zweimal um 22 Uhr angestoßen. Die DFB-Auswahl startet am 14. Juni ins Turnier gegen Außenseiter Curaçao. Katrin Müller, Nachrichtenredaktion.
3: Danke Katrin, mehr Nachrichten findet ihr auf donau3fm.de.
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6: Es wird immer besser, der Wind schiebt die Regenwolken weg von uns, die kann haben, wer will, wir brauchen sie hier nicht. Für uns gibt es jetzt einen Mix aus Sonne und Wolken, ein paar kleine Tröpfchen gibt es noch, aber die lassen wir einfach links liegen. Heute Nachmittag wird es noch ein bisschen schöner, die Sonne kommt noch ein bisschen mehr raus und der Regen lässt komplett nach, also wird es trocken. Höchstwerte heute um 20 Grad.
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6: Wir schauen auf die Straßen um 12:03. Bitte vorsichtig fahren auf der A8 in Richtung München zwischen der Alphöhe und Märklingen. Da liegen derzeit Gegenstände auf dem linken Fahrstreifen. Bitte vorsichtig fahren. Und wir haben derzeit 3 Kilometer stockenden Verkehr auf der A7 Füssen heute Richtung Ulm zwischen Föhringen und den 3 Kittistädten. Ihr lasst hier 10 Minuten liegen.
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6: Die Blitzer, die stehen in Almendingen Richtung Altheim am Ortsausgang in der 30er-Zone. Kirstin hat den Blitzer gemeldet, danke dir. Neu-Ulm-Reutierstraße haben wir noch einen bei der Polizei und B311 Richtung Ehingen, Höhe Öpfingen.
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6: Ich wünsche euch einen schönen Mittwochmittag. Ich war gestern Nacht selbst mit dabei, als die Ermittlungen hier angelaufen sind. In der vergangenen Nacht wurde eine Tankstelle in Ichenhausen in der Krumbacher Straße überfallen. Das war schon der 2. Überfall diese Woche im Kreis Günzburg. Was dazu bekannt ist, darüber sprechen wir gleich nach einfach guter Musik. Und im Beginn macht Mai Smith mit Nice to Meet You.
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0: Ed Sheeran, Shape of You am Mittwochmittag. Wir haben es 12.13 Uhr.
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0: Ja, einige haben es gestern im Landkreis Günzburg mitbekommen. Leute, die auf der B16 unterwegs waren oder auch einfach die Anwohner in Ichenhausen. Gestern Abend gab es einen Überfall auf eine Tankstelle in Ichenhausen im Kreis Günzburg. Viel Polizei war unterwegs. Regina Bisocki von den Donau 3FM Nachrichten. Was ist denn bisher dazu bekannt?
2: Gegen 21.45 Uhr gestern Abend haben zwei maskierte Täter die PIN-Tankstelle in der Krumbacher Straße überfallen. Einer der Täter war wohl bewaffnet. Nach aktuellem Stand sind beide Täter noch flüchtig, die Polizei fahndet aber nach ihnen.
3: Die haben eine vierstellige Summe an Bargeld erbeutet und sind in unbekannte Richtung davongerannt. Also wir fahnden jetzt natürlich mit Hochdruck nach den Leuten. Wir haben zwar eine Personenbeschreibung aufgrund der Tatsache, dass die Personen aber maskiert waren. Es ist natürlich schwer, aber wir tun natürlich alles dran, dass wir schnellstmöglich Ergebnisse liefern können.
2: Vermutlich waren die beiden Täter sehr jung. Wer irgendetwas beobachtet hat, soll sich bitte dringend bei der Polizei melden.
0: In dieser Woche wurde doch schon mal eine Tankstelle in Günzburg überfallen. Gibt's da irgendeinen Zusammenhang?
2: Ja, nur 24 Stunden vorher am Montagabend, ebenfalls gegen 21.

0: 20.45 Uhr wurde eine Tankstelle in der Schlachthausstraße in Günzburg überfallen. Auch dort hatte der Täter eine Waffe, allerdings war es da nur ein Täter. Ein Zusammenhang der beiden Überfälle wird aber nicht ausgeschlossen.
1: Dann schon mal danke dir für die Infos, Regina. Sobald es in diesem Fall was Neues gibt, hört ihr das natürlich bei uns.
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3: Ja, übrigens, Matze Iring war eigentlich Mitglied von Fanta 4. Da waren es die Fantastischen 5. Es hatten aber immer nur 4 Leute Platz am Tisch. Deshalb waren es dann doch die Fanta 4. Passiert. Nein, Spaß beiseite, wird bestimmt eine tolle Sendung mit Matzes Plattenküche. Und Thomas D., freuen wir uns drauf. Wir haben es Mittwochmittag kurz vor 12:30.
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0: Es ist 12:30.
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12: 6 Jahre Haft für Messerstecher aus Ulm und Waldseensenden wieder freigegeben. Ich bin Regina Wissocki, guten Tag. Ein Mann aus Ulm muss wegen versuchten Mordes für 6 Jahre ins Gefängnis. Donau 3 FM-Reporter Markus Österle.
13: Das Landgericht hat den 49-Jährigen nach einer Messerattacke auf einen Autofahrer zu der

0: Gefängnisstrafe verurteilt. Der Mann hatte sich offenbar über dessen Fahrstil in einem verkehrsberuhigten Bereich geärgert. Nach Ansicht des Gerichts wollte er den Fahrer selbst bestrafen und stach gezielt unterhalb der Brust des Opfers zu. Das Gericht sah darin einen bedingten Tötungsvorsatz. Dem Opfer wurden Schadensersatz und Schmerzensgeld zugesprochen.
1: Die Abschaffung der abschlagsfreien Frührente für besonders langjährig Versicherte könnte die Staatskasse laut einer Berechnung um 9,5 Milliarden Euro pro Rentnerjahrgang entlasten. Das berichtet die Bertelsmann Stiftung. Jährlich nutzen rund 250.000 Beschäftigte die Möglichkeit, nach 45 Beitragsjahren vor dem regulären Rentenalter ohne Abschläge in Rente zu gehen. Laut Studie könnten außerdem etwa 125.000 Vollzeitkräfte länger dem Arbeitsmarkt erhalten bleiben. Die Bundesregierung will bald über ein Reformpaket zur Rente entscheiden. Gute Nachrichten für Badegäste am Waldsee in Senden. Dort konnten keine Cyanobakterien mehr nachgewiesen werden. Die aktuelle Wasserprobe durch den öffentlichen Gesundheitsdienst hat keine Blaualgen mehr nachgewiesen. Die Hinweisschilder der Stadt Senden können deshalb wieder entfernt werden. Bei einer routinemäßigen Beprobung wurden vor einer Woche die Cyanobakterien nachgewiesen. Bei der Fußball-WM werden durch die Zeitverschiebung einige Spiele in Deutschland mitten in der Nacht oder am ganz frühen Morgen im Fernsehen zu sehen sein. Viele Fans werden dann wohl nicht vor dem Bildschirm mitfiebern. Das sagten rund 40% in einer YouGov-Umfrage.
2: Bei der WM in den USA, Kanada und Mexiko laufen einige Spiele teils erst um 0 Uhr, 3 Uhr oder sogar 6 Uhr morgens. Eine Mehrheit der Befragten würde dafür nicht länger wach bleiben oder früher aufstehen. Die meisten, die einen WM-Fernsehabend planen, schauen am liebsten mit Freunden oder Familie. Und die gute Nachricht, die Gruppenspiele der deutschen Mannschaft werden schon um 19 Uhr und zweimal um 22 Uhr angestoßen. Die DFB-Auswahl startet am 14. Juni ins Turnier gegen Außenseiter Curaçao. Katrin Müller, Nachrichtenredaktion.
1: Danke Katrin, mehr Nachrichten findet ihr auf donau3fm.de.
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4: Die Sonne scheint hier bei uns in Schwaben. Gott sei Dank hat es vorhin ein bisschen geregnet, dann wird alles wieder ein bisschen vollgesogen. Der Boden, dem tut das Ganze auch gut. Richtig, richtig toll. Und der Blütenstaub wird auch ein bisschen weggewischt. Der Regen lässt jetzt aber nach und nach wirklich nach. Der verzieht sich. Wir haben ja einen teilweise starken Wind hier bei uns in Schwaben. Es weht immer wieder mal durch und dann kommt eben ein bisschen mehr die Sonne raus. Temperaturen heute maximal 20 Grad. Morgen am Donnerstag ist es vormittags hauptsächlich trocken. Gegen Nachmittag kann es dann ein bisschen zuziehen und da gibt es dann hier und da auch ein paar Regenschauer wieder.
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4: Wir schauen auf die Straßen um 1:03 A7 Füssenreuth Richtung Ulm zwischen Föhringen und dem Dreikittisteppen 3 Kilometer stockender Verkehr. Zeitverlust bei 5 Minuten und B10 Stuttgart Richtung Ulm zwischen Ulm-Leer und Blaustein-Universitätsklinikum. Da haben wir dichten Verkehr, Zeitverlust bei 10 Minuten.
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4: Ganz frisch gemeldet, ein Blitzer in Munderkingen am Ortseingang von Emmerkingen kommend und zwar auf Höhe der Tankstelle. Dann haben wir noch einen Blitzer auf der B311 Richtung Ehingen, Höhe der Kreuzung bei Öpfingen. In Langenau-Göttingen wird geblitzt an der Albecker Straße und Baustetten-Mietinger Straße in der Dreiskerzone.
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4: 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Ich wünsche euch einen schönen Mittwochmittag. Es gibt wirklich Dinge, die braucht man hoffentlich nie. Aber wenn der Ernstfall dann mal eintritt, dann können sie für eine ganze Gemeinde wirklich entscheidend sein. Genau so etwas ist jetzt bei uns in der Region geklaut worden. Ein Notstromaggregat, eigentlich gedacht natürlich für Krisenlagen.
6: Der Diebstahl des Aggregats ärgert mich persönlich ganz besonders, da das Aggregat in Notfällen hätte Hilfe bringen sollen, das ist nun nicht mehr möglich.
4: Welche schwäbische Feuerwehr jetzt eure Hilfe benötigt und wie ihr helfen könnt, ja, das hört ihr gleich hier bei mir.
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0: Super Musik aus den 80er Jahren. Huey Lewis and the News. Do you believe in love?
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0: Wir haben es Mittwoch, Mittag, Viertel vor eins. Es gibt Dinge, die braucht man wirklich hoffentlich nie. Aber wenn der Ernstfall erstmal eintritt, dann können sie für ganze Gemeinden entscheidend sein. Aus dem Feuerwehrhaus in Unterkirchberg wurde genau so etwas geklaut. Und zwar das Notstromaggregat der Gemeinde Illerkirchberg. Martin Duelli ist Kommandant der Freiwilligen Feuerwehr dort vor Ort. Martin, was bedeutet denn das Aggregat?

0: hat für die Gemeinde.
1: Das Aggregat wurde der Gemeinde der Kirchberg vom Land Baden-Württemberg überlassen und war Teil eines Ausstattungssets für einen Notfalltreffpunkt. Der Notfalltreffpunkt soll der Bevölkerung in Krisen- und Katastrophenfällen als erste Anlaufstelle zur Verfügung stehen. Dort soll das Aggregat Strom erzeugen, um beispielsweise Babyfläschchen zu wärmen oder Handys zu laden.
0: Das Aggregat wurde gestohlen. Was wisst ihr denn zum Zeitpunkt der Tat?
1: Der genaue Zeitpunkt, wann das passiert ist, wissen wir leider nicht, da der Diebstahl nicht sofort aufgefallen ist, da das Aggregat in einem Karton verpackt war.
0: Was ist denn die Konsequenz des Diebstahls und wie geht's jetzt weiter?
1: Der Diebstahl des Aggregats ärgert mich persönlich ganz besonders, da das Aggregat in Notfällen hätte Hilfe bringen sollen. Das ist nun nicht mehr möglich. Wenn jemand Hinweise geben kann über den Verbleib des Aggregats, dann bitte ich denjenigen, sich bei uns zu melden oder beim Polizeiposten in Neuenbiblingen.
0: Das Notstromaggregat der Gemeinde Illekirchberg wurde aus dem Feuerwehrhaus Unterkirchberg gestohlen. Sollte eine Notsituation eintreten, fehlt es nun im Sortiment des Notfalltreffpunkts. Wenn ihr Hinweise zur Tat oder zum Verbleib des Aggregats habt, meldet euch bitte bei der Feuerwehr Illekirchberg oder bei der Polizeistelle Ulm-Wieblingen oder natürlich auch bei uns. Wir geben das gerne weiter. Entweder durchklingeln 08490 400 oder schreibt uns eine WhatsApp an die 01520 242 4 mal die 3.
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0: Die Imagine Dragons on top of the world am Mittwochmittag. Wir haben es kurz vor eins, die lassen wir noch zu Ende klatschen. So, jetzt sind sie fertig. Kurz vor eins.
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3: Es ist 13 Uhr.
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14: 6 Jahre Haft für Messerstecher aus Ulm und Waldsee in Senden wieder freigegeben. Ich bin Regina Wissocki, guten Tag. Ein Mann aus Ulm muss wegen versuchten Mordes für 6 Jahre ins Gefängnis. Donau 3 FM-Reporter Markus Österle.
15: Das Landgericht hat den 49-Jährigen nach einer Messerattacke auf einen Autofahrer zu der Gefängnisstrafe verurteilt. Der Mann hatte sich offenbar über dessen Fahrstil in einem verkehrsberuhigten Bereich geärgert. Nach Ansicht des Gerichts wollte er den Fahrer selbst bestrafen und stach gezielt unterhalb der Brust des Opfers zu. Das Gericht sah darin einen bedingten Tötungsvorsatz. Dem Opfer wurden Schadensersatz und Schmerzensgeld zugesprochen.
14: Die Abschaffung der abschlagsfreien Frührente für besonders langjährig Versicherte könnte die Staatskasse laut einer Berechnung um 9,5 Milliarden Euro pro Rentnerjahrgang entlasten. Das berichtet die Bertelsmann Stiftung. Jährlich nutzen rund 250.000 Beschäftigte die Möglichkeit, nach 45 Beitragsjahren vor dem regulären Rentenalter ohne Abschläge in Rente zu gehen. Laut Studie könnten außerdem etwa 125.000 Vollzeitkräfte länger dem Arbeitsmarkt erhalten bleiben. Die Bundesregierung will bald über ein Reformpaket zur Rente entscheiden. Gute Nachrichten für Badegäste am Waldsee in Senden. Dort konnten keine Cyanobakterien mehr nachgewiesen werden. Die aktuelle Wasserprobe durch den öffentlichen Gesundheitsdienst hat keine Blaualgen mehr nachgewiesen. Die Hinweisschilder der Stadt Senden können deshalb wieder entfernt werden. Bei einer routinemäßigen Beprobung wurden vor einer Woche die Cyanobakterien nachgewiesen. Bei der Fußball-WM werden durch die Zeitverschiebung einige Spiele in Deutschland mitten in der Nacht oder am ganz frühen Morgen im Fernsehen zu sehen sein. Viele Fans werden dann wohl nicht vor dem Bildschirm mitfiebern. Das sagten rund 40% in einer YouGov-Umfrage.
16: Bei der WM in den USA, Kanada und Mexiko laufen einige Spiele teils erst um 0 Uhr, 3 Uhr oder sogar 6 Uhr morgens. Eine Mehrheit der Befragten würde dafür nicht länger wach bleiben oder früher aufstehen. Die meisten, die einen WM-Fernsehabend planen, schauen am liebsten mit Freunden oder Familien. Und die gute Nachricht, die Gruppenspiele der deutschen Mannschaft werden schon um 19 Uhr und zweimal um 22 Uhr angestoßen. Die DFB-Auswahl startet am 14. Juni ins Turnier gegen Außenseiter Curaçao. Katrin Müller, Nachrichtenredaktion.
14: Danke Katrin, mehr Nachrichten findet ihr auf donau3fm.de.
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0: Ein paar wenige Regentropfen gibt's noch für uns hier in Schwaben. Es geht aber schon ein kräftiger Wind und der Wind schiebt die Regenwolken weg hier aus dem Schwaberländle und dann kommt auch die Sonne raus. Bis zum Nachmittag steigen dann die Temperaturen auch noch an. So 20 bis 23 Grad wird's heute geben. Morgen am Feiertag ist es zunächst freundlich. Der Vormittag schaut gar nicht so schlecht aus. Am Nachmittag gibt's dann viele Wolken und zum Spätnachmittag und zum Abend kann's dann auch wieder stärkere Regenschauer geben.
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0: Wir schauen auf die Straßen um 1:03 und zwar auf die A7 Ulm Richtung Füssenreute zwischen dem Kreuz Memmingen und Memmingen Süd. Bitte vorsichtig fahren. Wir haben hier eine ungesicherte Unfallstelle. Der Unfall ist passiert aufgrund von Aquaplaning. Da ist der rechte Fahrstreifen derzeit gesperrt. Die Feuerwehr regelt dort vor Ort den Verkehr. Wir haben hier einen Rückstau von 2 Kilometern. Zeitverlust derzeit bei 20 Minuten. Noch ein Unfall ist passiert auf der A96. Lindau Richtung München zwischen Buchloe Ost und Landsberg am Lech West. Wie gesagt, ein Unfall hier, noch kein Rückstau. Trotzdem bitte in diesem Bereich vorsichtig fahren. Und dann kommt auch noch ganz frisch rein nochmal ein Unfall und zwar auf der A8 in Richtung München. Am Tunnel Gröbingen haben wir derzeit eine ungesicherte Unfallstelle auf dem Standstreifen. Bitte auch hier aufpassen.
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0: Geblitzert ganz frisch und zwar in Grimmelfingen in der Rathausstraße aus einem dunkelgrauen Caddy in der 30er-Zone. Dann haben wir noch einen in Almendingen Richtung Altheim am Ortsausgang. Neu-Ulm-Reuthierstraße auf Höhe der Polizei und B311 Richtung Ehingen, Höhe der Kreuzung bei Öpfingen.
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0: Ich wünsche euch einen schönen Mittwochmittag hier bei Donau 3 FM. Klickt euch gerne mal rein auf unsere Website auf donau3fm.de. Es geht jetzt bald los mit den großen Konzerten, mit den Open-Air-Konzerten von Donau 3 FM. Jetzt am kommenden Wochenende übrigens schon das Ehinger Marktplatz Open-Air. Und dann folgt natürlich noch das ganz große Event, das große Wiley Open-Air mit richtig starken Künstlern. Ja, wer da so kommt und vielleicht gibt es ja auch was für euch zu gewinnen. Das gibt's gleich nach Kygo, Shawn Mendes und nach der Nummer hier, Dressed for Success. Die Gruppe kommt übrigens

0: Ganz neue Musik, Kygo, Khaled und Griffin mit Save My Soul.
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0: Und ich habe es euch extra nicht erklärt vor 10 Minuten. Ich wollte mal wissen, wer denn genau aufpasst im Donau 3 FM Programm. Es lief Rockset.

Dressed for Success, und zwar genau um 13.05 und 7 Sekunden. Und was müsst ihr da machen? Stichwort Roxette an unsere WhatsApp-Nummer, und dann schicken wir euch mit ein bisschen Glück aufs Wiley Open Air mit Roxette, und zwar am 26.

0: Und du hast alles richtig gemacht. Klär mal selbst auf, was man machen sollte, wenn was Bestimmtes im Radio läuft.
1: Also wenn diese Woche ist es klar, wenn Roxette im Radio läuft, darf man sich bei Donau 3 FM melden, einfach eine WhatsApp schicken und dann, wenn man Glück hat, wird man zurückrufen und dann gewinnt man was.
0: Ja, und man soll sich nicht nur melden, man muss sich natürlich melden, wenn man auf dieses Konzert will, mit dem Stichwort Roxette.
1: Ja, genau.
0: Jetzt fragen wir dich, hast du alles richtig gemacht?
1: Lief
0: da überhaupt Roxette?
1: Ja.
0: Bist du dir ganz sicher?
1: Aber hallo.
0: Also Ute, du bekommst von uns 2 Tickets.
1: Geil.
0: Wir laden dich ein zum Wiley Open Air mit Roxette.
1: Oh Gott. Freut mich total.
0: Da freut sich jemand riesig.
1: Ja, wirklich.
0: Bist du so richtiger Roxette-Fan, wo du sagst, das ist die Band, die will ich unbedingt hören? Oder bist du mit Roxette einfach aufgewachsen und mit der Musik?
1: Ja, genau so ist es. Roxette haben wir in der Jugend gehört. Genau so ist es.
0: Und jetzt darfst du sie live hören bei uns beim großen Wiley Open Air.
1: Super, danke.
0: Ute, den Rest klären wir bei uns im Hintergrund und wir wünschen dir dann einfach noch viel, viel, viel Spaß bei diesem super tollen Konzert in Neu-Ulm im Wiley Sportpark.
1: Ja, danke schön. Vielen lieben Dank. Danke.
0: Ute, dir noch einen schönen Mittwoch und dann viel Spaß.
1: Danke gleichfalls. Tschüss.
0: Mach's gut.
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0: Alice Merton, No Roots am Mittwochnachmittag. Wir haben es kurz vor 13:30.
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3: Das Wetter in Schwaben schaut gar nicht mal so schlecht aus. Wir haben noch ein paar Regenwolken hier bei uns hängen. Da kommt hier und da auch noch ein bisschen was runter. Zudem haben wir doch einen ganz kräftigen Wind in Schwaben, aber es scheint auch schon wunderschön die Sonne. Und es ist zusätzlich nicht so brechend heiß, wie jetzt zum Beispiel in der letzten Woche. Wir haben zwar Sonne hier, aber die wärmt nur auf bis zu gut 20 Grad. Morgen am Donnerstag, am Feiertag, ist es vormittags freundlich. Gegen späten Nachmittag haben wir dann wieder Regenschauer in Schwaben.
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3: Wir wollen, dass ihr gut und sicher ans Ziel kommt. Wir schauen auf die Straßen um 2:02. Eine Meldung haben wir von der A8 in Richtung Stuttgart zwischen Burger und Günzburg. Da liegen Gegenstände auf der Fahrbahn. Bitte hier unbedingt vorsichtig fahren. Und wir haben immer noch den Stau auf der A7 Richtung Füssenreuth zwischen dem Kreuz Memmingen und Memmingen Süd. 3 Kilometer ist der Stau. Langzeitverlust bei einer knappen halben Stunde. Da gab es einen Unfall. Grund war hier Aquaplaning. Deshalb bitte unbedingt vorsichtig fahren, wenn es plötzlich stark zu regnen beginnt. Sonst haben wir derzeit keine Meldungen. Wir wünschen euch gute und sichere Fahrt.
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3: Gerade ganz frisch reingekommene E-Mail von Sabine. Geblitzt wird in Blaubeuren in der Karlstraße und zwar im Dreisgebereich. Danke dir, Sabine, fürs Melden. Weitere Blitzer haben wir in Krumbach in der Raunauer Straße auf Höhe vom Freibad. Gemeldet von der Corinna. Danke auch dir. Grimmelfingen Rathausstraße haben wir noch einen Caddy in der Dreisgauzone, der blitzt. Und Munderkingen Ortseingang bei der Tankstelle.
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3: Ja, wer weiß es noch, Harpe Kerkeling mit seinem großen Sketch, wo er so einen sehr professionellen klassischen Sänger und Musiker imitiert hat und wo er immer gesagt hat, das Schwein hurz. Es wird gleich tierisch, aber nicht ganz so verrückt, wie es bei Harpe Kerkeling war. Es geht gleich um Esel, Pferde, Elefanten und Hühner und das alles mitten in der Grundschule.
4: Also ich würde darunter sowas Zirkusartiges verstehen.
3: Ist jetzt nicht ganz Zirkus, wir bringen euch eher was anderes ins Klassenzimmer und zwar was richtig toll Musikalisches. Wie ihr dieses besondere Konzert für eure Grundschule gewinnen könnt oder um was es eigentlich geht, das gibt's gleich hier bei mir.

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1: Ah, schöne Musik, Enrique Iglesias, Subemela Radio und dann scheint die Sonne noch dazu. Was will man mehr?
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1: Die Tiere sind los und zwar in eurem Klassenzimmer von eurer Grundschule. 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Da geht's zu wie im Zoo manchmal. Aber es ist doch ein bisschen was anderes. 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Wir haben euch auch mal gefragt, um welche Tiere könnte es denn gehen?
4: Und Kätze, Pferde.
5: Ich kann mir Vögel gut vorstellen.
6: Also ich glaube, ein Schwan kommt auf jeden Fall drin vor.
7: Ich habe schon mal von einem Löwen gehört.
8: Elefanten, Pferde, Hunde.
9: Känguru und Schildkröte vielleicht.
10: Esel und Hühner.
11: Vielleicht Zirkustiere, Elefant, Pferd?
12: Ja, wahrscheinlich besondere Tiere, irgendwelche Tiere aus Afrika, Löwe, vielleicht auch Tiger.
13: Puh, vielleicht etwas Mächtiges wie Löwe oder Elefant?
1: Ja, Löwe ist schon mal gar nicht so schlecht. Welche es genau sind, ja, das könnt ihr mit ein bisschen Glück erleben. 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
4: Wir haben es Mittwochnachmittag, kurz vor 2.
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0: Es ist 14 Uhr.
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11: 6 Jahre Haft für Messerstecher aus Ulm und Waldseensenden wieder freigegeben. Ich bin Regina Wissocki, guten Tag. Ein Mann aus Ulm muss wegen versuchten Mordes für 6 Jahre ins Gefängnis. Donau 3 FM-Reporter Markus Österle.
20: Das Landgericht hat den 49-Jährigen nach einer Messerattacke auf einen Autofahrer zu der Gefängnisstrafe verurteilt. Der Mann hatte sich offenbar über dessen Fahrstil in einem verkehrsberuhigten Bereich geärgert. Nach Ansicht des Gerichts wollte er den Fahrer selbst bestrafen und stach gezielt unterhalb der Brust des Opfers zu. Das Gericht sah darin einen bedingten Tötungsvorsatz. Dem Opfer wurden Schadensersatz und Schmerzensgeld zugesprochen.
11: Die Abschaffung der abschlagsfreien Frührente für besonders langjährig Versicherte könnte die Staatskasse laut einer Berechnung um 9,5 Milliarden Euro pro Rentnerjahrgang entlasten. Das berichtet die Bertelsmann Stiftung. Jährlich nutzen rund 250.000 Beschäftigte die Möglichkeit, nach 45 Beitragsjahren vor dem regulären Rentenalter ohne Abschläge in Rente zu gehen. Laut Studie könnten außerdem etwa 125.000 Vollzeitkräfte

0: dem Arbeitsmarkt erhalten bleiben. Die Bundesregierung will bald über ein Reformpaket zur Rente entscheiden. Gute Nachrichten für Badegäste am Waldsee in Senden. Dort konnten keine Cyanobakterien mehr nachgewiesen werden. Die aktuelle Wasserprobe durch den öffentlichen Gesundheitsdienst hat keine Blaualgen mehr nachgewiesen. Die Hinweisschilder der Stadt Senden können deshalb wieder entfernt werden. Bei einer routinemäßigen Beprobung wurden vor einer Woche die Cyanobakterien nachgewiesen. Bei der Fußball-WM werden durch die Zeitverschiebung einige Spiele in Deutschland mitten in der Nacht oder am ganz frühen Morgen im Fernsehen zu sehen sein. Viele Fans werden dann wohl nicht vor dem Bildschirm mitfiebern. Das sagten rund 40% in einer YouGov-Umfrage.
1: Bei der WM in den USA, Kanada und Mexiko laufen einige Spiele teils erst um 0 Uhr, 3 Uhr oder sogar 6 Uhr morgens. Eine Mehrheit der Befragten würde dafür nicht länger wach bleiben oder früher aufstehen. Die meisten, die einen WM-Fernsehabend planen, schauen am liebsten mit Freunden oder Familien. Und die gute Nachricht, die Gruppenspiele der deutschen Mannschaft werden schon um 19 Uhr und zweimal um 22 Uhr angestoßen. Die DFB-Auswahl startet am 14. Juni ins Turnier gegen Außenseiter Curaçao. Katrin Müller, Nachrichtenredaktion.
0: Danke Katrin, mehr Nachrichten findet ihr auf donau3fm.de.
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3: Sonne und Wolken im Mix an diesem Mittwochnachmittag. Bei den Temperaturen liegen wir derzeit im Schnitt so bei 20 Grad. Mehr passiert heute nicht mehr. Hier und da können auch noch ein paar Tröpfchen von oben runterkommen. Morgen am Donnerstag ist es vormittags recht schön. Wir haben ein paar Wolken, wir haben Sonnenschein mit dabei. Der Nachmittag morgen am Feiertag eher wechselhaft mit hier und da ein paar Regenschauern. Temperaturen morgen um 22 Grad.
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3: Wir haben immer noch den Stau auf der A7 und zwar Ulm Richtung Füssenreute zwischen dem Kreuz Memmingen und Memmingen Süd. 3 Kilometer ist der Stau, Langzeitverlust bei einer knappen halben Stunde. Grund ist hier ein Unfall, da wird gerade eben die Unfallstelle geräumt. Sonst läuft's, gute und sichere Fahrt.
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3: Geblitzt wird in Blaustein in der Ehrensteiner Straße und zwar auf Höhe vom Kebabladen. Dann noch in Baustetten, Mietinger Straße in der 30er-Zone, Ulm-Schwafstraße Höhe Frauensteige und Langenau-Göttingen in der Albecker Straße Richtung Albeck. Wenn ihr noch was für uns habt, Staus oder Blitzer, Verkehrsmeldungen, alles was nicht an oder auf die Straßen gehört, dann sehr, sehr gerne durchgeben. Entweder per WhatsApp, da gibt's die Nummer auf donau3fm.de oder ihr klingelt kostenfrei durch unter 08 1490 400.
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3: Und ich wünsche euch einen schönen Mittwochnachmittag. Wir spielen eine Runde Schwabenquiz. Es geht natürlich wieder um eine Schwabentasse mit einem netten Spruch drauf. Oma Rosa, bitte einmal die heutige Frage für diesen Mittwochnachmittag.
6: Was heißt Fötz? Erstens Gold, zweitens Schlitzohr, drittens Trompete.
3: Ich bin ganz ehrlich, ich habe keine Ahnung. Wenn ihr wisst, was das heißt, dann jetzt WhatsApp-Nachricht an die 01520242, viermal die 3 und dann gibt's für euch Schwabertessle.
6: Was heißt Fetz?
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0: London Beat, I've been thinking about you am Mittwochnachmittag und ich weiß, ihr denkt auch nur an das eine und zwar ans Schwabenquiz.
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0: Es haben sich wieder viele, viele Leute gemeldet und wir rufen jetzt die erste Nummer an, die sich gemeldet hat und ich hoffe natürlich, dass auch jemand rangeht. Na?
2: Ja, bitte.
0: Donau 3 FM, Peter Miller, hallo, wen habe ich denn jetzt
2: das
0: dran?
2: Das kann ja nicht wahr sein. Ich bin begeistert. Moment, ich muss das Radio ausmachen.
0: Wer ist denn dran?
2: Na, Erwin natürlich.
0: Ja, grüß dich, Erwin. Was treibst du an diesem Mittwochnachmittag?
2: Ich bin gerade mit dem Fahrrad unterwegs.
0: Mit dem Fahrrad? Oje, oje, und da telefonierst du währenddessen?
2: Nein, ich habe Oma Rosa zugehört, habe die Frage gehört, aber die Antwort nicht richtig, habe aber das Mist rausgekriegt, habe schön angehalten, WhatsApp geschrieben und jetzt kommt der Rückruf. Ich bin begeistert, warte, ich muss mal absteigen.
0: Ja, steig mal ab, nicht, dass die nur runterhaut vom Fahrrad, das wäre nix. Jetzt musst du mir schon erklären, hast du beim Fahrradfahren ein Radio mit dabei?
2: Natürlich.
0: Ja, wie denn das?
2: Da gibt es eine Halterung,
0: ja?
2: Die sieht fürs Handy und da habe ich so ein kleines Radio gekauft im Internet, bin eingemacht, wenn ich Fahrrad fahre.

0: Dann gibt's für dich die Frage von unserer Oma Rosa. Achtung! Heida, bei dir ist ja eine Lautstärke im Hintergrund. Achtung, jetzt gibt's die Frage für dich.
1: Was heißt Fötz? Erstens Gold, zweitens Schlitzohr, drittens Trompete.
0: Soderle, deine Antwort, Erwin.
2: Das müsste Schlitzohr sein.
0: Du bist dir sicher?
2: Eigentlich ja.
0: Also, Oma Rosa, stimmt das Ganze?
1: Zweitens stimmt. Fetz heißt Schlitzohr.
0: Erwin, für dich gibt's eine Schwabentasse.
2: Das ist ja riesig. Ich bin begeistert.
0: Wenn du dein Fahrrad schon so gut ausgestattet hast, gibt's da dann noch eine Besonderheit, die da dranhängt? Zum Beispiel einen Tassenhalter?
2: Das jetzt nicht, nee.
0: Aber den kannst du dir ja nur anschaffen, gell?
2: Den kann ich mir anschaffen, ja.
0: Sehr, sehr gut. Erwin, schick uns deine Kontaktdaten kurz bei WhatsApp, dann können wir dir das Tesla zuschicken.
2: Ja, mach ich jetzt, aber ich muss jetzt mal wandern schnell fahren, da ist gerade ein bisschen viel los.
0: Alles mit der Ruhe, fahr in Ruhe nach Hause und da kannst du dich dann bei uns melden nochmal.
2: Alles klar, immer die Kontaktdaten müsstest du eigentlich haben, weil das ist nicht meine erste Schwabentasse.
0: Also, schick sie uns trotzdem nochmal, dann haben wir die neuen.
2: Trotzdem rein.
0: Und dann passt das Ganze.
2: Alles klar.
0: Erwin, dir noch eine gute Fahrt.
2: Jawohl, danke. Tschüss mal, ciao.
0: Ciao, ciao.
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0: Linkin Park, Castle of Glass, am Mittwochnachmittag, kurz vor 2:30.
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0: Es scheint zwar hin und wieder die Sonne in Schwaben, aber... Es geht wahnsinnig schnell, da hängt schon die nächste Regenwolke über einem. So ist es gerade hier bei uns in Ulm. Die Sonne hat gerade gescheint und zack, schon kommen ein paar Tropfen von oben runter. Also heute eher wechselhaftes Wetter am Mittwochnachmittag. Wir haben trockene Stellen mit dabei mit Sonne, aber auch immer wieder mal ein paar Regenschauer. Die Temperaturen heute so rund um 20 Grad. Morgen am Feiertag ist es zunächst freundlich, wenn ihr unterwegs seid mit der nächsten Frontleichnam-Prozession. Danach, nach der Prozession und nach dem Mittagessen kann es dann ein bisschen nass werden. Es kommen Wolken hier zu uns nach Schwaben und es regnet.
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0: Wir schauen auf die Straßen um 2:02. Wir haben eine ungesicherte Unfallstelle auf der A96 Richtung Lindau zwischen Erkheim und Holzgüns. Derzeit Rückstau 1 Kilometer, Zeitverlust bei 10 Minuten. Dann schauen wir auf die A7 Richtung Ulm. Da hat es gescheppert zwischen Niederstotzingen und Langenau. Da läuft derzeit die Unfallaufnahme. Hier haben wir 3 Kilometer Rückstau, Zeitverlust derzeit schon bei einer halben Stunde. Und es staut sich auf der A8 in Richtung München zwischen Ulm-West und Ulm-Ost. 3 Kilometer Stau, Zeitverlust bei 10 Minuten.
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0: Ganz frisch gemeldet. Ich bin gespannt, ob ich die WhatsApp-Nachricht hier finde. Man könnte sich ja auch davor raussuchen, aber manchmal dauert es einfach ein bisschen. Ich schau mal, finde ich noch was? Nee, leider finde ich sie nicht mehr, die WhatsApp-Nachricht. Auf alle Fälle wird in Ulm in der Haslerstraße auf Höhe von der Bushaltestelle geblitzt. Dann noch auf der B10 Ulm Richtung Dornstadt, Höhe der Esso-Tankstelle und Krumbach, Raunauer Straße beim Freibad.
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0: Ich wünsche euch einen schönen Mittwochnachmittag. In dieser Woche suchen wir bei den Schwaben Top 10 Schwabens beliebtesten Spielplatz. Zwischen Kinderlachen und Rutschen entstehen da so tolle Erinnerungen und Freundschaften, die man wirklich nie, nie, nie vergisst.
17: Es gibt Seilbahn, Rutsche, was zum Klettern.
0: Das sagt Martin. Und welcher Spielplatz genauso schöne Highlights hat, was zum Klettern und eine richtig tolle Rutsche, das erfahrt

0: bei der Gruppe bin ich immer so fasziniert von dem Namen Naked and Portugal The Man. Naked ist eine Gruppe, das ist ein Künstler, ein Einzelner, und Portugal Punkt The Man ist eine Gruppe aus Amerika. Mit Gleit am Mittwochnachmittag. So ein paar sinnlose oder überflüssige Fakten, ne, kann man schon mal mit reinbringen.
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0: Wir suchen in dieser Woche Schwabens beliebtesten Spielplatz und es kommen immer wieder mal tolle Sprachnachrichten rein, zum Beispiel vom Martin. Er hat seinen Gewinner bereits gekürt.
2: Hallo, ich bin der Martin und der beste Spielplatz hinter mir ist im Stellwinkel in Burgrieden, weil da unsere drei Mädels so gerne hingehen. Es gibt Seilbahn, eine Rutsche, was zum Klettern und Balancierbike und dann unsere Kinder einfach eine Freude.
0: Seilbahn ist auf alle Fälle ein großes Kino. Ich kann mich da noch zurückerinnern. Ich habe da mal eine gute Hose kaputt gemacht, die ich da halt zufällig anhatte. Seilbahn, nur gute Erinnerungen. Aber nicht nur Martin hat einen Vorschlag reingeschickt, sondern auch Daniela. Sie schickt ihren Favoriten ins Rennen.
3: Hallo, ich bin die Daniela aus Rechtenstein. Ich würde den Spielplatz in Emmering vorschlagen. Und zwar, weil das ist ein Generationsspielplatz. Da können Kinder und auch Erwachsene hingehen. Macht immer sehr viel Spaß und ja.
0: Auch stark. Wenn ihr jetzt noch einen ganz besonderen Spielplatz im Petto habt mit ganz besonderen Highlights, ja, dann jetzt einreichen auf donau3fm.de und schickt uns natürlich zusätzlich gerne auch noch eine WhatsApp-Sprachnachricht, was denn diesen einen Spielplatz so besonders macht. Schwabens Top 10, beliebtester Spielplatz.
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0: Charles and Eddie, Would I Lie to You, am Mittwochnachmittag hier bei Donau 3 FM. Und jetzt ist er wieder mal da, der Michel.
1: Wieder ist er da. Servus, Bernhard, grüß dich.
0: Hat es bei euch auch so gewettert, gestern ja, auf der Nacht
1: hin? Nein, gestern gar nicht so, aber vorher war mal kurz.
0: Echt?
1: Ja, da hat es mal gedonnert, da bin ich zusammengezuckt. Mhm. Ja, und dann war es wieder rum.
0: Es war ganz spannend bei uns. Ich bin ja Landkreis Günzburg, jenseits der Donau,
1: auf der anderen
0: Seite.
1: Ja.
0: Und mein Bandkollege Uwe, der ist aus Richtung Sondheim, also auf der anderen Seite der Donau.
1: Uffe.
0: Und da hat es gescheppert und war also Weltuntergang.
1: Ja,
0: da hat es ein Dach zusammengeschlagen. Oh. Und bei uns am Mai hat es halt ein bisschen genieselt.
1: Ich hab schon Respekt vor Gewitter, gell?
0: Ja, auf alle Fälle. Bei uns hat's auch was kaputt gemacht, aber wegen dem Wind uns hat's eine Plexiglasscheibe hat's zerrissen.
1: Ja, brutal. Was war da das für ein Klump? Ja,
0: das stimmt, das habe ich im Vortag gesagt. Was kannst du denn für ein Klump, Alter?
1: Ich hab da immer Angst vor Gewitter, da erzähle ich mir immer selber Märchen zur Ablenkung. Schneider oder Tapferlein?
0: Da hat man direkt gute Laune, so das Märchen vom Struwelpeter
1: ja,
0: oder so,
1: genau.
0: Wo ein Finger abgeschnitten werden oder so. Das sind die schönen Märchen.
1: Ist das wirklich? Ist das nicht echt gewesen?
0: Ja, ich weiß ja nicht. Oh, da muss ich gleich mal nachlesen.
1: Aber Rotkäppchen war echt.
0: Ja, aber dann kann ich heute Abend wieder nicht schlafen. Naja, dann schlafe ich halt jetzt ein bisschen in der Arbeit. Ich habe nur ein paar Stunden Zeit.
1: Wenn das Rotkäppchen nicht echt gewesen wäre, wird es ja auch den Sekt jetzt nicht geben.
0: Das ist ja blöd. So, Mittwochnachmittag hier bei Donau 3 FM. Und ich sag gut Nacht, kurz vor drei.
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8: Es ist 15 Uhr.
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13: Feuerwehreinsätze nach Regenfällen in Heidenheim und neue Zollandrohungen aus den USA. Ich bin Regina Wysocki, guten Tag. Mehrere Feuerwehren im südlichen Landkreis Heidenheim mussten am Dienstagabend nach starkem Regen ausrücken. Betroffen waren unter anderem Niederstotzingen, Sontheim an der Brenz, Hermaringen und Burgberg. In Hermaringen beseitigten die Einsatzkräfte zwei umgestürzte Bäume. In Niederstotzingen drang Wasser über das Dach einer Schule ein. Außerdem liefen Keller und Straßen voll. Der nördliche Landkreis und die Stadt Heidenheim blieben laut Feuerwehr weitgehend verschont. Die USA haben 60 Volkswirtschaften neue Zölle angedroht, weil die Importe von Produkten aus mutmaßlicher Zwangsarbeit nicht verhinderten oder bestehende Importverbote nicht genügend überprüften. Betroffen von neuen US-Zöllen wäre auch die Europäische Union.
14: Auch für die exportstarke deutsche Wirtschaft sind die bisher von der Trump-Regierung verhängten Zölle eine enorme Belastung. Jetzt drohen nach US-Angaben zusätzliche Abgaben zwischen 10% und 12,5% für Produkte aus der EU, Großbritannien, der Schweiz, aber auch aus Staaten in Afrika, Asien und Lateinamerika sowie aus Kanada und China. Die US-Regierung wirft ihnen vor, kein Einfuhrverbot für Waren, die unter Einsatz von Zwangsarbeit hergestellt wurden, erlassen zu haben. Gegen die Zölle können die betroffenen Länder bis Anfang Juli Einwände erheben. Katrin Müller, Nachrichtenredaktion.
13: Ein Mann aus Ulm muss wegen versuchten Mordes für 6 Jahre ins Gefängnis. Das Landgericht verurteilte den 49-Jährigen nach einer Messerattacke auf einen Autofahrer. Der Mann hatte sich offenbar über dessen Fahrstil in einem verkehrsberuhigten Bereich geärgert. Nach Ansicht des Gerichts wollte er den Fahrer selbst bestrafen und stach gezielt zu. Dem Opfer wurden Schadenersatz und Schmerzensgeld zugesprochen. Nach dem Flug in die USA beginnt Bundestrainer Julian Nagelsmann ab heute mit dem Feinschliff für die WM. Die Mannschaft ist am späten Abend unserer Zeit in Chicago gelandet und hat erstmal versucht, gegen den Jetlag anzukämpfen. Donau3FM-Reporter Thomas Bremser, was steht an in den kommenden Tagen?
15: Ja, der Bundestrainer will spielerisch natürlich einige Dinge noch einstudieren und das Team auch an die WM-Atmosphäre ranführen. Deshalb auch der Test gegen Gastgeber USA am Samstag mit 60.000 Fans im ausverkauften Stadion in Chicago. Das WM-Ziel hat Sportdirektor Rudi Völler vor dem Abflug in Frankfurt nochmal formuliert.
16: Ja, der Druck ist groß jetzt nach so einer Verabschiedung. Ja, wir wollen spät zurückkommen. Das wäre unser großer Wunsch.
15: Für den Bundestrainer stellen sich in den kommenden Tagen auch personelle Fragen. Wie fit ist Manuel Neuer oder wer hat im Sturm aktuell die Nase vorn.
13: Danke Thomas, mehr Nachrichten gibt's dann wieder in einer halben Stunde und jederzeit auf donau3fm.de.
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1: 17 Grad heute nur und ein starker Wind, zwischenzeitlich immer wieder mal Regen und die Temperaturen in der Nacht, die werden runtergehen auf bis zu circa 10 Grad. Morgen Donnerstag vereinzelt noch Schauer, meist ist es bewölkt bei Temperaturen knapp über 20 Grad maximal.
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1: 15.03 Uhr, eine Menge los heute. A7 Würzburg Richtung Ulm zwischen Niederstotzingen und Langenau. Eine Unfallaufnahme, der rechte Fahrstreifen dort im Moment gesperrt. Dann haben wir zwischen Gingen und Herbrechtingen in Fahrtrichtung Ulm auf der A7. Zwischen Gingen, Herbrechtingen und Langenau 7 Kilometer Stau, 25 Minuten Verlust. A8 Stuttgart Richtung München, Tunnel Ruibingen, eine Unfallaufnahme auf dem Standstreifen. Zwischen Merklingen und Oberelchingen 5 Kilometer stoppen, da dauert es 10 Minuten länger. Auf der A96 Lindau Richtung München kommt es zwischen Stetten und Mindelheim zu Behinderungen wegen eines defekten LKW. Und Richtung Lindau haben wir zwischen Erkheim und Holzgünsten einen Unfall. Gefahr durch eine ungesicherte Unfallstelle. Der rechte Fahrstreifen ist gesperrt. Dort staut sich's ebenfalls.
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1: Blitzer hätten wir aktuell auf folgenden Strecken. Blaustein-Ehrensteiner Straße, und zwar Richtung Rewe auf Höhe des Kebabladens. Dann Neu-Ulm-Reutier Straße auf Höhe der Polizei. In Baustetten auf der Mietinger Straße. Ulm-Hassler Straße bei der Bushalte. B10 Ulm Richtung Dornstadt auf Höhe der Esso-Tankstelle. Und in Krumbach auf der Raunauer Straße beim Freibad.
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1: Servus zusammen. So, gleich kommt unser Schlaumeier. Und wenn der ein oder andere sich jetzt fragt, hey, der Schlaumeier, ist er das wirklich?
19: Das ist er!
1: Ja. Ja. Und Marder und Autos, das ist ja oft so eine teure Kombination. Aber warum beißen die Tiere eigentlich ausgerechnet in Kabel und Schläuche?
19: So viel schon mal vorweg. Am Geschmack liegt es tatsächlich nicht. Der wahre Grund, der ist überraschend und hat damit zu tun, wo euer Auto vorher gestanden hat.
1: Die Antwort auf die Marder-Vorliebe gibt's gleich beim Donau 3 FM Schlaumeier. Und gerade haut er ab, Markus. So ein Bremsschlauch, schlecht schmeckt er nicht. Ich habe ihn schon mal probiert.
20: Gerne.
1: Ja, dachte ich mir doch. Ich bringe dir heute Abend auch noch einen mit. So, jetzt machen wir Musik und dann unser Schlaumeier. Michael Jackson, Michael Patrick Kelly und Tiffany Harris.
21: Let's go!

0: Michael Jackson und bietet bei Donau 3 FM. Servus zusammen am Mittwochnachmittag. Jetzt ist er da.
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0: Und unser Schlaumeier hat wieder mal Post bekommen. Es geht um eine Frage, die beschäftigt Autofahrer. Marder im Motorraum, der kann ja richtig teuer werden. Der angeknabberte Kabel, kaputte Schläuche, zerfetzte Dämmmatten. Viele Autofahrer kennen dieses Problem. Aber warum machen Marder das eigentlich?
4: Die kurze Antwort, sie machen es nicht, weil ihnen Autokabel besonders gut schmecken. Für Marder ist der Motorraum vor allem ein warmer, geschützter Rückzugsort. Gerade im Frühjahr, wenn die Tiere ihr Revier verteidigen, wird es problematisch. Marder markieren ihr Revier nämlich mit Duftspuren. Steht jetzt ein Auto nachts an einem Ort und später woanders, kann plötzlich der Geruch eines fremden Marders im Motorraum hängen. Der nächste Marder, der wittert, da war ein Konkurrent, und dann wird er aggressiv und beißt in alles, was nach dem anderen Tier riecht oder im Weg ist. Besonders beliebt sind weiche Kunststoff- und Gummiteile, also Zündkabel, Kühlwasserschläuche, Dämmmatten oder Manschetten. Das Beißen ist also eher Revierverhalten als Hunger. Dazu kommt, Marder sind neugierige Tiere und erkunden vieles mit den Zähnen. Für Autobesitzer kann das teuer werden, denn manche Schäden, die merkt man erst, wenn eine Warnleuchte angeht oder der Motor überhitzt ist. Schutz gibt es zum Beispiel durch Mardergitter unter dem Auto, Ultraschallgeräte, Elektroschutz im Motorraum oder regelmäßige Motorwäsche, damit Duftspuren verschwinden. Ganz wichtig, wenn ein Marder mal drin war, sollte man nicht nur das beschädigte Kabel reparieren, sondern auch den Geruch entfernen. Sonst kommt der nächste Marder vielleicht direkt wieder vorbei und beißt sich fest.
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3: Es ist kurz vor 3:30.
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17: Es ist 3:30.
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18: Feuerwehreinsätze nach Regenfällen in Heidenheim und neue Zollandrohungen aus den USA. Ich bin Regina Wysocki, guten Tag. Mehrere Feuerwehren im südlichen Landkreis Heidenheim mussten am Dienstagabend nach starkem Regen ausrücken. Betroffen waren unter anderem Niederstotzingen, Sontheim an der Brenz, Hermaringen und Burgberg. In Hermaringen beseitigten die Einsatzkräfte zwei umgestürzte Bäume. In Niederstotzingen drang Wasser über das Dach einer Schule ein. Außerdem liefen Keller und Straßen voll. Der nördliche Landkreis und die Stadt Heidenheim blieben laut Feuerwehr weitgehend verschont. Die USA haben 60 Volkswirtschaften neue Zölle angedroht, weil die Importe von Produkten aus mutmaßlicher Zwangsarbeit nicht verhinderten oder bestehende Importverbote nicht genügend überprüften. Betroffen von neuen US-Zöllen wäre auch die Europäische

0: Europäische Union.
1: Auch für die exportstarke deutsche Wirtschaft sind die bisher von der Trump-Regierung verhängten Zölle eine enorme Belastung. Jetzt drohen nach US-Angaben zusätzliche Abgaben zwischen 10% und 12,5% für Produkte aus der EU, Großbritannien, der Schweiz, aber auch aus Staaten in Afrika, Asien und Lateinamerika sowie aus Kanada und China. Die US-Regierung wirft ihnen vor, kein Einfuhrverbot für Waren, die unter Einsatz von Zwangsarbeit hergestellt wurden, erlassen zu haben. Gegen die Zölle können die betroffenen Länder bis Anfang Juli Einwände erheben. Katrin Müller, Nachrichtenredaktion.
0: Ein Mann aus Ulm muss wegen versuchten Mordes für 6 Jahre ins Gefängnis. Das Landgericht verurteilte den 49-Jährigen nach einer Messerattacke auf einen Autofahrer. Der Mann hatte sich offenbar über dessen Fahrstil in einem verkehrsberuhigten Bereich geärgert. Nach Ansicht des Gerichts wollte er den Fahrer selbst bestrafen und stach gezielt zu. Dem Opfer wurden Schadenersatz und Schmerzensgeld zugesprochen. Nach dem Flug in die USA beginnt Bundestrainer Julian Nagelsmann ab heute mit dem Feinschliff für die WM. Die Mannschaft ist am späten Abend unserer Zeit in Chicago gelandet und hat erstmal versucht, gegen den Jetlag anzukämpfen. Donau3FM-Reporter Thomas Bremser, was steht an in den kommenden Tagen?
2: Ja, der Bundestrainer will spielerisch natürlich einige Dinge noch einstudieren und das Team auch an die WM-Atmosphäre ranführen. Deshalb auch der Test gegen Gastgeber USA am Samstag mit 60.000 Fans im ausverkauften Stadion in Chicago. Das WM-Ziel hat Sportdirektor Rudi Völler vor dem Abflug in Frankfurt nochmal formuliert.
3: Ja, der Druck ist groß jetzt nach so einer Verabschiedung. Ja, wir wollen spät zurückkommen. Das wäre unser großer Wunsch.
2: Für den Bundestrainer stellen sich in den kommenden Tagen auch personelle Fragen. Wie fit ist Manuel Neuer oder wer hat im Sturm aktuell die Nase vorn?
0: Danke, Thomas. Mehr Nachrichten gibt's dann wieder in einer halben Stunde und jederzeit auf donau3fm.de.
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5: Windig und teils noch ein bisschen Regen möglich. In der Nacht 10 Grad und morgen vereinzelt Schauer, meist bewölkt.
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5: 15.34 Uhr, A7 Würzburg Richtung Ulm, zwischen Gingen-Herbrechtingen und Langenau 6 Kilometer Stau, 26 Minuten dauert es länger im Schnitt. A96, da haben wir München Richtung Lindau zwischen Stetten und Holzgünz, 2 Kilometer Stau, da sind es 23 Minuten wegen eines Unfalls zwischen Erkheim und Holzgünz.
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5: Blitzer aktuell in Ulm-Haslerstraße auf Höhe der Bushaltestelle und B10 Ulm Richtung Dornstadt auf Höhe der Esso.
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5: Servus zusammen, und diesen Sommer wird viel passieren, vor allem in Sachen Musik und großartige Konzerte. Und das wird unter anderem auch gleich wieder ein Thema sein und euch vielleicht auch gleich beschäftigen. Ja? Gibt nämlich viel Musik jetzt und ich würde genau hinhören und dann ein bestimmtes Wort an unsere WhatsApp-Adresse schicken. Ich nenne mal nur ein Beispiel. Nehmt einfach den Namen einer bestimmten Band. Kenner wissen Bescheid, den Rest klären wir danach.

0: Donau 3FM mit Roxette. Und da war doch noch was, oder? Da war doch was.
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0: Es trudeln WhatsApps ein ohne Ende mit einem Wort. Das nennt sich auch Roxette. Das hat natürlich seine Gründe, denn am 26. Juli sind sie beim Wiley Open Air. Es gibt Tickets. Es gilt auch weiterhin. Immer wenn ihr einen Roxette-Titel hört hier, immer schön Roxette an unsere WhatsApp-Nummer schreiben. Dann seid ihr auf jeden Fall schon mal im Topf. Und vielleicht habt ihr ja Glück. Und ich rufe euch zurück.
2: Hallo, Sonja hier.
0: Donau 3FM ist hier. Wen habe ich in der Leitung? Die Sonja. Woher kommst du, Sonja?
2: Aus Illerrieden.
0: Aus Illerrieden, bei Föhringen?
2: Genau.
0: Kannst du dir vorstellen, warum ich mich bei dir melde, Sonja?
2: Ich glaube schon, ja.
0: Okay. Hast dich für was beworben bei uns?
2: Ja, für die Tickets von Roxette.
0: Von Roxette. Die kommen ja am 26. Juli zum Wiley Open Air, erstaunlicherweise, gell, mit einer anderen Sängerin jetzt. Darf ich fragen, bist du im richtigen Alter für Roxette? Also warst du in der Zeit schon, warst du da schon jugendlich oder warst du da schon 18 oder wie?
2: Also ein bisschen älter, ja.
0: Okay, da wollen wir nicht genauer drauf eingehen, oder?
2: Muss nicht sein, nein. Ich finde einfach nicht. Fachklasse, kann man nichts sagen.
0: Okay.
2: Und jetzt ist es halt sehr interessant, wie es klingt mit der neuen Sängerin.
0: Das dachte ich mir, ja, da bin ich auch mal gespannt, aber die soll sehr, sehr gut sein. Natürlich kann man die frühere, die Frau Frederiksen, nicht ersetzen. Klar, kein Thema. Will er auch nicht, hat Per Gessle gesagt. Der wollte es ja halt wieder aufleben lassen, die Band. Was hast du denn für einen Lieblingssong von Roxette? Gibt's da einen?
2: Viele, ja.
0: Viele? Okay, ja, kein speziellen.
2: Eigentlich alle, da gibt es keinen bestimmten.
0: Ja, dann würde ich sagen, dann schicke ich dich mit einer Begleitperson zum Wiley Open Air. Glückwunsch.
2: Oh, wunderbar.
0: Hat sich's bewerben gelohnt. Dann wünsche ich viel Spaß.
2: Ich weiß auch schon, wenn ich mitnehme.
0: Okay, wer darf mit?
2: Meine Tochter.
0: Jawohl, die wird sich freuen, schätze ich mal. Gell? Kann die auch was anfangen mit Roxette?
2: Ja, klar, ich habe sie sogar schon gefragt, wir wollten da auch Tickets kaufen.
0: Okay.
2: Also als das bekannt war, dass ihr sie ins Wiley holt, habe ich sie im Urlaub angerufen, ob sie da mitkommen würde.
0: Hardcore-Fan gleich.
2: Ja.
0: Also, dann müssen die Tickets jetzt die anderen kaufen. Du gehst for free rein. Ich wünsche dir viel Spaß an diesem Abend dann. Sonja, danke dir. Mach's gut.
2: Ja, vielen Dank,
0: bitte.
2: Michael, und auch Donau 3FM für das tolle Event. Dann.
0: Gerne, alles klar. Ciao, servus.
2: Tschüss, danke schön.
0: So, ihr dürft weiter Donau 3FM hören. Gell, macht das sowieso. Und dann, immer wenn ihr Roxette hört, schreibt ihr einfach Roxette an unsere WhatsApp-Nummer. Dann seid ihr im Topf und vielleicht gibt's auch für euch einen Rückruf und ihr habt Glück.
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4: Es ist kurz vor 16 Uhr.
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13: Es ist 16 Uhr.
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15: Feuerwehreinsätze nach Regenfällen in Heidenheim und neue Zollandrohungen aus den USA. Ich bin Regina Wysocki, guten Tag. Mehrere Feuerwehren im südlichen Landkreis Heidenheim mussten am Dienstagabend nach starkem Regen ausrücken. Betroffen waren unter anderem Niederstotzingen, Sontheim an der Brenz, Hermaringen und Burgberg. In Hermaringen beseitigten die Einsatzkräfte zwei umgestürzte Bäume. In Niederstotzingen drang Wasser über das Dach einer Schule ein. Außerdem liefen Keller und Straßen voll. Der nördliche Landkreis und die Stadt Heidenheim blieben laut Feuerwehr weitgehend verschont. Die USA haben 60 Volkswirtschaften neue Zölle angedroht, weil die Importe von Produkten aus mutmaßlicher Zwangsarbeit nicht verhinderten oder bestehende Importverbote nicht genügend überprüften. Betroffen von neuen US-Zöllen wäre auch die Europäische Union.
16: Auch für die exportstarke deutsche Wirtschaft sind die bisher von der Trump-Regierung verhängten Zölle eine enorme Belastung. Jetzt drohen nach US-Angaben zusätzliche Abgaben zwischen 10% und 12,5% für Produkte aus der EU, Großbritannien, der Schweiz, aber auch aus Staaten in Afrika, Asien und Lateinamerika sowie aus Kanada und China. Die US-Regierung wirft ihnen vor, kein Einfuhrverbot für Waren, die unter Einsatz von Zwangsarbeit hergestellt wurden, erlassen zu haben. Gegen die Zölle können die betroffenen Länder bis Anfang Juli Einwände erheben. Katrin Müller, Nachrichtenredaktion.
15: Ein Mann aus Ulm muss wegen versuchten Mordes für 6 Jahre ins Gefängnis. Das Landgericht verurteilte den 49-Jährigen nach einer Messerattacke auf einen Autofahrer. Der Mann hatte sich offenbar über dessen Fahrstil in einem verkehrsberuhigten Bereich geärgert. Nach Ansicht des Gerichts wollte er den Fahrer selbst bestrafen und stach gezielt zu. Dem Opfer wurden Schadenersatz und Schmerzensgeld zugesprochen. Nach dem Flug in die USA beginnt Bundestrainer Julian Nagelsmann ab heute mit dem Feinschliff für die WM. Die Mannschaft ist am späten Abend unserer Zeit in Chicago gelandet und hat erstmal versucht, gegen den Jetlag anzukämpfen. Donau-3-FM-Reporter Thomas Bremser, was steht an in den kommenden Tagen?
17: Ja, der Bundestrainer will spielerisch natürlich einige Dinge noch einstudieren und das Team auch an die WM-Atmosphäre ranführen. Deshalb auch der Test gegen Gastgeber USA am Samstag mit 60.000 Fans im ausverkauften Stadion in Chicago. Das WM-Ziel hat Sportdirektor Rudi Völler vor dem Abflug in Frankfurt nochmal formuliert.
18: Ja, der Druck ist groß jetzt nach so einer Verabschiedung. Ja, wir wollen spät zurückkommen. Das wäre unser großer Wunsch.
17: Für den Bundestrainer stellen sich in den kommenden Tagen auch personelle Fragen. Wie fit ist Manuel Neuer oder wer hat im Sturm aktuell die Nase vorn?
15: Danke, Thomas. Mehr Nachrichten gibt's dann wieder in einer halben Stunde und jederzeit auf donau3fm.de.
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4: Gemischtes Wetter heute, Sonne, teils noch Schauer, Temperaturen, die nicht bis 20 Grad rankommen. Morgen kriegen wir wieder leicht über 20 Grad, vereinzelt Schauer, meist bewölkt.
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4: 16:03 Uhr, was ist denn da heute los auf den Straßen? Das macht er doch nur, um mich zu ärgern, oder? Also A7 Ulm Richtung Füssen zwischen Woringen und Dietmannsried, 2 Kilometer Stau, 12 Minuten Verlust. Da haben wir zwischen Bad Grönenbach und Dietmannsried einen Unfall mit 3 beteiligten Fahrzeugen. Die Stelle ist noch ungesichert, Vorsicht dort auch. Gegenstände und Personen auf der Fahrbahn. Und die A7 Würzburg Richtung Füssen zwischen Niederstotzingen und Nersingen, 5 Kilometer Stau, 12 Minuten Verlust. Dann haben wir noch die A8 Stuttgart Richtung München zwischen Ulm-West und Ulm-Ost. 2 Kilometer Stau, da sind es nur 5 Minuten. Die A96 München Richtung Lindau zwischen Memmingen-Ost und Kreuz Memmingen. 3 Kilometer Stau, 7 Minuten obendrauf. Und dann haben wir noch im Kreis Heidenheim eine Sperrung. Und zwar wegen einer Unfallaufnahme auf der Landstraße LL64 und LC79 dazwischen. Wo immer das ist, es steht keine Ortschaft in meiner Meldung, aber ortskundige Autofahrer werden gebeten, das Gebiet weiträumig zu umfahren. Also, schön umfahren, gell? Gute Fahrt.
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4: Blitzer aktuell auf der Hasslerstraße in Ulm bei der Bushaltestelle und B10 Ulm Richtung Dornstadt auf Höhe der Esso-Tankstelle sowie in Blaustein auf der Ehrensteiner Straße Richtung Rewe auf Höhe vom Kebabladen.
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4: Servus zusammen, schönen Nachmittag heute am Mittwoch, am Tag vorm Feuertalk. So, sie hatte ein Leben im Luxus, Privatjet, eigener Koch, 2 Betreuerinnen und einen der berühmtesten Modezaren der Welt als Herrchen. Karl Lagerfelds Katze Choupette. Und genau um sie geht's jetzt. gibt nämlich wieder eine Menge Schlagzeilen. Es geht um die Frage, was aus dem Geld geworden ist, das angeblich für sie vorgesehen war. Die ganze Geschichte gleich bei mir. Vorher Alex Warren mit dem legendären Song Fever Dream und Chappell Roan, Good Luck Babe.
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0: großartig, ne? Vor allem der Klaviersound. Also ich bin normal jetzt nicht so der Richard Kleidermann-Fan, aber dieses Klavierspiel, großes Kino. Jetzt kommen wir zu einer ganz, ganz anderen Story. Karl Lagerfeld hat seine Katze Choupette über alles geliebt. Ja, und weil sie ihr Luxusleben auch nach seinem Tod weiterführen sollte, soll er finanziell vorgesorgt haben. Nur für Miezekatze. Nur offenbar läuft das Ganze nicht ganz so einfach wie geplant.
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1: Freunde der gepflegten Unterhaltung, sie war wohl mal die reichste Katze der Welt. Choupette, die berühmte Birma-Katze von Modezar Karl Lagerfeld. Privatjet, eigener Koch, zwei Cat-Sitterinnen. Also Choupette hatte zu Lagerfelds Lebzeiten ein Leben, ich glaube, bei dem ist selbst so mancher Promi neidisch geworden.
2: Sie hat zwei Zofen, die sich Tag und Nacht um sie kümmern. Aber ich kümmere mich auch um sie, wenn die nicht da sind. Sie ist der Mittelpunkt des Hauses.
1: Karl Lagerfeld soll aber auch schon zu seinen Lebzeiten immer dafür gesorgt haben, dass es seiner Katze auch nach seinem Tod gut geht. In seinem Testament soll er Choupette großzügig bedacht haben. Medienberichten zufolge ging es dabei um einen möglichen Anteil an seinem geschätzten 500 Millionen Euro Nachlass, angeblich von bis zu 150 Millionen Euro. Zusätzlich soll Lagerfeld rund 1,3 Millionen Euro für Choupette hinterlegt haben, damit sie eben ihren gewohnten Lebensstil weiterführen kann. Nur 7 Jahre nach dem Tod von Karl Lagerfeld ist davon offenbar immer noch nichts angekommen. Choupette lebt ja inzwischen in Paris bei François Cassot. Das ist die frühere Hausdame von Karl Lagerfeld. Sie kümmert sich bis heute um die Katze, sagt aber, von dem Geld habe sie bislang nichts erhalten. Stattdessen müsse sie selbst für Choupettes Versorgung aufkommen und habe sogar mittlerweile Anwälte eingeschaltet. Grund dafür ist ein komplizierter Erbstreit um Lagerfelds Nachlass. Und dann kommt noch eine Regelung dazu, dass in Frankreich Tiere nicht direkt Geld oder Eigentum erben können. Immerhin, der Katze selbst soll es super gehen. Sie ist mittlerweile 14 Jahre alt, lebt in Paris und macht offenbar genau das, was Katzen eben so am besten können. Schlafen, sich verwöhnen lassen und die Menschen um sich herum beschäftigen.
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4: 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Jetzt haben wir es kurz vor 16:30.
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3: Es ist 16:30.
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22: Feuerwehreinsätze nach Regenfällen in Heidenheim und neue Zollandrohungen aus den USA. Ich bin Regina Wysocki, guten Tag. Mehrere Feuerwehren im südlichen Landkreis Heidenheim mussten am Dienstagabend nach starkem Regen ausrücken. Betroffen waren unter anderem Niederstotzingen, Sontheim an der Brenz, Hermaringen und Burgberg. In Hermaringen beseitigten die Einsatzkräfte 2 umgestürzte Bäume. In Niederstotzingen drang Wasser über das Dach einer Schule ein. Außerdem liefen Keller und Straßen voll. Der nördliche Landkreis und die Stadt Heidenheim blieben laut Feuerwehr weitgehend verschont. Die USA haben 60 Volkswirtschaften neue Zölle angedroht, weil die Importe von Produkten aus mutmaßlicher Zwangsarbeit nicht verhinderten oder bestehende Importverbote nicht genügend überprüften. Betroffen von neuen US-Zöllen wäre auch die Europäische Union.
0: Auch für die exportstarke deutsche Wirtschaft sind die bisher von der Trump-Regierung verhängten Zölle eine enorme Belastung. Jetzt drohen nach US-Angaben zusätzliche Abgaben zwischen 10% und 12,5% für Produkte aus der EU, Großbritannien, der Schweiz, aber auch aus Staaten in Afrika, Asien und Lateinamerika sowie aus Kanada und China. Die US-Regierung wirft ihnen vor, kein Einfuhrverbot für Waren, die unter Einsatz von Zwangsarbeit hergestellt wurden, erlassen zu haben. Gegen die Zölle können die betroffenen Länder bis Anfang Juli Einwände erheben. Katrin Müller, Nachrichtenredaktion.
22: Ein Mann aus Ulm muss wegen versuchten Mordes für 6 Jahre ins Gefängnis. Das Landgericht verurteilte den 49-Jährigen nach einer Messerattacke auf einen Autofahrer. Der Mann hatte sich offenbar über dessen Fahrstil in einem verkehrsberuhigten Bereich geärgert. Nach Ansicht des Gerichts wollte er den Fahrer selbst bestrafen und stach gezielt zu. Dem Opfer wurden Schadenersatz und Schmerzensgeld zugesprochen. Nach dem Flug in die USA beginnt Bundestrainer Julian Nagelsmann ab heute mit dem Feinschliff für die WM. Die Mannschaft ist am späten Abend unserer Zeit in Chicago gelandet und hat erstmal versucht, gegen den Jetlag anzukämpfen. Donau3FM-Reporter Thomas Bremser, was steht an in den kommenden Tagen?
16: Ja, der Bundestrainer will spielerisch natürlich einige Dinge noch einstudieren und das Team auch an die WM-Atmosphäre ranführen. Deshalb auch der Test gegen Gastgeber USA am Samstag mit 60.000 Fans im ausverkauften Stadion in Chicago. Das WM-Ziel hat Sportdirektor Rudi Völler vor dem Abflug in Frankfurt nochmal formuliert.
17: Ja, der Druck ist groß jetzt nach so einer Verabschiedung. Ja, wir wollen spät zurückkommen. Das wäre unser großer Wunsch.
16: Für den Bundestrainer stellen sich in den kommenden Tagen auch personelle Fragen. Wie fit ist Manuel Neuer oder wer hat im Sturm aktuell die Nase vorn?
22: Danke, Thomas. Mehr Nachrichten gibt's dann wieder in einer halben Stunde und jederzeit auf donau3fm.de.
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4: Die Temperaturen bei 18 Grad liegen wir momentan und in der Nacht geht's runter auf 10 Grad. Dazwischen bleibt's noch windig, es kann vereinzelt noch Schauer geben und genauso ähnlich schaut's auch morgen wieder aus. Allerdings können wir da knapp über 20 liegen.
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4: 16.33 Uhr, A7 Ulm Richtung Füssen zwischen Wohringen und Bad Grönenbach, 1 Kilometer Stau. A7 Würzburg Richtung Füssen zwischen Niederstotzingen und Nersingen, 5 Kilometer Stau, 12 Minuten obendrauf. Die A8 Stuttgart Richtung München zwischen Ulm-West und Ulm-Elchingen, 5 Kilometer Stau, 12 Minuten Verlust. A96 Lindau Richtung München zwischen Jengen, Kaufbeuren und Buchloe-Ost, Unfall mit 2 Fahrzeugen. Vorsicht Personen auf der Fahrbahn. Und dann haben wir aktuell noch einen schweren Verkehrsunfall in Weißenhorn. Und zwar an der Auffahrt V-Markt Weißenhorn, wenn ihr Richtung A7 unterwegs seid. Unfall mit 4 beteiligten Fahrzeugen. Das wird auch noch länger andauern. Dort staut sich's in alle Richtungen. Dieser Kreisverkehr also auf Höhe vom V-Markt in Weißenhorn. Bitte meiden, Gebiet weiträumig umfahren.
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4: Blitzer aktuell auf der B10 Ulm Richtung Neu-Ulm, kurz nach Schwenkzement, dann Almendingen Richtung Altheim am Ortsausgang und Neu-Ulm auf der Reutierstraße auf Höhe der Polizei.
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4: Es gibt Dinge, die braucht man hoffentlich nie. Aber wenn der Ernstfall eintritt, dann können sie für eine ganze Gemeinde entscheidend sein. Und genau sowas ist jetzt bei uns in der Region gestohlen worden. Ein Notstromaggregat, gedacht für Krisenlagen.
20: Der Diebstahl des Aggregats ärgert mich persönlich ganz besonders, da das Aggregat in Notfällen hätte Hilfe bringen sollen. Das ist nun nicht mehr möglich.
4: Welche schwäbische Feuerwehr jetzt eure Hilfe benötigt und wie ihr helfen könnt, das hört ihr gleich hier bei mir. Vorher machen wir Musik für euren Mittwochnachmittag mit Kamrat, mit der legendären Miami Sound Machine und Robbie Williams.

0: Alone. Tim Kamrat bei Donau 3 FM. Gleich einmal Harry Styles und Milky Chance für euch. Vorher ein leidiges Thema. Es gibt Dinge, die man hoffentlich nie braucht, aber wenn der Ernstfall eintritt, ist es wichtig, sie zu haben. Und die können dann zum Beispiel für eine ganze Gemeinde entscheidend sein. Aus dem Feuerwehrhaus in Unterkirchberg wurde genau so etwas geklaut. Und zwar das Notstromaggregat der Gemeinde Illerkirchberg. Ja, Martin Duelli ist Kommandant der Freiwilligen Feuerwehr Illerkirchberg. Martin, was bedeutet das Aggregat für die Gemeinde?
1: Das Aggregat wurde der Gemeinde Illerkirchberg vom Land Baden-Württemberg überlassen und war Teil eines Ausstattungssets für einen Notfalltreffpunkt. Der Notfalltreffpunkt soll der Bevölkerung in Krisen- und Katastrophenfällen als erste Anlaufstelle zur Verfügung stehen. Dort soll das Aggregat Strom erzeugen, um beispielsweise Babyfläschchen zu wärmen oder Handys zu laden.
0: Okay, was wisst ihr zu diesem Zeitpunkt zur Tat?
1: Der genaue Zeitpunkt, wann das passiert ist, wissen wir leider nicht, da der Diebstahl nicht sofort aufgefallen ist, da das Aggregat in einem Karton verpackt war.
0: Was ist die Konsequenz von diesem Diebstahl und wie geht's nun weiter?
1: Der Diebstahl des Aggregats ärgert mich persönlich ganz besonders, da das Aggregat in Notfällen hätte Hilfe bringen sollen. Das ist nun nicht mehr möglich. Wenn jemand Hinweise geben kann über den Verbleib des Aggregats, dann bitte ich denjenigen, sich bei uns zu melden oder beim Polizeiposten in Neuenbiblingen.
0: Das Notstromaggregat der Gemeinde Illerkirchberg wurde aus dem Feuerwehrhaus Unterkirchberg gestohlen. Sollte eine Notsituation eintreten, fehlt es nun im Sortiment des Notfalltreffpunkts. Wenn ihr Hinweise zur Tat oder zum Verbleib des Aggregats habt, dann meldet euch bitte bei der Feuerwehr Illerkirchberg oder bei der Polizeistelle Ulm-Wieblingen. Könnt es aber auch bei uns melden, wir leiten es auch gerne weiter.
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4: Kurz vor 5.
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3: 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Es ist 17 Uhr.
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17: Debatte um Tankrabatt und Feuerwehreinsätze nach Regenfällen in Heidenheim.

0: Ich bin Regina Wysocki, guten Abend. Trotz geltender Waffenruhe eskaliert die Lage zwischen den USA und dem Iran erneut. Nach einem US-Angriff auf einen unbeladenen Öltanker übt Teheran nach eigenen Angaben Vergeltung. Die Lage bleibt angespannt und auch die Ölpreise dürften weiter hoch bleiben. Bundesverkehrsminister Patrick Schnieder, wäre denn eine Verlängerung des Tankrabatts denkbar?
1: Wir haben in Deutschland eine Situation, dass erwartet wird, in jeder Krise muss der Staat für alles eintreten. Und dann kommen wir schnell an das Ende unserer Möglichkeiten. Das muss man objektiv einfach einräumen. Der Tankrabatt alleine kostet im Moment 1,6 Milliarden Euro. Das wird man nicht endlos fortsetzen können. Gleichwohl kann es erforderlich sein, aufgrund der Lage, dass wir weiter reagieren. Das muss man sich eben jetzt ganz genau anschauen. Wie ist die Entwicklung? Was können wir noch tun?
0: Das sagte Bundesverkehrsminister Patrick Schnieder zum Tankrabatt. Starkregen und Gewitter haben am Dienstagabend im südlichen Landkreis Heidenheim mehrere Feuerwehreinsätze ausgelöst. Die Einsatzkräfte mussten unter anderem in Niederstotzingen, Sontheim an der Brenz, Hermaringen und Burgberg ausrücken. In Hermaringen lagen zwei Bäume auf der Straße, in Burgberg lief ein Keller voll. Besonders betroffen war Niederstotzingen. Dort drang Wasser in eine Schule ein und mehrere Straßen und Keller standen unter Wasser. Die USA haben 60 Volkswirtschaften neue Zölle angedroht, weil die Importe von Produkten aus mutmaßlicher Zwangsarbeit nicht verhinderten oder bestehende Importverbote nicht genügend überprüften. Betroffen von neuen US-Zöllen wäre auch die Europäische Union.
2: Auch für die exportstarke deutsche Wirtschaft sind die bisher von der Trump-Regierung verhängten Zölle eine enorme Belastung. Jetzt drohen nach US-Angaben zusätzliche Abgaben zwischen 10% und 12,5% für Produkte aus der EU, Großbritannien, der Schweiz, aber auch aus Staaten in Afrika, Asien und Lateinamerika sowie aus Kanada und China. Die US-Regierung wirft ihnen vor, kein Einfuhrverbot für Waren, die unter Einsatz von Zwangsarbeit hergestellt wurden, erlassen zu haben. Gegen die Zölle können die betroffenen Länder bis Anfang Juli Einwände erheben. Katrin Müller, Nachrichtenredaktion.
0: Viele Kinder haben Angst vor Arztbesuchen. Deshalb rufen die Ulmer Medizinstudenten jedes Jahr die Teddy-Dogs ins Leben. Bei diesem Projekt erklären Medizinstudenten anhand von Kuscheltieren medizinische Behandlungen. Am kommenden Dienstagnachmittag haben Grundschul- und Kindergartenkinder die Chance, mit ihren Eltern zu den Teddy-Dogs am Eselsberg zu gehen. Mehr Informationen dazu auf donau3fm.de und die nächsten Nachrichten gibt's dann wieder in einer halben Stunde.
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4: Durchwachsenes Wetter, teils recht windig. Temperaturen, da erreichen wir heute keine 20 Grad mehr. Dafür morgen knapp über 20 bei ähnlicher Witterung.
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4: Um kurz nach fünf, wir haben aktuell einen schweren Unfall und zwar im Bereich V-Markt Weißenhorn an diesem Kreisverkehr, wenn ihr Richtung A7 Föhringen fahrt. Diesen Bereich meiden, da staut sich in alle Richtungen vier beteiligte Fahrzeuge. Dort bei einem Unfall, das kann noch etwas andauern.
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4: B10, Ulm Richtung Neu-Ulm nach Schwenkzement, dann Almendingen Richtung Altheim am Ortsausgang und Neu-Ulm auf der Reutierstraße auf Höhe der Polizei.
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4: In der vergangenen Nacht, da wurde eine Tankstelle in Ichenhausen überfallen. Das war schon der zweite Überfall diese Woche im Kreis Günzburg. Was dazu bekannt ist, darüber sprechen wir gleich.

0: Ken Loggins, legendärer Footloose bei Donau 3 FM.
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0: So, und da haben wir ja schon mal drüber gesprochen heute. Es gibt natürlich Dinge, die braucht man nicht unbedingt, und dazu gehören unter anderem auch Überfälle. Und gestern war es wieder mal soweit, und zwar dieses Mal wieder im Bereich Günzburg, genauer gesagt in Ichenhausen war das der Fall. Ja, gestern Abend Überfall auf eine Tankstelle in Ichenhausen im Kreis Günzburg. Regina Wisocki von den Donau 3 FM Nachrichten. Was ist denn bisher dazu bekannt?
2: Gegen 21.45 Uhr gestern Abend haben zwei maskierte Täter die PIN-Tankstelle in der Krumbacher Straße überfallen. Einer der Täter war wohl bewaffnet. Nach aktuellem Stand sind beide Täter noch flüchtig, die Polizei fahndet aber nach ihnen.
3: Die haben eine vierstellige Summe an Bargeld erbeutet und sind in unbekannte Richtung davongerannt. Also wir fahnden jetzt natürlich mit Hochdruck nach den Leuten. Wir haben zwar eine Personenbeschreibung aufgrund der Tatsache, dass die Personen aber maskiert waren. Es ist natürlich schwer, aber wir tun natürlich alles dran, dass wir schnellstmöglich Ergebnisse liefern können.
2: Vermutlich waren die beiden Täter sehr jung. Wer irgendetwas beobachtet hat, soll sich bitte dringend bei der Polizei melden.

0: In dieser Woche wurde schon mal eine Tankstelle in Günzburg überfallen. Gibt es da einen Zusammenhang?
1: Ja, nur 24 Stunden vorher am Montagabend, ebenfalls gegen 21.45 Uhr, wurde eine Tankstelle in der Schlachthausstraße in Günzburg überfallen. Auch dort hatte der Täter eine Waffe, allerdings war es da nur ein Täter. Ein Zusammenhang der beiden Überfälle wird aber nicht ausgeschlossen.
0: Danke zunächst für die Infos, Regina. Und sobald es in diesem Fall Neuerungen gibt, hört ihr die natürlich bei Donau 3 FM.
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2: Es ist kurz vor 5:30.
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2: Es ist 5:30.
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5: Debatte um Tankrabatt und Feuerwehreinsätze nach Regenfällen in Heidenheim. Ich bin Regina Wysocki, guten Abend. Trotz geltender Waffenruhe eskaliert die Lage zwischen den USA und dem Iran erneut. Nach einem US-Angriff auf einen unbeladenen Öltanker übt Teheran nach eigenen Angaben Vergeltung. Die Lage bleibt angespannt und auch die Ölpreise dürften weiter hoch bleiben. Bundesverkehrsminister Patrick Schnieder, wäre denn eine Verlängerung des Tankrabatts denkbar?
6: Wir haben in Deutschland eine Situation, dass erwartet wird, in jeder Krise muss der Staat für alles eintreten. Und dann kommen wir schnell an das Ende unserer Möglichkeiten. Das muss man objektiv einfach einräumen. Der Tankrabatt alleine kostet im Moment 1,6 Milliarden Euro. Das wird man nicht endlos fortsetzen können. Gleichwohl kann es erforderlich sein, aufgrund der Lage, dass wir weiter reagieren. Das muss man sich eben jetzt ganz genau anschauen. Wie ist die Entwicklung? Was können wir noch tun?
5: Das sagte Bundesverkehrsminister Patrick Schnieder zum Tankrabatt. Starkregen und Gewitter haben am Dienstagabend im südlichen Landkreis Heidenheim mehrere Feuerwehreinsätze ausgelöst. Die Einsatzkräfte mussten unter anderem in Niederstotzingen, Sontheim an der Brenz, Hermaringen und Burgberg ausrücken. In Hermaringen lagen zwei Bäume auf der Straße, in Burgberg lief ein Keller voll. Besonders betroffen war Niederstotzingen. Dort drang Wasser in eine Schule ein und mehrere Straßen und Keller standen unter Wasser. Die USA haben 60 Volkswirtschaften neue Zölle angedroht, weil die Importe von Produkten aus mutmaßlicher Zwangsarbeit nicht verhinderten oder bestehende Importverbote nicht genügend überprüften. Betroffen von neuen US-Zöllen wäre auch die Europäische Union.
7: Auch für die exportstarke deutsche Wirtschaft sind die bisher von der Trump-Regierung verhängten Zölle eine enorme Belastung. Jetzt drohen nach US-Angaben zusätzliche Abgaben zwischen 10 und 12,5% für Produkte aus der EU, Großbritannien, der Schweiz, aber auch aus Staaten in Afrika, Asien und Lateinamerika sowie aus Kanada und China. Die US-Regierung wirft ihnen vor, kein Einfuhrverbot für Waren, die unter Einsatz von Zwangsarbeit hergestellt wurden, erlassen zu haben. Gegen die Zölle können die betroffenen Länder bis Anfang Juli Einwände erheben. Katrin Müller, Nachrichtenredaktion.
5: Viele Kinder haben Angst vor Arztbesuchen. Deshalb rufen die Ulmer Medizinstudenten jedes Jahr die Teddy-Dogs ins Leben. Bei diesem Projekt erklären Medizinstudenten anhand von Kuscheltieren medizinische Behandlungen. Am kommenden Dienstagnachmittag haben Grundschul- und Kindergartenkinder die Chance, mit ihren Eltern zu den Teddy-Dogs am Eselsberg zu gehen. Mehr Informationen dazu auf donau3fm.de und die nächsten Nachrichten gibt's dann wieder in einer halben Stunde.
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8: 18 Grad derzeit, in der Nacht geht's runter auf 10 Grad und morgen haben wir ähnliches Wetter. Allerdings morgen kriegt man wieder so knapp über 20 Grad sind möglich. Also da knackt man diese Marke, die wir heute nicht gepackt haben. Allerdings trotzdem stark bewölkt und vereinzelt Schauer.
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8: 17.33 Uhr, wir schauen auf die Straßen in Schwaben. Behinderungen haben wir aktuell auf der A7, Würzburg Richtung Ulm, zwischen Niederstotzingen und Langenau. Unfallaufnahme, Vorsicht auf dem linken Fahrstreifen, das Ganze. Und dadurch haben wir zwischen Gingen, Herbrechtingen und Langenau.

0: 3 Kilometer Stau. 17 Minuten dauert es länger. Auf der A8 Stuttgart-München haben wir zwischen Merklingen und Ulm-Ost 3 Kilometer Stau, sind es 11 Minuten. Und Behinderungen immer noch im Bereich Weißenhorn, Kreisverkehr auf Höhe vom V-Markt Richtung A7 Illerberg. Da gab es einen Unfall mit 4 beteiligten Fahrzeugen, auch da noch Behinderungen.
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0: Blitzer im Sonderbuch in der Ortsdurchfahrt in der 30er-Zone.
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0: So, heute feiern viele ihr Lieblingsfortbewegungsmittel, das Fahrrad. Heute Weltfahrradtag.
3: Race Day, wir haben Sonntagmorgen und ich bin echt aufgeregt.
0: Ja, das war Lukas. Er sitzt im Rollstuhl, muss aber trotzdem nicht aufs Fahrradfahren verzichten, worin er seine Leidenschaft gefunden hat und damit sogar an Rennen teilnimmt. Das hört er gleich hier bei mir. Vorher Lost Frequencies, Aha und auch Aus Diss.
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0: 44 Minuten vorher. Jetzt kommen wir zum Handbike-Thema und dann haben wir Musik von Isaac mit Paperplane für euch. So, ob zur Arbeit, zum Sport oder eine Runde um den See, ohne Fahrrad geht's einfach kaum noch, gell? Und heute, 3.6., da ist Feiertag für alle Fahrradfans, der Weltfahrradtag. Mit Rädern kennt sich Lukas aus Filderstadt auch bestens aus, allerdings sitzt er im Rollstuhl. Aufs Fahrradfahren muss er aber trotzdem nicht verzichten.
1: Hi, ich bin der Lukas und ich fahre heute Fahrrad, und zwar nur mit den Händen. Genauer ist es Handbiken. Ich habe hier vorne in einem Teil verbaut alles, was ich zum Antrieb und zur Lenkung brauche. Eine Schaltung mit 27 Gängen, zwei Bremsen und die Kurbel natürlich.
0: Bei Lukas wird also statt mit den Beinen mit den Armen gekurbelt, was das Zeug hält. Na, Lukas hat eine Sportversion, nimmt ab und zu auch an Handbike-Rennen teil.
1: Ich bin ein richtiger Geschwindigkeits-Junkie. Für mich ist deswegen das Radfahren der perfekte Sport. Ich kann mich auspowern, richtig schnell den Berg runterfahren und ich kann einfach das Adrenalin dann richtig spüren.
0: Beim Handbike-Rennen nimmt er auch eine wichtige Erkenntnis für sein Leben im Rollstuhl mit.
1: Wenn ich hier bestehen kann, ja, dann schaffe ich auch die anderen Herausforderungen des Alltags.
0: Lukas zeigt, dass sein Leben im Rollstuhl nicht heißt, dass er auf irgendwas verzichten muss. Na, er hat im Handbiken eine Leidenschaft gefunden. Und ich sage großes Kino, vor allem auch Geschwindigkeitsjunkie. Trotzdem immer schön vorsichtig unterwegs sein.
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7: Es ist kurz vor 18 Uhr.
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5: Es ist 18 Uhr.
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7: Debatte um Tankrabatt und Feuerwehreinsätze nach Regenfällen in Heidenheim. Ich bin Regina Wysocki, guten Abend. Trotz geltender Waffenruhe eskaliert die Lage zwischen den USA und dem Iran erneut. Nach einem US-Angriff auf einen unbeladenen Öltanker übt Teheran nach eigenen Angaben Vergeltung. Die Lage bleibt angespannt und auch die Ölpreise dürften weiter hoch bleiben. Bundesverkehrsminister Patrick Schnieder, wäre denn eine Verlängerung des Tankrabatts denkbar?
8: Wir haben in Deutschland eine Situation, dass erwartet wird in jeder Krise, muss der Staat für alles eintreten. Und dann kommen wir schnell an das Ende unserer Möglichkeiten. Das muss man objektiv einfach einräumen. Der Tankrabatt alleine kostet im Moment 1,6 Milliarden Euro. Das wird man nicht endlos fortsetzen können. Gleichwohl kann es erforderlich sein, aufgrund der Lage, dass wir weiter reagieren. Das muss man sich eben jetzt ganz genau anschauen. Wie ist die Entwicklung? Was können wir noch tun?
7: Das sagte Bundesverkehrsminister Patrick Schnieder zum Tankrabatt. Starkregen und Gewitter haben am Dienstagabend im südlichen Landkreis Heidenheim mehrere Feuerwehreinsätze ausgelöst. Die Einsatzkräfte mussten unter anderem in Niederstotzingen, Sontheim an der Brenz, Hermaringen und Burgberg ausrücken. In Hermaringen lagen zwei Bäume auf der Straße, in Burgberg lief ein Keller voll. Besonders betroffen war Niederstotzingen. Dort drang Wasser in eine Schule ein und mehrere Straßen und Keller standen unter Wasser. Die USA haben 60 Volkswirtschaften neue Zölle angedroht, weil die Importe von Produkten aus mutmaßlicher Zwangsarbeit nicht verhinderten oder bestehende Importverbote nicht genügend überprüften. Betroffen von neuen US-Zöllen wäre auch die Europäische Union.
9: Auch für die exportstarke deutsche Wirtschaft sind die bisher von der Trump-Regierung verhängten Zölle eine enorme Belastung. Jetzt drohen nach US-Angaben zusätzliche Abgaben zwischen 10% und 12,5% für Produkte aus der EU, Großbritannien, der Schweiz, aber auch aus Staaten in Afrika, Asien und Lateinamerika sowie aus Kanada und China. Die US-Regierung wirft ihnen vor, kein Einfuhrverbot für Waren, die unter Einsatz von Zwangsarbeit hergestellt wurden, erlassen zu haben. Gegen die Zölle können die betroffenen Länder bis Anfang Juli Einwände erheben. Katrin Müller, Nachrichtenredaktion.
7: Viele Kinder haben Angst vor Arztbesuchen. Deshalb rufen die Ulmer Medizinstudenten jedes Jahr die Teddy-Dogs ins Leben. Bei diesem Projekt erklären Medizinstudenten anhand von Kuscheltieren medizinische Behandlungen. Am kommenden Dienstagnachmittag haben Grundschul- und Kindergartenkinder die Chance, mit ihren Eltern zu den Teddy-Dogs am Eselsberg zu gehen. Mehr Informationen dazu auf donau3fm.de und die nächsten Nachrichten gibt's dann wieder in einer halben Stunde.
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10: In der kommenden Nacht Temperaturen um 10 Grad und morgen erwartet uns ähnliches Wetter, wie wir es heute schon hatten. Unterschied, heute hat man die 20 Grad nicht erreicht, morgen können wir sie erreichen. Gerade knapp drüber kann es gehen. Ansonsten Wolken, teils Sonne und teils auch Schauer.
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10: Um 18.03 Uhr, Vorsicht auf der A7 Würzburg Richtung Ulm. Da haben wir immer noch eine Unfallaufnahme zwischen Niederstotzingen und Langenau. Und das Ganze auf dem

0: linken Fahrstreifen. Das macht das Ganze noch gefährlicher. Deswegen vorsichtig ranfahren. A7 Würzburg Richtung Ulm zwischen Gingen-Herbrechtingen und Langenau. Dadurch 4 Kilometer Stau und 11 Minuten Verlust. Dann haben wir die A8 Stuttgart Richtung München zwischen Märklingen und Oberelchingen. 4 Kilometer Stau. Da sind es im Moment 13 Minuten Verlust im Schnitt. Aktuell Unfall in Weißenhorn und zwar mit 4 beteiligten Fahrzeugen am Kreisverkehr. Beim V-Markt, also auf Höhe vom V-Markt Weißenhorn, da tut sich gerade nicht viel. Das kann auch noch ein Weilchen andauern. Und nochmal ein Unfall zwischen Gundelfingen und Günzburg. Auf dieser Strecke geht gerade nichts mehr, auch wegen eines Unfalls, diesen Bereich weiträumig umfahren. Danke, Stine, fürs Melden.
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0: Da steht der aktuellste in Sonderbuch in der Ortsdurchfahrt. Da wird geblitzt in der 30er-Zone. Und Superblitzer haben wir aktuell auch noch in Neu-Ulm auf Höhe der Polizei in der Reutierstraße.
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0: Servus zusammen, einen schönen Abend mit Donau 3 FM. Heute am Tag vor dem Feiertag. Tja, wir suchen nach wie vor nach einem bestimmten Spielplatz und den könnt ihr uns nennen. Denn es geht in den Schwaben Top 10 um Schwabens beliebtesten Spielplatz zwischen Kinderlachen und Rutschen. Da entstehen genau dort ja Erinnerungen und Freundschaften, die man nie vergisst.
3: Man kann an der Donau so viele verschiedene Kulturräume erleben, aber auch die Modernität erleben. Die Donau ist Handelsweg, die Donau ist Transportweg, sehr abwechslungsreich, sehr divers.
0: Jawohl, und da soll es auch einen schönen Spielplatz geben, das sagt Martin. Und welcher das genau ist und wer welcher schöne Highlights bietet, ihr erfahrt es gleich bei mir nach Bibi Rexha und Faithless mit New Religion und nach Sophie and the Giants mit Shut Up and Dance.
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0: New Religion nennt sich's jetzt. Na, früher hieß es Insomnia, aber immerhin ist es original noch mit dabei. Faithless zusammen mit Bibi Rexha.
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0: Ein bunter Ort, an dem Kinderlachen zu Hause ist, der Spielplatz zwischen Schaukeln, Rutschen und Klettergerüsten. Da entstehen Momente, die in Erinnerung bleiben und manchmal sogar Freundschaften fürs Leben. Deswegen suchen wir in dieser Woche in den Schwaben Top 10 Schwabens beliebtesten Spielplatz. Martin hat seinen Gewinner bereits gekürt.
3: Hallo, ich bin der Martin und der beste Spielplatz hinter mir ist im Stillwinkel in Burgrieden, weil da unsere drei Mädels so gerne hingehen. Es gibt Seilbahn, Rutsche, was zum Klettern und Balancierbalken und dann unsere Kinder einfach eine Freude.
0: Aber nicht nur Martin, sondern auch Daniela schickt ihren Favoriten ins Rennen.
4: Hallo, ich bin die Daniela aus Rechtenstein. Ich würde den Spielplatz in Emmering vorschlagen. Und zwar, weil das ist ein Generationsspielplatz. Da können Kinder und auch Erwachsene hingehen. Macht immer sehr viel Spaß und ja.
0: Ja, und wenn ihr jetzt auch einen Spielplatz mit ganz besonderen Highlights kennt, dann nominiert ihn noch auf donau3fm.de oder schickt uns auch eine WhatsApp-Audio, sagt auch, warum genau dieser Spielplatz, genau der, so einzigartig ist. Dann sind wir mal gespannt, aus welchen 10 Spielplätzen, nämlich die mit den meisten Vorschlägen, wir am Wochenende voten können und dann wollen wir auch die Nummer 1 wissen. Dankeschön, schon mal im Vorab.
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3: Es ist kurz vor 6:30.
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2: Es ist 6:30.
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4: Debatte um Tankrabatt und Feuerwehreinsätze nach Regenfällen in Heidenheim. Ich bin Regina Wissocki, guten Abend. Trotz geltender Waffenruhe eskaliert die Lage zwischen den USA und dem Iran erneut. Nach einem US-Angriff auf einen unbeladenen Öltanker übt Teheran nach eigenen Angaben Vergeltung. Die Lage bleibt angespannt und auch die Ölpreise dürften weiter hoch bleiben. Bundesverkehrsminister Patrick Schnieder, wäre denn eine Verlängerung des Tankrabatts denkbar?
5: Wir haben in Deutschland eine Situation, dass erwartet wird, in jeder Krise muss der Staat für alles eintreten. Und dann kommen wir schnell an das Ende unserer Möglichkeiten. Das muss man objektiv einfach einräumen. Der Tankrabatt alleine kostet im Moment 1,6 Milliarden Euro. Das wird man nicht endlos fortsetzen können. Gleichwohl kann es erforderlich sein, aufgrund der Lage, dass wir weiter reagieren. Das muss man sich eben jetzt ganz genau anschauen. Wie ist die Entwicklung? Was können wir noch tun?
4: Das sagte Bundesverkehrsminister Patrick Schnieder zum Tankrabatt. Starkregen und Gewitter haben am Dienstagabend im südlichen Landkreis Heidenheim mehrere Feuerwehreinsätze ausgelöst. Die Einsatzkräfte mussten unter anderem in Niederstotzingen, Sontheim an der Brenz, Hermaringen und Burgberg ausrücken. In Hermaringen lagen zwei Bäume auf der Straße, in Burgberg lief ein Keller voll. Besonders betroffen war Niederstotzingen. Dort drang Wasser in eine Schule ein und mehrere Straßen und Keller standen unter Wasser. Die USA haben 60 Volkswirtschaften neue Zölle angedroht, weil die Importe von Produkten aus mutmaßlicher Zwangsarbeit nicht verhinderten oder bestehende Importverbote nicht genügend überprüften. Betroffen von neuen US-Zöllen wäre auch die Europäische Union.
6: Auch für die exportstarke deutsche Wirtschaft sind die bisher von der Trump-Regierung verhängten Zölle eine enorme Belastung. Jetzt drohen nach US-Angaben zusätzliche Abgaben zwischen 10% und 12,5% für Produkte aus der EU, Großbritannien, der Schweiz, aber auch aus Staaten in Afrika, Asien und Lateinamerika sowie aus Kanada und China. Die US-Regierung wirft ihnen vor, kein Einfuhrverbot für Waren, die unter Einsatz von Zwangsarbeit hergestellt wurden, erlassen zu haben. Gegen die Zölle können die betroffenen Länder bis Anfang Juli Einwände erheben. Katrin Müller, Nachrichtenredaktion.
4: Viele Kinder haben Angst vor Arztbesuchen. Deshalb rufen die Ulmer Medizinstudenten jedes Jahr die Teddy-Dogs ins Leben. Bei diesem Projekt erklären Medizinstudenten anhand von Kuscheltieren medizinische Behandlungen. Am kommenden Dienstagnachmittag haben Grundschul- und Kindergartenkinder die Chance, mit ihren Eltern zu den Teddy-Dogs am Eselsberg zu gehen. Mehr Informationen dazu auf donau3fm.de und die nächsten Nachrichten gibt's dann wieder in einer halben Stunde.
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7: Die Temperaturen aktuell messen wir 18 Grad noch und in der kommenden Nacht, da wird es nur noch 10 Grad geben. Morgen erreichen wir die 20 Grad Marke wieder und ja, trotzdem haben wir wechselhaftes Wetter, ähnlich wie heute, Sonne und Wolken und vereinzelt auch Schauer.
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7: Um 18 Uhr und gleich 34 Minuten. Wir schauen auf die Straßenbehinderungen zwischen Günzburg und Gundelfingen. Da gab es einen Unfall, da geht momentan nichts. Deswegen diesen Bereich meiden. Und A7 Würzburg Richtung Ulm zwischen Gingen, Herbrechtingen und Langenau wegen eines Unfalls immer noch.

0: 2 Kilometer Stau, Viertelstunde Zeitverlust.
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0: Blitzer hätten wir aktuell in Sonderbuch in der Ortsdurchfahrt in der 30er Zone.
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0: Servus zusammen. So, ein Song, den bis heute fast jeder sofort im Kopf hat und viele auch direkt in den Beinen. Na, Macarena von Los Del Rio wurde in den 90ern zum weltweiten Tanzphänomen. Aber wusstet ihr, wo die Karriere der beiden Herren eigentlich angefangen hat und an welchem besonderen Datum der Song in Deutschland ganz oben stand? Gleich bei uns im Donau 3 FM Tageshit erfahrt ihr mehr. Und da gibt es auch erstaunliche Klänge, den wir kurz lauschen dürfen. Jetzt gibt's erstmal Musik von Fastboy, von LaBouche und von Michael Patrick Kelly.

0: Donau 3FM mit Fastboy und Wave natürlich featuring Ruff. Die hatten ja den Originaltitel inne und wir wären soweit.
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0: 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Nächstes Jahr ist es genau 60 Jahre her, dass ein spanisches Duo sein erstes Album veröffentlicht hat, aufgenommen live in einem Flamenco-Club in Sevilla. Ja, kein Mensch hätte damals gedacht, dass diese beiden Musik Jahrzehnte später mal mit einem Mega-Hit die ganze Welt zum Tanzen bringen würden. Das war nämlich niemand Geringeres als Los del Rio. Ihr Ohrwurm Macarena hat quasi

ein Eigenleben entwickelt und dank Remix und eigener Choreografie dazu ein Land nach dem anderen infiziert. Und auch Deutschland hat dem Ohrwurm nicht widerstehen können. Heute vor genau 30 Jahren waren Los del Rio mit Macarena bei uns die Nummer 1 und heute Tageshit bei Donau 3 FM.

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0: Es ist 19 Uhr.
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5: Ich bin Dirk Zeitler. Deutschland ist mit seiner Kandidatur für einen Sitz im mächtigen Sicherheitsrat der Vereinten Nationen bereits im ersten Wahlgang gescheitert. Bei der Wahl in New York unterlag die Bundesrepublik Portugal und Österreich, wie die Präsidentin der UN-Generalversammlung Baerbock mitteilte.
6: Das Scheitern ist eine herbe Niederlage. Die Kandidatur stand von Beginn an auf wackeligen Beinen. Dennoch war man unter Diplomaten zuversichtlich, dass der zweitwichtigste Geldgeber einziehen wird. Was die Staaten dazu bewogen hat, gegen Deutschland zu stimmen, kann man nur vermuten. Viele sehen aber etwa die teilweise zögerliche Verurteilung der Aktionen Israels oder der USA im Iran oder in Venezuela kritisch. Deutschland hat zudem vergleichsweise spät seine Kandidatur angekündigt. Aus New York, Anne Pollmann.
5: Gegen die Milliardensparpläne der Bundesregierung bei den Gesundheitsausgaben formiert sich wachsender Widerstand. Wenn der Gesetzentwurf von Ministerin Wagen in der nächsten Woche erstmals in den Bundesrat kommt, liegen zahlreiche Kritikpunkte von Ausschüssen der Länderkammer vor. Gefordert wird die Streichung mehrerer Ausgabenbremsen bei Kliniken, Praxen, Apotheken und Pharmabranche. Außerdem macht der Hausärzteverband mit einer Protestaktion mobil. Die Gewerkschaft Verdi ruft in den laufenden Tarifverhandlungen im Handel erneut zu bundesweiten Warnstreiks auf. Betroffen seien morgen und übermorgen Betriebe und Unternehmen im Einzel- sowie im Groß- und Außenhandel in allen Bundesländern, wie die Gewerkschaft mitteilte.
7: Eine bodenlose Frechheit nennt die Gewerkschaft die Tarifangebote, die Arbeitgeber zuletzt vorgelegt hatten. Verdi fordert 7% mehr Lohn. Die Arbeitgeber hatten in einigen Bundesländern 3,5% angeboten in zwei Schritten. Denn der Handelsverband Deutschland sieht angesichts der schwächelnden Konjunktur kaum Spielraum für Lohnerhöhungen. Die Gewerkschaft will jetzt mit der zweiten Streikankündigung Druck für mehr Geld machen. Wo und wie genau die Streiks für die Verbraucher spürbar wären, ist noch nicht klar. Thomas Thonfeld, Nachrichten. Redaktion.
5: Zum Sport. Bundesliga-Absteiger VfL Wolfsburg hat Tobias Strobel als neuen Trainer verpflichtet. Die 38 Jahre alte Überraschungslösung kommt gegen Zahlung einer Ablösesumme vom SC Verl. Strobel erhält bei den Niedersachsen einen Vertrag bis Sommer 2028. Den westfälischen Club Verl hatte Strobel in der vergangenen Saison auf Platz 6 der dritten Fußballliga geführt.
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8: Der Feiertag bringt wieder Temperaturen knapp über 20 Grad, ansonsten meist bewölkt. Teilweise gibt es auch sonnige Abschnitte bei maximal 21 Grad. In den Nächten bleiben wir so bei 7 bis 10 Grad. Auch der Freitag etwas bedeckt und vereinzelt gibt es weiterhin Schauer.
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8: Um kurz nach 7 aktuell keine Störungen. Wir wünschen allen unterwegs gute und vor allem sichere Fahrt.
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8: Blitzer aktuell in der Ortsdurchfahrt Sonderbuch und in Neu-Ulm auf der Reutiger Straße auf Höhe der Polizei.
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8: Servus zusammen und einen schönen Abend heute am Mittwoch, der Tag vor dem Feiertag. Ich sag mal so, Löwe, Schwan und Elefant sind alles Tiere, aber sie sind auch ein Teil der bekannten und eindrucksvollsten Werke der klassischen Musik, dem Karneval der Tiere. Und wie Karneval der Tiere in eurem Klassenzimmer klingen könnte und wie ihr dieses Konzertfeeling in eurer Grundschule bekommt, euch das holen könnt, das gibt's gleich bei mir. Vorher machen wir Musik mit Mark Ember und auch mit Felix Jan und Cascada. Schön.

0: 103 FM mit Mark Amber und Belong Together. Jetzt kommen wir zum Thema, das dürfte viele Schüler interessieren.
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2: Servus zusammen, heute am Mittwochabend, am Tag vor dem Feiertag. So, aber Wochenende steht ja auch schon bald wieder an. Und mitten in Ulm, an einem Ort, an dem wir es gar nicht erwartet hätten, wird es bald eine neue Open-Air-Location geben. Und das erste Event findet schon diesen Samstag statt.
3: Wir wollen halt mit dem Blaustrand einfach den Leuten ein Erlebnis bieten. Quasi, dass wenn man da hingeht, ist man wirklich geflasht und sagt wow. Und das Geld, das man dafür bezahlt, ist dann halt auch wert. Das ist unser Ziel.
2: Wo sich dieser Blaustrand befindet und was das Konzept der Location ist, das gibt's gleich bei mir heute Mittwochabend. Vorher machen wir Musik, unter anderem jetzt gleich mit Harry Styles. Wir haben Michael Jackson für euch und das hier ist Charlie Puth mit seiner neuen Mid Changes.

0: Nagelneue von Somewhere mit Home Wrecker und gleich für euch Selena Gomez und auch Christina Aguilera. Vorher gehen wir erstmal an den Strand. Und zwar an einen ganz besonderen Strand. Wir haben ja vorher schon drüber gesprochen, über den sogenannten Blaustrand. Tja, am 6. Juni wird in Ulm der Sommer offiziell eingeläutet. Dann steigt die erste Party in der neuen Open-Air-Event-Location Blaustrand direkt am Wasser mitten in der Stadt. Ja, und zwar am Deutschhaus-Parkhaus in Ulm. Die Brüder Johannes und Josef Büchele betreiben den Blaustrand. Johannes, diesen Samstag geht's los in eure Blaustrand-Saison. Und wie geht's denn allgemein weiter? Was ist denn euer Konzept?
1: Wir konzentrieren uns vor allem auf die Sommermonate, einfach dadurch, dass das eben Open Air ist. Wir schauen, dass wir jetzt zumindest jeden Monat mal ein sehr großes Event veranstalten können. Das heißt, wir machen lieber ein bisschen weniger und dafür halt dann sehr gute Veranstaltungen mit möglichst vielen Leuten. Versuchen uns auch insgesamt mit diesem Konzept so der sich veränderten Feierkultur anzupassen. Also die Leute gehen weniger in Clubs, wollen mehr untertags feiern. Genau da wollen wir eigentlich mit dem Blaustrand auch anknüpfen, weil bei uns ist um 22 Uhr zu Ende.
0: Okay, den Lederhof am Deutschhaus Parkhaus assoziieren wir ja eher mit etwas Negativem. Also wieso genau dort?
1: Es ist schon länger angedacht, dass man dieses Areal aufwertet, dass man auch das Potenzial, das das bietet, nutzt. Da kamen jetzt eben wir ins Spiel und haben gesagt, wir würden gerne die Aufgabe übernehmen. Es ist in der Ulmer Fußgängerzone. Es sieht durch die Architektur des Parkhauses auch wirklich toll aus. Der Bahnhof ist in der Nähe, also man hat eigentlich nur Vorteile und genau das wollen wir halt zu den Leuten bringen.
2: Wir möchten auf jeden Fall eben auch einfach erreichen, dass sich die Leute wieder in diesem Ort wohlfühlen und ich denke, dadurch, dass wir da eben dann diese besagten Veranstaltungen machen, können wir dazu auf jeden Fall beitragen.
0: Okay, eure Events sind ja eher so Daytime-Events und gehen dann meist nur bis 22 Uhr. Warum das?
2: Ich denke, die Feierkultur hat sich einfach gerade in den letzten Jahren extrem verändert. Die Leute möchten eigentlich auch gar nicht mehr so bis um 5 Uhr morgens weg sein. Es ist halt auch immer das Problem. Ich kenne es ja selber, dass man halt am nächsten Tag komplett kaputt ist. Und wenn man halt einfach um 10 Uhr schon fertig ist, ist man quasi zu einer, sage ich jetzt mal, noch angenehmen Uhrzeit im Bett und ja, hat dann noch den kompletten nächsten Tag.
1: Aber hätte die Möglichkeit, wenn man noch weiter feiern will, natürlich danach direkt zu den Clubs zu gehen.
0: Ja, am Samstag findet das erste Event statt. Was erwartet uns?
1: Wir haben uns tatsächlich für das erste Event gleich einen Partner gesucht. Also wir selber kommen eigentlich aus dem Techno-Bereich, wollten jetzt aber nicht gleich dieses Areal so in diese Richtung branden. Deswegen haben wir uns einen Veranstalter herausgesucht, der in Ulm eine sehr erfolgreiche House-Music-Event-Reihe macht, nämlich das Piripi. Und haben gesagt, hey, bevor wir denn selber was Neues aufziehen, warum arbeiten wir nicht zusammen mit einer Eventreihe, die schon sehr gut läuft? Deswegen machen wir sozusagen ein Piripi Open Air Festival.
0: Und das also mit House Music, bei der direkt Sommerfeeling aufkommt. Am Deutschhaus Parkhaus in Ulm gibt es eine neue Open Air Event Location, den Blaustrand. Alle Infos gibt es nochmal zum Nachlesen auf donau3fm.de.

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0: 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Es ist 20 Uhr.
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2: Ich bin Dirk Zeitler. Deutschland ist mit seiner Kandidatur für einen Sitz im mächtigen Sicherheitsrat der Vereinten Nationen bereits im ersten Wahlgang gescheitert. Bei der Wahl in New York unterlag die Bundesrepublik Portugal und Österreich, wie die Präsidentin der UN-Generalversammlung Baerbock mitteilte. Für Bundeskanzler Merz und seinen Außenminister Wadefuhl bedeutet das Scheitern auch einen herben Rückschlag bei den Bemühungen, Deutschland stärker als in den vergangenen Jahren als wichtigen Akteur auf der internationalen Bühne zu platzieren. Ein ukrainischer Drohnenschlag in Sankt Petersburg hat vor dem Wirtschaftsforum von Kremlchef Putin schwarzen Rauch über der sonnigen Millionenmetropole aufziehen lassen. Am frühen Morgen, als weitere Gäste für das bis Samstag angesetzte Großereignis eintrafen, gab es mehrere Stunden Drohnenalarm.
3: Das Bild eines starken Russlands, welches der Kreml mit dem Wirtschaftsforum in Petersburg vermitteln wollte, haben die ukrainischen Drohnen zerstört. Die Rauchschwaden sind bis ins Stadtzentrum zu sehen und überschatten auch das festlich inszenierte Forum. Eingeschlagen haben die Drohnen Medienberichten nach im Ölterminal und in einer Flottenbasis. Aus Moskau, André Berlin.
2: Die Gewerkschaft Verdi ruft in den laufenden Tarifverhandlungen im Handel erneut zu bundesweiten Warnstreiks auf. Betroffen seien morgen und übermorgen Betriebe und Unternehmen im Einzel- sowie im Groß- und Außenhandel in allen Bundesländern, wie die Gewerkschaft mitteilte.
4: Eine bodenlose Frechheit nennt die Gewerkschaft die Tarifangebote, die die Arbeitgeber zuletzt vorgelegt hatten. Verdi fordert 7% mehr Lohn. Die Arbeitgeber hatten in einigen Bundesländern 3,5% angeboten in zwei Schritten. Denn der Handelsverband Deutschland sieht angesichts der schwächelnden Konjunktur kaum Spielraum für Lohnerhöhungen. Die Gewerkschaft will jetzt mit der zweiten Streikankündigung Druck für mehr Geld machen. Wo und wie genau die Streiks für die Verbraucher spürbar wären, ist noch nicht klar. Thomas Thonfeld, Nachrichtenredaktion.
2: Zum Sport. Bundesliga-Absteiger VfL Wolfsburg hat Tobias Strobel als neuen Trainer verpflichtet. Die 38 Jahre alte Überraschungslösung kommt gegen Zahlung einer Ablösesumme vom SC Verl. Strobel erhält bei den Niedersachsen einen Vertrag bis Sommer 2028. Den westfälischen Club Verl hatte Strobel in der vergangenen Saison auf Platz 6 der dritten Liga geführt.
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5: Der Feiertag bringt wieder Temperaturen knapp über 20 Grad, ansonsten meist bewölkt. Teilweise gibt es auch sonnige Abschnitte bei maximal 21 Grad. In den Nächten bleiben wir so bei 7 bis 10 Grad. Auch der Freitag etwas bedeckt und vereinzelt gibt es weiterhin Schauer.
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6: Derzeit liegen uns keine Meldungen vor. Allen unterwegs eine gute Fahrt.
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7: Ja, wie zaubert man aus einem verwucherten Garten ein kleines Paradies? Das beschäftigt jetzt nicht unbedingt jeden, aber wie man es schafft, aus dem, was einem am Herzen liegt, auf einmal eine richtige Firma und Unternehmen zu machen, das sind so Geschichten, die mag ich. Und die erzählt uns heute Sarah Stiller.
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1: Ich freue mich, dass ich heute mit einer Frau spreche, die ich schon ein bisschen länger im Internet beobachtet habe und die für viele eine ganz besondere Inspiration darstellt. Sarah Stiller vom My Cottage Garden. Was das ist und was sie da eigentlich macht, das erzählt sie uns heute eine ganze Stunde lang und darauf freue ich mich. Erstmal schön, dass du da bist, Sarah.
2: Hallo Sabrina, ich freue mich sehr.
1: Wollen wir mal ganz von vorne anfangen. Wo bist du aufgewachsen und was würdest du sagen, hat dich besonders geprägt, als du aufgewachsen bist?
2: Also ich bin tatsächlich direkt neben dem Hofbräuhaus in München aufgewachsen. Ohne Garten, ohne Balkon.

0: Balkon, wo ich so meine Liebe zum Grün entdeckt habe, ist sicher bei meinen Großeltern, die in Frankreich lebten, in der Provence. Und meine Großmutter Mamette, die immer mit Lavendel und frischen Kräutern und ich hier bei ihr draußen im Garten mithelfen durfte. Also das ist sicher der Teil, der mich sehr geprägt hat, was meine Liebe zur Natur und zum Garten angeht.
1: Jetzt würde man von einem Stadtkind nicht behaupten, wie du schon sagst, dass es dann Richtung Garten geht. Du bist ja auch nicht gleich im Cottage-Garten gelandet, sondern dein Lebensweg hat dich ja erstmal ganz woanders hingeführt. Nimm uns mal ein bisschen mit.
0: Also ursprünglich komme ich tatsächlich aus der PR und war so das typische Agenturkind in der IT in erster Linie, auch so zu Zeiten, wo die Cebit ganz groß war und was jetzt eigentlich nicht meine große Passion war. Ich bin dann 1999 nach Amerika gegangen, nach Neuengland und habe da studiert, BWL, Business Administration mit Schwerpunkt Management und habe da schon meinen ersten Garten, gemieteten Garten gehabt, wo ich ein winziges Eckchen als Gemüsegarten angelegt habe, zum ersten Mal wirklich da in meiner Erde buddeln durfte. Und bin dann 3 Jahre später nach Frankreich gegangen. Auch das erste Mal, dass ich tatsächlich in Frankreich gelebt habe. Wir waren in der Schweiz und sind dann nach 10 Jahren wieder in bayerische Gefilde gezogen und lieben es sehr hier.
1: My Cottage Garden ist etwas, darüber bin ich vor ein paar Jahren gestolpert. Und vielleicht erzählst du erstmal jetzt, über was wir heute da eigentlich reden und was heute dein Herzblut ist.
0: Also mein Herzblut, meine Leidenschaft, mein Hobby, inzwischen mein Beruf ist tatsächlich My Cottage Garden oder mein Cottage Garten. Das ist dieses Plätzchen Grün, was ich mir geschaffen habe, was ich uns, unserer Familie geschaffen habe. Ich habe immer davon geträumt, von diesem verwunschenen, romantischen Garten, wo die Rambler-Rosen, also diese schnellwüchsigen Kletterrosen in alte, knorrige Bäume wachsen und alles ist so ein bisschen wild, fast chaotisch, verzaubert, romantisch, also einfach dieser Garten, den man anschaut und wo man einfach vor Verzückung erstmal quietschen muss. Ich sage immer wieder romantisch, aber es ist so einfach dieser wild-romantische Zaubergarten. Und dann habe ich mir über viele Jahre mit vielen Rückschlägen auch dieses Wissen angeeignet, habe englischen Vorbildern nachgeeifert, viel Recherche gemacht, viel Geld, was ich eigentlich hätte auch direkt in die Pflanzlöcher stecken können, verbrannt. Aber heute ist er tatsächlich so, wie er sein sollte. Wobei er sich jedes Jahr verändert. Also es ist jedes Jahr anders und das ist das Schöne dran, dass das immer wieder neue Bilder schafft und immer wieder setzt sich eine andere Pflanze durch, dass ich jetzt so rausschaue und mir denke, so wollte ich das immer haben.
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1: Bei mir ist heute Sarah Stiller. Sie hat mit mycottagegarden.de wohl als eine der ersten in ganz Deutschland einen Gartenblog ins Leben gerufen. Mittlerweile ist da noch ganz viel mehr passiert. Sie hat einen Webshop, man kann mit ihr Seminare machen, bald erscheint sogar ein Buch und sie hat auch den Deutschen Gartenbuchpreis 2018 bekommen für den besten Blog. Nicht nur das, 90.000 Follower auf Pinterest, 50.000 auf Instagram und so weiter und so fort. Und heute rede ich vor allem mit ihr darüber, warum sie das macht, was sie dazu gebracht hat. Ja, und was ihr der Garten gibt. Und jetzt geht's weiter. Stell dir mal vor 15 Jahren hätte dir jemand gesagt, Sarah, du wirst irgendwann über deinen Garten eine Internetseite machen, darüber schreiben und das wird dein Lebensinhalt, beruflich jedenfalls. Hättest du es geglaubt?
2: Keine Sekunde. Erstmal hatte ich mit Garten selber ja nicht wirklich was am Hut. Ich habe keine Gärtnerlehre gemacht, nichts. Das ist wirklich Learning by Doing. Zweitens, dieses Hobby, diese Leidenschaft als Beruf umwandeln zu können, dieses Glück zu haben, dass man das als Beruf machen kann, hätte ich nicht für möglich gehalten, absolut nicht.
1: Wie war denn der Anfang von My Cottage Garden, also von diesem Blog, von dieser Seite? Weißt du noch, was das erste Bild war?
2: Ich weiß noch, dass ich dachte, wenn ich das anfange, dann muss ich mindestens 3 Artikel schon mal online haben, weil ich brauch's ja nicht anzufangen, wenn da noch nichts ist. Und es waren so kleine, ja doch, es war eine Herbstanemone im Winter. Das war so kleine Neujahrsgeschichte. Und ich habe es geschrieben und eigentlich habe ich das erstmal nur für mich geschrieben. Und habe aber relativ schnell gemerkt, dass ich damit einen Nerv treffe, dass viele Leute diese Sehnsucht haben, dass diese Sehnsucht oder der Begriff des Cottage Gartens einfach manchen Leuten gar nicht klar war, dass sie einen Cottage Garten wollen, weil er nicht präsent war. Und hatte schon so das Gefühl, damit in ein Wespennest gestochen zu haben. Also das Feedback war überwältigend und es hat sich wirklich sehr, sehr, sehr schnell rumgesprochen und die Leserschaft ist sehr schnell gewachsen. Unglaublichen Zuspruch habe ich bekommen und das motiviert natürlich, das dann weiterzumachen.
1: Sag mal, glaubst du, es liegt auch ein bisschen an der Zeit, dass die Menschen wieder so ein paar Meter mehr Richtung Natur zurückgehen und das auch mehr zu schätzen wissen, dass sie in einem Garten im Dreck rumwühlen und vielleicht sich über ein Blümchen freuen, weil die Zeiten ja auch vielleicht ein bisschen anders geworden sind. So, was ich vorhin gesagt habe, dass man sich so die heile Welt in die Natur wieder reinbaut.
2: Absolut. Und gerade jetzt in Zeiten mit Smartphone, mit WLAN, diese ständige Erreichbarkeit hat der Mensch schon die Sehnsucht zurück zum Ursprung und zum in der Natur sein und dieses vielleicht auch selber anbauen und sein eigenes Gemüse haben. Und was ich ganz verrückt finde, ist, dass der Cottage Garten eigentlich das schon mal erlebt hat, Ende des 19. Jahrhunderts, wo ja früher, also der Ursprung des Cottage Gartens ist ja wirklich ein reiner Nutzgarten. Da ging es darum, die Bäuche und die Speisekammer zu füllen. Und Blumen wurden angepflanzt als Hausapotheke, als Nützlinge anzulocken. Aber es ging jetzt nicht darum, irgendwelche Blumenbeete zu haben. Dieses Outdoor-Living gab es damals nicht. Die Leute mussten eh schon auf dem Feld arbeiten. Und irgendwann wurde der Cottage-Garten gesellschaftsfähig, nämlich im Rahmen der Arts-and-Crafts-Bewegung, die entgegengesetzt dieser industriellen Revolution kam, wo eben plötzlich die Leute aufs Land zogen, aus den Städten und Gärten anlegten, wo Farbe, wo Lebensfreude im Vordergrund stand. Und dieses Konzept des Cottage-Gartens wurde damals schon dann übersetzt und er wurde plötzlich gesellschaftsfähig. Und das war diese Sehnsucht auch schon damals zurück zu den Wurzeln und zurück zum Ursprung.
1: Bei mir ist heute Sarah Stiller und gleich reden wir weiter über ein sehr romantisches kleines Fleckchen Erde, nämlich ihren Garten.
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3: Ich freue mich total, dass wir darüber reden, wie eine Frau ja aus einem Umzug heraus und einfach aus einem kleinen Hobby eine richtig große Firma und vor allem ein Spitzenreiter in Sachen Blog geworden ist. Ich mag Geschichten, die uns zeigen, wenn man wirklich an sich glaubt und an die Idee, die einem am Herzen liegt, dann kann man auch damit richtig viel Erfolg haben. Sarah Stiller erzählt uns jetzt gleich mehr davon.
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1: Bei mir ist heute Sarah Stiller. MyCottageGarden.de ist eine Website, die, ich glaube, ja, so jeder Zweite kennt, der sich mit einem romantischen Garten auseinandersetzen möchte. Sie hat den Blog Award für Nachhaltigkeit 2017 gewonnen, den Deutschen Gartenbuchpreis als bester Blog 2018, hat 25.000 E-Mail-Abonnenten, 90.000 Follower auf Pinterest, teilweise Millionen Menschen, die ihre Fotos anschauen, denn das ist schon sehenswert, was sie da tut. Wie kam sie eigentlich dazu? Was macht einen Cottage Garden aus? Und was macht man eigentlich, wenn man überhaupt keinen Garten hat? Über all das spreche ich heute mit ihr und jetzt geht's weiter. Lass uns mal alle die mitnehmen, die jetzt da sitzen und sagen, ja, ich hätte auch gern so einen Cottage Garden, aber ich habe halt eine Wohnung und vielleicht einen kleinen Balkon oder gar keinen oder wie auch immer. Was rätst du denn Menschen, die nicht die Möglichkeit haben, sich so einen Garten zu gestalten?
2: Balkon kann man fast gleichsetzen mit einem Garten, weil ich glaube, einen Balkon kann man sich schon so gestalten, dass man so ein draußen Plätzchen hat. Lebt man jetzt in der Stadt oder hat man wirklich gar nichts, wo man selber draußen sitzen kann, einfach sich eine Parkbank suchen, die man als seine Parkbank auserkort. Ich habe vor ein paar Tagen mit einem Samenproduzenten gesprochen, der gesagt hat, was er immer wieder macht, ist, er nimmt eine Handvoll Samen und geht damit irgendwelche Straßen ab und macht dieses, verteilt es wild und freut sich dann unglaublich, wenn er da vorbeigeht und seine Blumen sieht. Auch das finde ich was ganz, ganz Schönes. Und selbst in der Wohnung, ob es jetzt der Blumenstrauß auf dem Tisch ist, ob es die Zimmerpflanzen sind. Es gibt ja diese Dschungelwohnungen inzwischen. Da gibt es schon einige Möglichkeiten. Oder eben, man liest Gartenblogs, wo es ja inzwischen schon ganz, ganz viele tolle gibt.
1: Und es gibt ja auch bald dazu ein Buch. Vielleicht magst du kurz sagen, wie das heißt und wann es erscheint.
2: Das Buch erscheint am wundervollen 22.02.2022. Das wird wahrscheinlich das Hochzeitsdatum dieses Jahr werden. Und ist ein Buch über 20 Frauen, alles Bloggerinnen in den verschiedensten Bereichen, aber immer um das Thema Grün oder das Thema Blumen. Kochen im Garten, Selbstversorgung, Flower Girls vom Glück in der Erde zu buddeln.
1: Jetzt ist mir was eingefallen, liebe Sarah. Wir reden die ganze Zeit über My Cottage Garden und über den Garten und überhaupt. Wie sieht denn der Cottage Garden eigentlich überhaupt aus?
2: Wenn mich jemand fragt, wie komme ich denn am schnellsten zu einem Cottage Garden, dann ist immer mein größter Rat oder Tipp, pflanz dir eine Ramblerrose. Eine Ramblerrose, ich habe es vorhin schon erwähnt, ist diese stark wüchsige Kletterrose, die innerhalb von ein paar Jahren jeden Schuppen bewächst, in Bäume hineinrankt. Und die pflanzt du einmal und gießt sie die ersten paar Wochen und dann kannst du sie komplett vergessen. Und das Schöne ist, dass die meisten Ramblerrosen auch ganz tolle Hagebutten haben. Das heißt, du hast zweimal im Jahr was davon. Einmal im Juni, wenn sie üppigst blüht, und im Herbst, wenn dann die Hagebutten da sind und die Vögel dann drin sitzen. Also Ramblerrosen. Der Cottage-Garten, finde ich, steht jedem Haus. Er sollte schon geplant sein, aber man sollte ihn diese Planung nicht ansehen dürfen. Das heißt, er muss schon zufällig aussehen, er funktioniert aber nicht zufällig. Alles darf, nichts muss.
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1: Hier ist heute Sarah Stiller und es fing eigentlich alles damit an, dass sie einen romantischen Garten so im englischen Stil anlegen wollte. Und dann hat sie viel recherchiert und das erste Foto ging dann online. Mittlerweile hat sie knapp 90.000 Follower auf Pinterest, 50.000 Instagram- und Facebook-Fans. Sie hat Millionen Menschen, die ihre Fotos anschauen, die ihr schreiben, die Seminare von ihr buchen wollen. Und sie hat auch den Deutschen Gartenbuchpreis 2018 bekommen für den besten Blog, den Blog Award für Nachhaltigkeit 2017. Und bald erscheint auch noch ihr neues Buch. So vieles. Und da bleibt natürlich nicht immer so viel Zeit für alles andere. Deswegen braucht man Kraft und da tankt sie im Cottage-Garten von ihr auf. Wie der aussieht und was er ihr gibt, darüber reden wir jetzt weiter. Was gibt dir dieser Garten? Oder was gibt dir diese Arbeit mit dem Garten? Du hast vorhin gesagt, der hat mich was gelehrt. Was hat er dich denn gelehrt?
2: Ich glaube, was jeder Garten einen lehrt, ist einfach Geduld. Das ist gar keine Frage. Richtest du ein Zimmer ein, stellst du den Schrank von rechts nach links und sagst, passt, passt nicht. Geht innerhalb von 3 Minuten. Beim Garten wartest du 1 Jahr, 2 Jahre, 3 Jahre und stellst dann fest, passt nicht. Pflanzt du um, holst du raus, musst wieder warten. Also Geduld, ich bin der ungeduldigste Mensch auf der Welt, aber das ist was, was ich definitiv lernen musste. Der Garten lehrt mich diese Achtsamkeit, natürlich, Staunen, Respekt, das Kleine, das Große, ob das jetzt irgendwelche winzigen Dinge sind, die man irgendwie entdeckt oder ob das tatsächlich irgendwelchen Groß, also dieses Wunder vom Leben, ja, und das klingt immer so pathetisch, aber ich pflanze einen Samenkorn und da kommt eine Blume und jedes Mal wieder denke ich mir, das gibt's ja nicht, ja, also aus diesem Nichts, was rauskommt. Also es ist schon, man verbindet sich schon so ein bisschen mit diesem großen Ganzen und gerade in so einem Garten kann man viel versuchen, viel ausprobieren und auch bei mir, es klappen Dinge nicht und man kann es nicht erzwingen. Man kann es einfach nicht erzwingen. Stockrosen, bestes Beispiel. In jeden Cottage-Garten gehören Stockrosen. Ich versuche seit 10 Jahren eine Stockrose in meinem Garten irgendwie zu etablieren. Es funktioniert nicht. Ich probiere es weiterhin, aber ich habe eingesehen, dass ich wahrscheinlich irgendwann aufgeben muss.
1: Für alle, die jetzt Lust haben, mit dir in Kontakt zu treten, für alle, die deine Seite noch nicht kennen, wie heißt deine Seite, wie findet man dich und was kann man alles mit dir machen?
2: www.mycottagegarden.de findet ihr mich. Ich bin auf Instagram, auch unter My Cottage Garden. Ihr könnt mir schreiben, ihr könnt den Kurs machen. Ich habe inzwischen einen Online-Shop. Und oder einfach nur Bilder anschauen und genießen und sich denken, das will ich auch.
1: Und man kann eben, du hast es vorhin erwähnt, dein Buch bald kaufen. Wir haben es vorhin auch gesagt, für alle, die keinen Garten, nicht mal einen Balkon haben, die können ein bisschen Urban Gardening machen und einfach ein paar Samen an ihren Lieblingsplatz in der Stadt streuen. Ist auch manchmal übrigens schön, das habe ich schon öfters gesehen. Und dir wünsche ich ganz viel Spaß weiterhin, viel Geduld mit deiner Stockrose und danke, dass du die Zeit heute hattest, darüber zu sprechen.
2: Vielen, vielen Dank. Es hat mir großen Spaß gemacht.
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0: 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Es ist 21 Uhr.
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2: Ich bin Doc Zeitler. Deutschland ist mit seiner Kandidatur für einen Sitz im mächtigen Sicherheitsrat der Vereinten Nationen bereits im ersten Wahlgang gescheitert. Bei der Wahl in New York unterlag die Bundesrepublik Portugal und Österreich, wie die Präsidentin der UN-Generalversammlung Baerbock mitteilte. Außenminister Wadephul räumte danach ein.
3: Das ist klar, das Ergebnis

0: ist eine echte Enttäuschung und es ist eine herbe Niederlage.
1: Für Kanzler Merz und seinen Außenminister bedeutet das Scheitern auch einen herben Rückschlag bei den Bemühungen, Deutschland stärker als in den vergangenen Jahren als wichtigen Akteur auf der internationalen Bühne zu platzieren. Ein ukrainischer Drohnenschlag in St. Petersburg hat vor dem Wirtschaftsforum von Kreml-Chef Putin schwarzen Rauch über der Millionenmetropole aufziehen lassen. Am frühen Morgen, als weitere Gäste für das bis Samstag angesetzte Großereignis eintrafen, gab es mehrere Stunden Drohnenalarm.
2: Das Bild eines starken Russlands, welches der Kreml mit dem Wirtschaftsforum in Petersburg vermitteln wollte, haben die ukrainischen Drohnen zerstört. Die Rauchschwaden sind bis ins Stadtzentrum zu sehen und überschatten auch das festlich inszenierte Forum. Eingeschlagen haben die Drohnen Medienberichten nach im Ölterminal und in einer Flottenbasis. Aus Moskau, André Berlin.
1: Mehr als ein Drittel der Menschen in Deutschland hat regelmäßig Schlafprobleme. Das zeigt eine Befragung des Robert-Koch-Instituts. Insgesamt schlafen die Menschen in Deutschland schlechter als noch vor etwa 15 Jahren. Als mögliche Gründe nennen die Experten unter anderem die gestiegene Smartphone-Nutzung sowie gesellschaftliche Krisen wie Pandemiefolgen, den Klimawandel und militärische Konflikte. Zum Sport. In der Diskussion um einen drohenden Zwangsabstieg für den TSV 1860 München bleibt es undurchsichtig. Der Drittligist musste heute bis um 17 Uhr für die Lizenz notwendige Finanzunterlagen beim DFB einreichen. Kurz danach gab es weder von den Löwen noch vom umstrittenen Investor Hasan Ismaik eine Mitteilung. Der DFB äußert sich zu diesem Zeitpunkt des Zulassungsverfahrens generell nicht zu den einzelnen Vereinen. Die Münchner mussten heute ihre Zahlungsfähigkeit nachweisen. Dem Vernehmen nach sollen 2,7 Millionen Euro für die Lizenz gefehlt haben.
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4: Der Feiertag bringt wieder Temperaturen knapp über 20 Grad, ansonsten meist bewölkt. Teilweise gibt es auch sonnige Abschnitte bei maximal 21 Grad. In den Nächten bleiben wir so bei 7 bis 10 Grad. Auch der Freitag etwas bedeckt und vereinzelt gibt es weiterhin Schauer.
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6: Die A8 zwischen Mühlhausen und Hohenstadt. In beiden Richtungen Falschfahrer. Nicht überholen. Vorsicht auf beiden Richtungsfahrbahnen. Die A8 Stuttgart Richtung München. Zwischen Günzburg und Burgau. Gegenstände auf der Fahrbahn. Die L260 im Kreis Ravensburg, zwischen Abzweig nach Eichstätten und Ziegelbrunnen, totes Tier auf der Fahrbahn. 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
0: 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Es ist 22 Uhr.
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5: Ich bin Tine Klimach. Deutschland ist mit seiner Kandidatur für einen Sitz im mächtigen Sicherheitsrat der Vereinten Nationen bereits im ersten Wahlgang gescheitert. Bei der Wahl in New York unterlag die Bundesrepublik Portugal und Österreich, wie die Präsidentin der UN-Generalversammlung Annalena Baerbock mitteilte.
6: Das Scheitern ist eine herbe Niederlage. Die Kandidatur stand von Beginn an auf wackeligen Beinen. Dennoch war man unter Diplomaten zuversichtlich, dass der zweitwichtigste Geldgeber einziehen wird. Was die Staaten dazu bewogen hat, gegen Deutschland zu stimmen, kann man nur vermuten. Viele sehen aber etwa die teilweise zögerliche Verurteilung der Aktionen Israels oder der USA im Iran oder in Venezuela kritisch. Deutschland hat zudem vergleichsweise spät seine Kandidatur angekündigt. Aus New York, Anne Pollmann.
5: Die Unzufriedenheit der Menschen mit der Bundesregierung spiegelt auch eine aktuelle Umfrage wider. Nur 13% sehen die Wirtschaftslage aktuell positiv. So kritisch waren sie seit der Eurokrise Ende der 2000er Jahre nicht mehr. Das ergab der

0: Die Deutschland trennt. Die Wirtschaft hat die Migration demnach als größtes Problem in Deutschland abgelöst. 27% nennen die wirtschaftliche Lage als wichtigste Aufgabe für die Politik. Dahinter folgt der Themenbereich Zuwanderung. Auf Platz 3 werden soziale Ungerechtigkeit und Armut genannt. Die Gewerkschaft Verdi ruft in den laufenden Tarifverhandlungen im Handel erneut zu bundesweiten Warnstreiks auf. Betroffen seien Donnerstag und Freitag Betriebe und Unternehmen im Einzel- sowie im Groß- und Außenhandel in allen Bundesländern, wie die Gewerkschaft mitteilte.
1: Die Fronten im Tarifstreit sind weiter verhärtet. Deshalb will Verdi noch einmal den Druck erhöhen. Die letzten Angebote der Arbeitgeber in einigen Bundesländern nennt die Gewerkschaft schlicht unverschämt. Obwohl es den Handelskonzernen sehr gut gehe, sollten die Beschäftigten mit Lohnverlusten abgespeist werden. Was genau der Streikaufruf für die Kunden bedeutet, ist noch unklar. Der Handelsverband Deutschland geht aber davon aus, dass die Auswirkungen kaum zu merken sein werden. Aus Berlin, Thomas Brockt.
0: In Westerland auf der Insel Sylt sind am Vormittag mindestens 3 Schüsse auf einen Barbershop abgegeben worden. Verletzt wurde bei dem Vorfall niemand, wie ein Polizeisprecher sagte. Ein 23-jähriger Mann, der eine scharfe Schusswaffe bei sich trug, und ein Jugendlicher wurden festgenommen. Die Fahndungsmaßnahmen auf der Insel seien eingestellt worden, hieß es am Abend. Die Hintergründe der Tat sind noch unklar.
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3: Der Feiertag bringt wieder Temperaturen knapp über 20 Grad, ansonsten meist bewölkt. Teilweise gibt es auch sonnige Abschnitte bei maximal 21 Grad. In den Nächten bleiben wir so bei 7 bis 10 Grad. Auch der Freitag etwas bedeckt und vereinzelt gibt es weiterhin Schauer.
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5: Die A7 Richtung Füssenreute zwischen Illertissen und Altenstadt an der Iller. Vorsicht, ein Spanngurt liegt auf der Fahrbahn. Die A8 Richtung München zwischen der Auffahrt B10 Ulm-West und Ulm-Ost. Ein defektes Auto steht auf dem Verzögerungsstreifen. Auf dem rechten Fahrstreifen liegt eine Ölspur. Reinigungsarbeiten. Die A8 Stuttgart Richtung München zwischen Eichelberg und der Ausfahrt Hohenstadt. 4 Kilometer Stau, 60 Minuten Zeitverlust. Die A8 Stuttgart Richtung München zwischen Eichelberg und Hohenstadt. 9 Kilometer Stau. Die A8 Stuttgart Richtung München zwischen Mühlhausen und Hohenstadt. Technische Probleme, wieder offen. Die Polizei regelt den Verkehr. 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
0: 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Es ist 23 Uhr.
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5: Ich bin Tine Klimach. Deutschland ist mit seiner Kandidatur für einen Sitz im mächtigen Sicherheitsrat der Vereinten Nationen krachend gescheitert. Bei der Wahl in New York unterlag Deutschland, Portugal und Österreich im ersten Wahlgang. Außenminister Johann Wadephul zeigte sich in New York enttäuscht. Er sagte aber auch, dass nicht alle Mitgliedstaaten die deutschen Positionen zum Beispiel zum Ukraine-Krieg teilten.
6: Dass Russland eine solche Stimme nicht am Tisch des Sicherheitsrates wissen will und auch Stimmung gegen uns gemacht hat, das ist kein Geheimnis. Und es mag auch Stimmen gekostet haben, dass Deutschland im Nahostkonflikt immer eine besondere Verantwortung für Israel wahrnehmen muss.
5: Deutschland hatte für einen von zwei frei werdenden Sitzen im UN-Sicherheitsrat kandidiert. Permanente Vertreter sind die Atommächte China, Frankreich, Großbritannien, Russland und die USA. Gegen die Milliardensparpläne der Bundesregierung bei den Gesundheitsausgaben formiert sich wachsender Widerstand, nun auch unter den Ländern und bei Hausärzten. Wenn der Gesetzentwurf von Ministerin Nina Wagen in der nächsten Woche in den Bundesrat kommt, liegen zahlreiche Kritikpunkte von Ausschüssen der Länderkammer vor. Gefordert wird die Streichung mehrerer Ausgabenbremsen bei Kliniken, Praxen, Apotheken und der Pharmabranche. Der Hausärzteverband macht mit einer Protestaktion mobil. Mehr als ein Drittel der Menschen in Deutschland gibt an, regelmäßig Schlafprobleme zu haben. Fast jeder Dritte berichtete in einer Befragung des Robert-Koch-Instituts, Probleme beim Durchschlafen zu haben.
7: Die Deutschen schlafen heute schlechter als vor 15 Jahren. So lassen sich die Ergebnisse der Befragung zusammenfassen. Mögliche Gründe, die aktuellen Kriege, Corona-Nachwirkungen, aber auch der Klimawandel und das Smartphone.

0: Helfen können unter anderem feste Schlafenszeiten, Smartphone weg direkt vor dem Schlafen, kein Alkohol, Koffein oder Nikotin. Länger andauernde Schlafstörungen erhöhen bei den Betroffenen das Risiko für psychische oder auch Herz-Kreislauf-Erkrankungen. Deshalb sollte man dann zum Arzt gehen. Aus Berlin, Dr. Zeitler.
1: Zum Sport. Das Länderspiel-Comeback von Manuel Neuer bei dem WM-Test gegen die USA bleibt weiter mit einem Fragezeichen versehen. Der 40-Jährige war beim ersten Training der Fußballnationalmannschaft nach der Anreise nach Chicago noch nicht auf dem Platz, wie der DFB meldete. Am Samstag geht es für die DFB-Elf im letzten WM-Test gegen Gastgeber USA.
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3: Der Feiertag bringt wieder Temperaturen knapp über 20 Grad, ansonsten meist bewölkt. Teilweise gibt es auch sonnige Abschnitte bei maximal 21 Grad. In den Nächten bleiben wir so bei 7 bis 10 Grad. Auch der Freitag etwas bedeckt und vereinzelt gibt es weiterhin Schauer.
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5: Die A7 Richtung Füssenreute. Zwischen Kreuz Ulm-Elchingen und Nersingen. Defekter Personenwagen. Der Standstreifen ist blockiert. Die A8 Richtung München. Zwischen Mühlhausen und der Ausfahrt Hohenstadt. 3 Kilometer Stau. Zeitverlust 12 Minuten. Die A8 Richtung München, im Lämmerbuckeltunnel technische Probleme, die Polizei regelt den Verkehr. 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
0: 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Es ist 0 Uhr.
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5: Ich bin Tine Klimach. Bei der Bewerbung um einen der nicht ständigen Sitze im UN-Sicherheitsrat ist Deutschland durchgefallen. Die zwei offenen Plätze gingen an Portugal und Österreich. Das Scheitern bedeutet aber nicht, dass die Bundesregierung ihr Engagement für die Weltorganisation herunterschraubt. Das hatte auch Kanzler Merz danach betont. Kritiker dürften aber jetzt lautstärker beklagen, dass Deutschland viel Geld für die UN ausgibt, aber bei der Vergabe von wichtigen Posten nicht ausreichend berücksichtigt wird. Ein ukrainischer Drohnenschlag gegen St. Petersburg hat vor dem Start des Wirtschaftsforums von Kreml-Chef Putin schwarzen Rauch über die Millionenmetropole aufziehen lassen. Eine Ölraffinerie am Hafen wurde getroffen und geriet in Brand.
6: Das Bild eines starken Russlands, welches der Kreml mit dem Wirtschaftsforum in Petersburg vermitteln wollte, haben die ukrainischen Drohnen zerstört. Die Rauchschwaden sind bis ins Stadtzentrum zu sehen und überschatten auch das festlich inszenierte Forum. Eingeschlagen haben die Drohnen Medienberichten nach im Ölterminal und in einer Flottenbasis. Der Kreml reagierte erbost. Solche Angriffe seien der Grund, warum der Krieg geführt werde, sagte Putins Sprecher Peskow. Dabei ließ er unerwähnt, dass der Kreml-Chef Putin selbst den Krieg begonnen hatte. Aus Moskau, Andrei Balin.
5: Chat-GTP, Sprachassistenten oder KI in der Suchmaschine. Künstliche Intelligenz ist längst in unserem Alltag angekommen. Ein neuer Bericht der Vereinten Nationen warnt aber jetzt, hinter den beeindruckenden Möglichkeiten steckt ein enormer Verbrauch an Strom, Wasser und Ressourcen.
7: Je mehr Menschen KI nutzen, desto größer wird auch der ökologische Fußabdruck. Denn hinter ChatGPT und Co. stehen riesige Rechenzentren, die jede Menge Strom brauchen und gekühlt werden müssen. Schon heute verbrauchen diese Rechenzentren weltweit so viel Strom wie ein großes Industrieland. Gleichzeitig fallen immer mehr Elektroschrott und zusätzlicher Flächenbedarf an. Die KI-Systeme werden zwar effizienter, die Nutzung steigt aber so schnell, dass die Einsparungen bisher wieder aufgefressen werden. Zoe Tassovali, Redaktion.
5: Der Strand der dänischen Insel Anholt wird heute zum Schauplatz einer außergewöhnlichen Untersuchung. Tierärzte und Walexperten obduzieren den als Timmy bekannten Buckelwal. Sie wollen herausfinden, woran das Tier gestorben ist. Die Obduktion werde nichts für schwache Nerven, sagte ein dänischer Walforscher. Der Wal liege seit Wochen tot in der Sonne und werde stark riechen. Die Untersuchung soll rund 6 Stunden dauern.
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8: Der Feiertag bringt wieder Temperaturen knapp über 20 Grad, ansonsten meist bewölkt. Teilweise gibt es auch sonnige Abschnitte bei maximal 21 Grad. In den Nächten bleiben wir so bei 7 bis 10 Grad. Auch der Freitag etwas bedeckt und vereinzelt gibt es weiterhin Schauer.
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9: Die A8 Richtung Stuttgart zwischen Zusmarshausen und Burgau Gefahr durch defekten Personenkraftwagen. Der Standstreifen ist blockiert. Die A8 Richtung München im Lämmerbuckeltunnel technische Probleme. Die Polizei regelt den Verkehr. Die B28 Richtung Neu-Ulm zwischen Senden und Neu-Ulm Gefahr durch liegen gebliebenes Fahrzeug. Der Standstreifen ist blockiert. 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

0: Es ist 1 Uhr.
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2: Ich bin Tine Klimach. Niederlage in New York. Deutschland ist mit seiner Bewerbung für einen nicht ständigen Sitz im UN-Sicherheitsrat gescheitert. Bei der Wahl unterlag die Bundesrepublik Portugal und Österreich. Traditionell kandidiert Berlin alle 8 Jahre für den Sicherheitsrat. Durchgefallen war Deutschland bei einer Wahl laut Diplomaten bisher noch nie.
3: Das Scheitern ist eine herbe Niederlage. Die Kandidatur stand von Beginn an auf wackeligen Beinen. Dennoch war man unter Diplomaten zuversichtlich, dass der zweitwichtigste Geldgeber einziehen wird. Was die Staaten dazu bewogen hat, gegen Deutschland zu stimmen, kann man nur vermuten. Viele sehen aber etwa die teilweise zögerliche Verurteilung der Aktionen Israels oder der USA im Iran oder in Venezuela kritisch. Deutschland hat zudem vergleichsweise spät seine Kandidatur angekündigt. Aus New York, Anne Pollmann.
2: Der deutsche Pass ist sehr gefragt. Die Zahl der Einbürgerungen ist auf einen Höchststand gestiegen. So haben im vergangenen Jahr über 330.000 Ausländerinnen und Ausländer die deutsche Staatsangehörigkeit erworben. 14% mehr als im Vorjahr. Das teilte das Statistische Bundesamt auf Basis vorläufiger Ergebnisse mit.
4: 5 Jahre in Folge wurden immer mehr Menschen eingebürgert. Jetzt wurde erstmalig die 300.000er-Marke geknackt. Obwohl es deutlich weniger als im Vorjahr waren, bleiben Menschen aus Syrien die größte Gruppe mit einem Anteil von 20%. Jeder 10. neue deutsche Pass ging an Türkinnen und Türken. Die drittgrößte Gruppe waren Menschen aus Russland. Obwohl ein Einbürgerungsantrag inzwischen nach 5 Jahren Aufenthalt möglich ist, lebten die Menschen im Schnitt vor ihrer Einbürgerung bereits mehr als 12 Jahre in Deutschland. Bei den eingebürgerten Türkinnen und Türken lag der Schnitt sogar bei gut 24 Jahren. Ursula Winkler, Nachrichtenredaktion.
2: Der hessische Verfassungsschutz darf den AfD-Landesverband als rechtsextremen Verdachtsfall einstufen und beobachten. Das hat das Verwaltungsgericht Wiesbaden im Hauptsacheverfahren entschieden. Das Landesamt für Verfassungsschutz hatte die hessische AfD 2022 als rechtsextremen Verdachtsfall eingestuft und mit der Beobachtung begonnen. Die Partei hatte gegen ihre Einstufung geklagt. Während viele Verbraucher beim Einkaufen in Geschäften sparen, sitzt das Geld beim Online-Shopping offenbar lockerer. Die Menschen in Deutschland kaufen häufiger und mehr im Internet. Das zeigt der aktuelle Online-Monitor des Handelsverbands Deutschland. Gründe sind laut Experten vor allem die einfache Preissuche, eine größere Produktauswahl und die Bequemlichkeit.
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5: Der Feiertag bringt wieder Temperaturen knapp über 20 Grad, ansonsten meist bewölkt. Teilweise gibt es auch sonnige Abschnitte bei maximal 21 Grad. In den Nächten bleiben wir so bei 7 bis 10 Grad. Auch der Freitag etwas bedeckt und vereinzelt gibt es weiterhin Schauer.
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6: Derzeit liegen uns keine Meldungen vor. Allen unterwegs eine gute Fahrt.

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0: Es ist 2 Uhr.
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2: Ich bin Tine Klimach. Deutschland ist mit seiner Kandidatur für einen Sitz im Sicherheitsrat der Vereinten Nationen krachend gescheitert. Bei der Wahl in New York unterlag die Bundesrepublik Portugal und Österreich bereits im ersten Wahlgang. Außenminister Wadephul zeigte sich in New York enttäuscht und sprach von einer Niederlage.
3: Und ja, wir haben zu einigen Themen auch immer klar Positionen bezogen. Und das sind Positionen, die nicht immer alle Mitgliedstaaten teilen. Da ist unsere felsenfeste Unterstützung für die Ukraine. Dass Russland eine solche Stimme nicht am Tisch des Sicherheitsrates wissen will und auch Stimmung gegen uns gemacht hat, das ist kein Geheimnis.
2: Permanente Vertreter sind die Atommächte China, Frankreich, Großbritannien, Russland und die USA. 10 weitere Sitze werden wechselnd für je 2 Jahre besetzt. Angesichts der Energiekrise durch den Irankrieg will die Europäische Kommission die Schuldenregeln der EU weiter lockern. Nach einem Vorschlag sollen künftig höhere Schulden auch für Investitionen in die Energiewende erlaubt sein. Diese Ausgaben sollen unter eine bereits bestehende Ausnahmeregelung in den EU-Schuldenregeln für Verteidigungsausgaben fallen können, wie die Kommission in Brüssel mitteilte. Mit dem Vorhaben will die EU-Kommission mehr Investitionen in die Energiewende ermöglichen. Die Gewerkschaft Verdi ruft in den laufenden Tarifverhandlungen im Handel erneut zu bundesweiten Warnstreiks auf. Betroffen seien heute und morgen Unternehmen im Einzel- sowie im Groß- und Außenhandel in allen Bundesländern, wie die Gewerkschaft mitteilte.
4: Eine bodenlose Frechheit nennt die Gewerkschaft die Tarifangebote, die die Arbeitgeber zuletzt vorgelegt hatten. Verdi fordert 7% mehr Lohn. Die Arbeitgeber hatten in einigen Bundesländern 3,5% angeboten in 2 Schritten. Denn der Handelsverband Deutschland sieht angesichts der schwächelnden Konjunktur kaum Spielraum für Lohnerhöhungen. Die Gewerkschaft will jetzt mit der zweiten Streikankündigung Druck für mehr Geld machen. Wo und wie genau die Streiks für die Verbraucher spürbar wären, ist noch nicht klar. Thomas Thonfeld, Nachrichtenredaktion.
2: Mehr als ein Drittel der Menschen in Deutschland hat regelmäßig Schlafprobleme. Das zeigt eine Befragung des Robert-Koch-Instituts. Rund 19% berichten von Durchschlafstörungen, knapp 4% von Problemen beim Einschlafen. Als mögliche Gründe nennen die Experten unter anderem die gestiegene Smartphone-Nutzung sowie gesellschaftliche Krisen und militärische Konflikte.
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5: Der Feiertag bringt wieder Temperaturen knapp über 20 Grad, ansonsten meist bewölkt. Teilweise gibt es auch sonnige Abschnitte bei maximal 21 Grad. In den Nächten bleiben wir so bei 7 bis 10 Grad. Auch der Freitag etwas bedeckt und vereinzelt gibt es weiterhin Schauer.
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6: Derzeit liegen uns keine Meldungen vor. Allen unterwegs eine gute Fahrt.